0: verantwortlich für die angespannte Lage auf dem weltweiten Dieselmarkt.
1: In Mecklenburg-Vorpommern zeichnet sich eine rot-rot-grüne Regierungsbildung ab. SPD, Linke und Grüne haben beschlossen, am Montag Koalitionsverhandlungen aufzunehmen. SPD-Landeschefin und Ministerpräsidentin Schwesig, linken Landeschef Herbst und grünen Landeschefin Müller wollen die Gespräche führen. Vorangegangen waren zweiwöchige Sondierungen. Bei der Landtagswahl am 20. September war die AfD stärkste Kraft geworden. Mit 32 Sitzen hat sie aber keine Mehrheit im Schweriner Landtag. SPD, Grüne und Linke kommen gemeinsam auf 39 Sitze. Der frühere CSU-Chef Seehofer kritisiert Bundeskanzler Merz. Seehofer sagte der Bild am Sonntag, durch den Bruch von Wahlversprechen sei für Merz ein massiver Glaubwürdigkeitsverlust entstanden. Die Union habe als Sofortprogramm eine Senkung der Stromsteuer versprochen. Zu der sei es aber nicht gekommen. Merz Kritik, wonach die Deutschen zu wenig arbeiten und zu viel krank feiern würden, verletze die Menschen und gehe völlig an der Realität vorbei. Die CDU-Spitze trifft sich heute und morgen zu einer Klausurtagung. Dort soll über den künftigen Parteikurs gesprochen werden. RB Leipzig hat im Bundesliga-Topspiel gegen Eintracht Frankfurt einen 6:0 Kantersieg gefeiert. Aus der Sportredaktion Florian Neuhaus.
2: Mann des Abends war der Leipziger Christophe Nkunku. Der Franzose schoss in der ersten Hälfte einen Hattrick. Leipzig springt in der Tabelle auf Rang 5, Frankfurt ist 13. Der FC Bayern kam in Augsburg nicht über ein 2:2 hinaus und kassierte dabei das schnellste Tor der Bundesliga-Geschichte. Nach 8,4 Sekunden traf Robin Fellhauer nach einem Patzer von Manuel Neuer. Außerdem gewann Leverkusen 4:3 in Mainz, Stuttgart mit 2:0 in Paderborn und Union Berlin mit 1:0 gegen Elversberg. Der HSV drehte bei der TSG Hoffenheim das Spiel und siegte last minute mit 3:2.
1: Das waren die Nachrichten. Das Wetter in Deutschland. Bewölkt an der Nordsee und den Alpenschauer, teils gewittrig, Tiefstwerte 11 bis 5 Grad. Am Tage örtlich etwas Regen. Die Zeit ist es 2:03 Uhr.
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1: Um 3 Uhr mit Gabriela Kühne. Aus Europa kommt nach den Attacken aus den USA Unterstützung für den ukrainischen Präsidenten Selenskyj. Von der Bundesregierung hieß es, Deutschland halte an seinem Russlandkurs fest. Aus der NDR-Nachrichtenredaktion Konstanze Semidey.
2: Regierungssprecher Cornelius sagte, die Unterstützung der Ukraine sei ungebrochen. Das Wirtschaftsministerium erklärte, Deutschland stehe zu den EU-Sanktionspaketen und beziehe kein Öl aus Russland. Der britische Premier Burnham telefonierte nach eigenen Angaben mit Selenskyj und vereinbarte ein Treffen. Er kündigte außerdem schärfere Sanktionen gegen Russland an. Hintergrund sind Äußerungen von US-Präsident Trump. Er hatte verlangt, dass Selenskyj als Präsident abgelöst wird. Trump hatte am Freitag mit dem russischen Staatschef Putin vereinbart, dass Moskau wieder Diesel in die USA liefert. Selenskyj hatte das heftig kritisiert.
1: Bei einem erneuten Angriff auf den internationalen Flughafen der saudischen Hauptstadt Riad sind 12 Menschen getötet worden. Die Behörden melden außerdem mehr als 300 Verletzte. Nach Angaben aus Diplomatenkreisen hatte die Houthi-Miliz im Jemen eine Rakete abgefeuert. Der Flugbetrieb wurde eingestellt. Außerdem hat es in der Stadt von Hormuz erneut einen Angriff gegeben. Der britischen Seefahrtsbehörde zufolge ist ein Tanker von einem unbekannten Geschoss getroffen worden. Das Schiff habe Feuer gefangen. In Berlin trifft sich das CDU-Präsidium ab heute zu einer zweitägigen Klausurtagung. Dabei soll es auch um den weiteren Kurs der Partei gehen. Aus Bayern kommt Kritik am Bundeskanzler. Aus der Nachrichtenredaktion Andreas Hein.
3: Der ehemalige bayerische Ministerpräsident und CSU-Vorsitzende Seehofer nutzt ein Interview in der Bild für scharfe Kritik. Dem Kanzler wirft er soziale Kälte vor und Wahlversprechen gebrochen zu haben. Die Union habe eine Senkung der Stromsteuer versprochen, passiert sei nichts. Außerdem brauche es nicht ständig neue Expertenkommissionen, sondern Politiker mit Haltung, zum Beispiel bei der Pflege. Als Kernproblem sieht Seehofer ein grundlegendes Vertrauensdefizit der Bevölkerung gegenüber Kanzler Merz.
1: RB Leipzig hat im Bundesliga-Topspiel gegen Eintracht Frankfurt einen 6:0 Kantersieg gefeiert. Damit springen die Leipziger auf Rang 5. Weiter spielten Augsburg, FC Bayern München 2:2, Hoffenheim, Hamburger SV 2:3, Union Berlin, Elversberg 1:0, Mainz, Leverkusen 3:4 und Paderborn gegen Stuttgart 0:2. Das waren die Nachrichten. Das Wetter in Deutschland. Bewölkt an der Nordsee und den Alpen Schauer 11 bis 5 Grad. Am Tage etwas Regen, im Norden Gewitter, später freundlicher 9 Grad im bayerischen Vogtland bis 17 Grad am Oberrhein. Am Montag wechselhaft mit etwas Sonne, vereinzelt Schauer. Die Zeit, es ist 3:03 Uhr.
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1: Um 4 Uhr mit Gabriela Kühne. Aus Europa kommt nach den Attacken aus den USA Unterstützung für den ukrainischen Präsidenten Selenskyj. Von der Bundesregierung hieß es, Deutschland halte an seinem Russlandkurs fest. Aus der Nachrichtenredaktion Constanze Semidey.
2: Regierungssprecher Cornelius sagte, die Unterstützung der Ukraine sei ungebrochen. Das Wirtschaftsministerium erklärte, Deutschland stehe zu den EU-Sanktionspaketen und beziehe kein Öl aus Russland. Der britische Premier Burnham telefonierte nach eigenen Angaben mit Selenskyj und vereinbarte ein Treffen. Er kündigte außerdem schärfere Sanktionen gegen Russland an. Hintergrund sind Äußerungen von US-Präsident Trump. Er hatte verlangt, dass Selenskyj als Präsident abgelöst wird. Trump hatte am Freitag mit dem russischen Staatschef Putin vereinbart, dass Moskau wieder Diesel in die USA liefert. Selenskyj hatte das heftig kritisiert.
1: Bei einem erneuten Angriff auf den internationalen Flughafen der saudischen Hauptstadt Riad sind 12 Menschen getötet und mehr als 300 verletzt worden. Saudi-Arabien macht die Houthi-Miliz für den Angriff verantwortlich. Aus der Nachrichtenredaktion Lukas Knauer.
3: Es war bereits der dritte und bislang wohl schwerste Angriff auf den Flughafen Riad in dieser Woche und der tödlichste im Land seit 2015. Unter den 12 Toten befinden sich mehrere Saudis, Staatsbürger aus den USA, Jordanien, Palästina, Syrien, dem Sudan, Ägypten und Bangladesch. Das teilte die zivile Luftfahrtbehörde in Saudi-Arabien mit. Augenzeugen berichteten von einer Explosion und mehreren Verletzten. Der Flughafen wurde vorübergehend geschlossen und alle Flüge umgeleitet.
1: Klageverfahren zu Asylentscheidungen dauern in Deutschland immer länger. Ein Grund für die Entwicklung ist die steigende Zahl von diesen Klagen. Aus einer Regierungsantwort auf eine Frage der linken Abgeordneten Bünger geht hervor, dass die Verfahren im Schnitt mittlerweile mehr als 15 Monate dauern. Der Referenzzeitraum ist das erste Halbjahr 2026. Ein Jahr zuvor waren es 14 Monate. Am längsten warteten Asylsuchende auf eine Entscheidung demnach in Sachsen. Am schnellsten ging es in Rheinland-Pfalz. RB Leipzig hat im Bundesliga-Topspiel gegen Eintracht Frankfurt einen 6:0-Kantersieg gefeiert. Damit springen die Leipziger auf Rang 5. Weiter spielten Augsburg Bayern München 2:2. Hoffenheim, Hamburger SV 2:3, Union Berlin, Elversberg 1:0, Mainz gegen Leverkusen 3:4 und Paderborn gegen Stuttgart 0:2. Das waren die Nachrichten. Das Wetter in Deutschland. Am Tage örtlich Schauer, im Norden Gewitter möglich, später freundlicher bei 9 bis 17 Grad. Und die Zeit, es ist gleich 4:03 Uhr.
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1: 5 Uhr mit Gabriela Kühne. Aus Europa kommt nach den Attacken aus den USA Unterstützung für den ukrainischen Präsidenten Selenskyj. Von der Bundesregierung hieß es, Deutschland halte an seinem Russlandkurs fest. Aus der NDR-Nachrichtenredaktion Konstanze Semidey.
2: Regierungssprecher Cornelius sagte, die Unterstützung der Ukraine sei ungebrochen. Das Wirtschaftsministerium erklärte, Deutschland stehe zu den EU-Sanktionspaketen und beziehe kein Öl aus Russland. Der britische Premier Burnham telefonierte nach eigenen Angaben mit Selenskyj und vereinbarte ein Treffen. Er kündigte außerdem schärfere Sanktionen gegen Russland an. Hintergrund sind Äußerungen von US-Präsident Trump. Er hatte verlangt, dass Selenskyj als Präsident abgelöst wird. Trump hatte am Freitag mit dem russischen Staatschef Putin vereinbart, dass Moskau wieder Diesel in die USA liefert. Selenskyj hatte das heftig kritisiert.
1: Bei einem erneuten Angriff auf den internationalen Flughafen der saudischen Hauptstadt Riad sind 12 Menschen getötet und mehr als 300 verletzt worden. Saudi-Arabien macht die Husi-Miliz für den Angriff verantwortlich. Aus der Nachrichtenredaktion Lukas Knauer.
3: Es war bereits der dritte und bislang wohl schwerste Angriff auf den Flughafen Riad in dieser Woche und der tödlichste im Land seit 2015. Unter den 12 Toten befinden sich mehrere Saudis, Staatsbürger aus den USA, Jordanien, Palästina, Syrien, dem Sudan, Ägypten und Bangladesch. Das teilte die zivile Luftfahrtbehörde in Saudi-Arabien mit. Augenzeugen berichteten von einer Explosion und mehreren Verletzten. Der Flughafen wurde vorübergehend geschlossen und alle Flüge umgeleitet.
1: Der frühere CSU-Chef Seehofer kritisiert Bundeskanzler Merz. Seehofer sagte der Bild am Sonntag, durch den Bruch von Wahlversprechen sei ein massiver Glaubwürdigkeitsverlust entstanden. Die Union habe als Sofortprogramm eine Senkung der Stromsteuer versprochen, zu der sei es aber nicht gekommen. Merz' Kritik, wonach die Deutschen zu wenig arbeiten und zu viel krank feiern würden, verletze die Menschen und gehe völlig an der Realität vorbei. Die CDU-Spitze trifft sich heute und morgen zu einer Klausurtagung. Dort soll über den künftigen Parteikurs gesprochen werden. RB Leipzig hat im Bundesliga-Topspiel gegen Eintracht Frankfurt einen 6:0 Kantersieg gefeiert. Damit springen die Leipziger auf Rang 5. Weiter spielten Augsburg FC Bayern München 2:2, Hoffenheim Hamburger SV 2:3, Union Berlin Elversberg 1:0, Mainz Leverkusen 3:4 und Paderborn gegen Stuttgart 0:2. Das waren die Nachrichten. Das Wetter in Deutschland. Am Tage örtlich etwas Regen, im Norden Gewitter möglich, später freundlicher. Maximal 9 Grad im bayerischen Vogtland bis 17 Grad am Oberrhein. Am Montag wechselhaft mit etwas Sonne, vereinzelt Schauer. Es ist 5.03 Uhr.
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1: Um 6 Uhr mit Felix Sprung. Bei einem erneuten Angriff auf den internationalen Flughafen der saudischen Hauptstadt Riad sind 12 Menschen getötet und mehr als 300 verletzt worden. Saudi-Arabien macht die Houthi-Miliz für den Angriff verantwortlich. Aus der NDR-Nachrichtenredaktion Lukas Knauer.
2: Es war bereits der dritte und bislang wohl schwerste Angriff auf den Flughafen Riad in dieser Woche und der tödlichste im Land seit 2015. Unter den 12 Toten befinden sich mehrere Saudis, Staatsbürger aus den USA, Jordanien, Palästina, Syrien, dem Sudan, Ägypten und Bangladesch. Das teilte die zivile Luftfahrtbehörde in Saudi-Arabien mit. Augenzeugen berichteten von einer Explosion und mehreren Verletzten. Der Flughafen wurde vorübergehend geschlossen und alle Flüge umgeleitet.
1: Der ukrainische Außenminister Sibiha hat Forderungen der US-Regierung zurückgewiesen, nach denen Präsident Selenskyj abgelöst werden sollte. Sibiha schrieb auf der Plattform X, Selenskyj habe die Unterstützung der ukrainischen Bevölkerung und die entscheide selbst über die Führung ihres Landes. Auch die Bundesregierung und andere europäische Länder stellten sich demonstrativ hinter Selenskyj. US-Präsident Trump wirft ihm vor, schuld daran zu sein, dass der Ukraine-Krieg nicht beendet werden könne und forderte Selenskyjs Ablösung. Zuvor hatte sich Trump mit dem russischen Staatschef Putin darauf geeinigt, wieder russischen Diesel in die USA zu importieren. Selenskyj hatte das heftig kritisiert. In Mecklenburg-Vorpommern zeichnet sich eine rot-rot-grüne Regierungsbildung ab. SPD, Linke und Grüne haben beschlossen, morgen Koalitionsverhandlungen aufzunehmen. Bei der Landtagswahl am 20. September war die AfD stärkste Kraft geworden. Mit 32 Sitzen hat sie aber keine Mehrheit im Schweriner Landtag. SPD, Grüne und Linke kommen gemeinsam auf 39 Sitze. Der frühere CSU-Chef Seehofer hat Bundeskanzler Merz kritisiert. Seehofer sagte der Bild am Sonntag, durch den Bruch von Wahlversprechen sei ein massiver Glaubwürdigkeitsverlust entstanden. Die Union habe als Sofortprogramm eine Senkung der Stromsteuer versprochen, zu der sei es aber nicht gekommen. Merz' Kritik, wonach die Deutschen zu wenig arbeiten und zu viel krank feiern würden, verletze die Menschen und gehe völlig an der Realität vorbei. Die CDU-Spitze trifft sich heute und morgen zu einer Klausurtagung. Dort soll über den künftigen Parteikurs gesprochen werden. Im Topspiel der Fußball-Bundesliga hat RB Leipzig nach der Länderspielpause einen Kantersieg gefeiert. Die Sachsen setzten sich gegen Eintracht Frankfurt mit 6:0 durch. Aus der NDR-Sportredaktion Florian Neuhaus.
3: Mann des Abends war der Leipziger Christopher Nkunku. Der Franzose schoss in der ersten Hälfte einen Hattrick. Leipzig springt in der Tabelle auf Rang 5, Frankfurt ist 13. Der FC Bayern kam in Augsburg nicht über ein 2:2 hinaus und kassierte dabei das schnellste Tor der Bundesliga-Geschichte. Nach 8,4 Sekunden traf Robin Fellhauer nach einem Patzer von Manuel Neuer. Außerdem gewann Leverkusen 4:3 in Mainz, Stuttgart mit 2:0 in Paderborn und Union Berlin mit 1:0 gegen Elversberg. Der HSV drehte bei der TSG Hoffenheim das Spiel und siegte Last Minute mit 3:2.
1: Und im Abendspiel der zweiten Liga hat der VfL Wolfsburg in Nürnberg 4:4 gespielt. Davon fielen 3 Tore in der Nachspielzeit. Das waren die Nachrichten. Das Wetter in Norddeutschland. Viele Wolken und gelegentlich Schauer, vereinzelt Gewitter. Später lockert es von Norden her auf. Auch die Sonne zeigt sich mal. Höchstwerte 11 bis 15 Grad, an der See teils Sturmböen. Morgen erneut wolkig, zum Teil länger heiter, aber auch einzelne Schauer möglich, höchstens 13 bis 17 Grad. Und am Dienstag erst freundlich, dann zunehmend bewölkt mit Regen, 14 bis 17 Grad. Es ist 6:04 Uhr.
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1: Mit 3 Meldungen, die A1 Lübeck-Hamburg ist zwischen Kreuz Hamburg-Ost und Dreieck Norderelbe in beiden Richtungen gesperrt, wegen Bauarbeiten bis Montag früh 5 Uhr. Eine Umleitung ist eingerichtet. Die A1 Osnabrück-Bremen ist zwischen Vechta und Kloppenburg in beiden Richtungen gesperrt, wegen Brückenarbeiten bis Montag früh 5 Uhr. Auch hier gibt es eine Umleitung. Und die A7 Kassel Richtung Hannover ist zwischen Lutherberg und Hedemünden wegen Reinigungsarbeiten vorübergehend gesperrt. Allen unterwegs wünschen wir eine gute Fahrt.
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6: Jedes Jahr feiert Hamburg groß den Hafengeburtstag. In diesem Jahr bereits den 837. Wenn man zurückrechnet, dann kommt man auf die Jahreszahl 1189. Genau in dem Jahr wurde der Hamburger Hafen offiziell gegründet.
7: Aber damals lag er noch nicht direkt an der Elbe, sondern in Richtung Alster. Das war bekannt. Den genauen Standort aber, den kannte man bisher nicht. Bis vor rund 8 Monaten Archäologen an der Trostbrücke angefangen haben zu graben. Und dort sind sie jetzt tatsächlich auf den Hafen von 1189 gestoßen.
6: Wie sie den Hafen nach und nach freigelegt haben, was genau sie dort gefunden haben und ob die Hamburger Geschichte jetzt neu geschrieben werden muss, das alles erzählen wir Ihnen heute.
7: Herzlich willkommen zur 3753. Ausgabe. Wir sind
6: Kerry Rügemeer
7: und Petra Volkwatzen. Moin.
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0: Mitten in Hamburg an der Trostbrücke haben Archäologen einen richtigen Sensationsfund gemacht. Den Hamburger Hafen von 1189. Hamburg und der Hafen, das gehört ja seit jeher eng zusammen. Der Hafen hat für den Wohlstand der Hansestadt gesorgt. Allerdings, dort, wo wir alljährlich den Hafengeburtstag feiern, da ist der Hafen erst im Laufe des 14. Jahrhunderts sozusagen hingewandert. Der ursprüngliche Hafen, der befand sich deutlich weiter Richtung Alster in der Nähe des Nikolaifleets. Seit Monaten finden dort jetzt schon archäologische Grabungen statt. 2023 wurde das riesige Commerzbankgebäude abgerissen. Und bevor nun neu gebaut wird, wird gegenüber der patriotischen Gesellschaft gebuddelt. Mit Erfolg, wie es aussieht.
1: Wer ins Zelt will, das die archäologische Grabung vor Regen und Wind schützt, muss klettern. Über eine steile Leiter geht es erstmal 4 Meter nach unten. Aber wenn man dann dort das Zelt betritt, das ist echtes Wow-Gefühl. Hier wird in der Erde gebuddelt, geglättet, weggeschafft und archiviert. Alles gleichzeitig. Schwarze Holzbohlen ragen aus der feuchten Erde. Man erkennt Befestigungen aus Ästen geflochten. Mittendrin mit leuchtenden Augen Kai Suchowa, der Grabungsleiter. Er ist sich sicher, das hier ist der Hafen von 1189.
2: Wir wussten, dass der Hafen irgendwo an der Alster liegen muss, in unmittelbarer Nähe zu Neuenburg. Aber wo genau, das war nicht klar. Ich persönlich hätte gedacht, er liegt viel, viel näher am heutigen Nikolaifleet. Jetzt stellen wir aber fest, dass die ältesten Hafenanlagen, die wir hier erfassen können, aus dem 11. 12. Jahrhundert, ungefähr 60 Meter vom heutigen Flussverlauf entfernt sind. Was bedeutet, dass der Fluss damals sehr viel breiter und größer war.
1: Zwei parallel verlaufende Holzbohlen, nach unten hin abfallend, sind auch heute noch gut als Slipanlage zu erkennen. Hier wurden einst Boote über die Bohlen ins Wasser hinein oder auch wieder herausgezogen.
2: Aus den Nutzungsschichten dieser Slipanlage, die man durch die beiden Hölzer sieht, konnten wir zahlreiche Kalfatklammern finden, die gehören zum Schiffsbau, ebenso wie Schiffsnägel. Und das ist natürlich ein direkter Hinweis darauf, dass hier Schiffe repariert wurden. Und ein weiteres Indiz dafür, dass es sich tatsächlich hier um den Hafen handelt.
1: Das, was vom alten Hafen ganz deutlich erkennbar ist, das sind die Uferbefestigungen. Heute würde man sie Kaimauern nennen, aber Mauern waren das damals nicht. Kai Suchowa erklärt, wie unsere Vorfahren das im 12. Jahrhundert gemacht haben.
2: Wir sehen senkrechte Pfosten und an den Pfosten liegen waagerecht Bohlen oder Bretter und aber auch sowas wie ein Flechtwerkzaun. Also wie man das heute noch manchmal sieht an Kanälen oder Wasserläufen, wie die Ufer eingefasst sind, so wurden die Uferkanten hier eben auch schon eingefasst.
1: Die Grabungsstätte ist in 4 Bereiche unterteilt. Während in einem die Slipanlage zu erkennen ist, sieht man nebenan eine Uferbefestigung aus fetten Bohlen und Flechtwerk. Hier haben einst Schiffe festgemacht. Überraschend ist, welche Ausdehnung der Hafen nimmt. Er wandert nämlich über die Jahrzehnte immer mehr in Richtung Elbe.
2: Also wenn man jetzt sich die Fläche hier anguckt, haben wir die älteste Uferbefestigung, eine hölzerne Kaianlage, die wahrscheinlich so ins 12., 13. Jahrhundert datiert, eben der Hafen vielleicht von 1189. Dieser Hafen wird dann immer weiter in Richtung des heutigen Nikolaifleets verlagert und das Gelände wird erhöht. Das heißt, wir befanden uns ja ursprünglich hier auf einer Insel, der sogenannten Reichenstraßeninsel. Und die wird im Laufe der Jahrhunderte in Richtung Westen immer größer gemacht, immer größer gemacht, immer größer gemacht. Dann irgendwann ist mit der Markt hier gebaut.
1: Eine durchaus logische Entwicklung. Denn wo die Schiffe mit den Waren anlandeten, da war es sinnvoll, direkt auch eine Möglichkeit zum Verkauf zu haben. Und die Überbleibsel dieses Marktes, die erzählen viele Geschichten. Gefunden werden diese Dinge in den vielen Erdschichten. Eine heikle, aber auch sehr spannende Arbeit. Und was da alles so zum Vorschein gekommen ist.
2: Ganz viel kaputtes Trinkgeschirr, also kaputte Bierkrüge und so. Was man denn verliert, wenn man betrunken ist. Schlüssel, Münzen. Wir haben Würfel gefunden, also Glücksspiel. Handwerk ließ sich hier nachweisen. Knochenhauer, sowas wie Fleischer. Und so entsteht natürlich jedenfalls in mir so ein Bild, wie hier der Markt so belebt ist.
1: Tavernen am Hafen, hochprozentige Getränke, Glücksspiele. Eine typische Hafengegend eben. Und die vielen Fundstücke, ob Keramik oder Schiffsnägel, die jahrhundertelang im Boden geschlummert haben, die sind bei der zeitlichen Datierung äußerst wichtig.
2: Durch die Keramik können wir sagen, diese Holzpfosten, die wir haben und die Flechtwerkzäune, die wir zu einer Kaianlage zählen, datieren aufgrund der Keramik ins 12. 13. Jahrhundert. Dann haben wir eben an dieser hölzernen Kaiwand auch eine Slipanlage gefunden. Waagerechte liegende Holzbohlen, wo man die Schiffe rausgezogen hat. Und im Umfeld dieser technischen Anlage haben wir ganz viele Koggennägel gefunden, also Schiffsnägel. Die sind immer so umgebogen, die werden ganz klar für den Schiffsbereich gebraucht. Und sogenannte Kalfatklammern oder Sinteln, das sind Krampen, die zwischen die Planken gehauen werden, damit man das Material, was zwischen den Hölzern ist, fixiert. Und das sind beides immer typische Funde, die mit Schiffsbau zu tun haben. Und das am Rand dieser hölzernen Wand macht klar, okay, hier muss mal Wasser gewesen sein.
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1: Mitten in der Hamburger Innenstadt. Da ist jetzt bei einer archäologischen Grabung der Hamburger Hafen von 1189 gefunden worden. Allerdings lag dieser ursprüngliche Hafen nicht dort, wo wir ihn heute finden und jedes Jahr beim Hafengeburtstag groß feiern, sondern viel weiter Richtung Alster. Die Grabungsstätte, wo dieser alte Hafen jetzt gefunden wurde, ist neben dem Nikolaifleet gegenüber der Patriotischen Gesellschaft an der Trostbrücke.
2: Die Erde hier unten, über 5 Meter unter der Straßenoberfläche, ist überall feucht. An den Seitenwänden, die die große Grube hier umgeben, kann man unterschiedliche Erdschichten erkennen. Ein Dauergeräusch im Hintergrund sind schmatzende und gurgelnde Pumpgeräusche, die auf die größte Herausforderung bei dieser tiefen Grabung hindeuten, erklärt Grabungsleiter Kai Suchower.
3: Der Grundwasserspiegel ist immer eine große Schwierigkeit. Wir graben jetzt ja schon unter normalen Null. Das heißt, normalerweise würde hier rundherum überall Wasser sein, in den Schichten. Das würde immer volllaufen, jedes Loch. Deswegen muss hier eine Grundwasserabsenkung passieren. Das ist immer eine große Schwierigkeit für uns. Und dann natürlich diese große Tiefe, die wir jetzt haben. Wir sind ungefähr 5 Meter unter der Oberfläche. Und da muss man dann eben auch auf die Statik achten.
2: Vorsichtig werden hier Treppenabsätze in die Erde gebastelt, sodass die Wände nicht immer höher werden.
3: Wir müssen regelmäßig Abtreppungen machen oder Verbohlungen bauen. Und das sind eben Dinge, die der Archäologe so normalerweise nicht macht, mit denen wir eben nur zu tun haben, wenn wir so tief wie hier in den Boden eingreifen.
2: Dass hier eigentlich alles unter Wasser liegt, das hat aber auch einen riesigen Vorteil und ist der Grund für den spektakulären Hafenfund.
3: Das Holz ist hier eben so gut erhalten, weil es normalerweise unter Wasser ist. Und solange sozusagen Wasser in dem Zellgewebe des Holzes ist, vergammelt es nicht.
2: Über 8 Monate haben sich die Archäologen hier in die Erde vorgearbeitet. Dass hier einmal das feine Hotel Kaiserhof gestanden hat, das war bekannt. Und als die Wissenschaftler langsam immer tiefer gebuddelt haben, sind sie auf Reste von Rohrleitungen, dieses im 17. Jahrhundert erbauten und 1873 abgerissenen Prachtbaus gestoßen. Noch tiefer dann ein Markt, der, wie sich später herausgestellt hat, schon ganz früh direkt an den hier gefundenen Hafenanlagen entstanden ist, um Waren und Güter schnellstmöglich auch zu verkaufen. Die Hamburger waren schon immer äußerst geschickte Händler und Kaufleute. Und direkt an diesem alten Hafen wurde auch damals schon, nun sagen wir mal, prächtigst Handelsgewerbe unterschiedlichster Art betrieben. Davon zeugt so manches Fundstück vom Hafenmarkt.
3: Wir haben einen Prägestock gefunden für eine österreichische Münze. Und das ist natürlich komisch. Warum hat man in Hamburg österreichische Münzen geprägt? Und einige Historiker überlegen eben oder haben auch schon für mehrere Stellen nachgewiesen, dass Städte die Münzen von anderen Städten oder Ländern oder Gemeinden als Falschgeld mit weniger Edelmetallanteil nachgeprägt haben, um die Währung des anderen zu schwächen. Um zu sagen, ja, was ist denn hier mit den österreichischen Münzen, da kommt noch Silber drin. So, und das ist natürlich Wirtschaftskampfweise oder Kriegsweise, die bis in die Neuzeit immer wieder gemacht wurde. Also der Hamburger Pfeffersack an sich war immer schon gewieft und wusste auch, wie er auf, sag ich mal, illegalen bis halblegalen Wegen zu Ansehen und Ruhm gelangen konnte.
2: Ganz allmählich neigen sich die Ausgrabungsarbeiten hier dem Ende zu, denn bald schon soll hier ein neues Gebäude entstehen. Suchower und seine Kollegen würden am liebsten noch weiter graben, in Richtung Alster.
3: Wenn wir jetzt weiter in Richtung Osten graben würden, müssten wir unter die Straße runter. Aber vielleicht ist da ja noch eine ältere Hafenlinie als die, die wir bisher gegraben haben. Vielleicht in 50, 60 Jahren, wenn die Straße aufgemacht wird, man tief gräbt, finden meine zukünftigen Kollegen dort etwas.
2: Genau hier eine Hafenanlage vom Ende des 12. Jahrhunderts zu finden, das war schon eine Überraschung. Die Frage, die sich da natürlich am Ende aufdrängt, muss denn jetzt die Geschichte Hamburgs neu geschrieben werden?
3: Nein, letztendlich bestätigen wir nur die Hamburger Geschichte, dass der Hafen eben 1189 hier im Bereich der Alster war. Das Einzige, was neu gemacht werden muss, ist, wir haben ja so Rekonstruktionszeichnungen, wie Hamburg im 12. Jahrhundert aussah. Wie war die Uferlinie, wo war das Wasser, wo war Land? Das muss generell dann wahrscheinlich in diesem Bereich neu gemacht werden. Weil da hatten wir die Alster immer sehr schmal gezeichnet. Und jetzt ist sie aber eben 50 bis 60 Meter breit. Und das muss geändert werden.

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0: Buddeln, Erde wegschaffen, suchen, präparieren. All das sind Aufgaben, die bei jeder archäologischen Grabung anfallen. Das alles kann man als Wissenschaftler oder Wissenschaftlerin natürlich nicht alleine schaffen. Und da kommen die Grabungsassistenten ins Spiel. Was das für Leute sind, welche Aufgaben sie bewältigen und wer das überhaupt macht und machen kann, auch beim Ausbuddeln des alten Hamburger Hafens mitten in der City würde ohne Grabungshelfer gar nichts laufen.
1: Gebückt vor einer der Wände, die das Grabungsloch umgeben, die Haare straff zurückgebunden, fährt Andreas Rikowski behutsam und konzentriert mit einer Art Maurerkelle über die Erdschichten der Wand.
2: Ja, ich mache das letzte Profil jetzt fertig. Wir arbeiten uns immer von der oberen Kante runter bis in der Tiefe und versuchen, so weit wie möglich ungestört diese Fläche herauszuputzen.
1: Putzen? Profil? Hört sich für Laien erstmal merkwürdig an. Ein Profil, das ist eine geglättete Wand. Und glatt heißt in der Archäologie auch wirklich glatt. Ganz glatt, fast spiegelglatt. Und das erreicht man eben durchs Putzen mit einer Glättungs- oder Maurerkelle. Der Hintergrund? Alles hier bei der Grabung wird genauestens fotodokumentiert. Und dafür darf die Wand an keiner Stelle durch irgendwelche Erhebungen, und sei es nur ein Sandkorn, Schatten werfen.
2: Das wird ja alles in 3D auf den Computer generiert und deshalb muss das auch sehr sauber sein. Also wenn jetzt Sand irgendwie hereinweht, dann müssen wir schon aufpassen, dass das so immer abgedeckt ist. Bei Lehm geht das eigentlich sehr, sehr schnell. Bei Torf und Erde, da muss man schon etwas vorsichtiger arbeiten und es dauert schon etwas länger.
1: Diese Wände, die sind ungemein wichtig für wissenschaftliche Erkenntnisse, für die Rekonstruktion der Ereignisse und Zeitphasen bei einer Grabung. Denn diese Wände erzählen Geschichten. Nicht nur durch die Dinge, die sie nach Jahrhunderten preisgeben, Trinkgeschirr oder Werkzeuge zum Beispiel, sondern auch durch die vielen unterschiedlichen Erdschichten. Die ziehen sich auch für Laien sichtbar durch das Erdreich, zum Beispiel als schwarzer Strich, ein sogenannter Laufhorizont, also eine Ebene, auf der unsere Vorfahren viel herumgelaufen sind, zum Beispiel auf einem Weg von A nach B.
2: Ob das jetzt Laufhorizont sind oder Entwässerung, dass man so Lehmschichten hat oder dann kommt natürlich auch Keramik zum Vorschein oder Hölzer. Also man gerät sozusagen

0: von der obersten Schicht, von der Neuzeit bis tief hinunter im Mittelalter oder sogar im Frühmittelalter. Ich habe da wirklich so diese ganzen Schichten als historische Chronologie sozusagen vor meinen Augen. Und das ist wirklich sehr, sehr spannend immer.
1: Andreas Rikowski ist Grabungsprofi, das merkt man sofort. Seit über 14 Jahren schon arbeitet er immer wieder bei archäologischen Grabungen und das mit großer Leidenschaft und Kenntnis.
0: Eigentlich ist das ja kein Beruf. Es ist so, dass man ja durch einen reinen Zufall irgendwie kommt. Dadurch, dass man vielleicht schon mit Archäologie sich auseinandergesetzt hat. Also bei mir wäre das der Fall, dass ich mich eigentlich schon seit meiner Kindheit mit Archäologie beschäftigt hatte. Aber ich habe auch 2 Semester Archäologie studiert.
1: Als Andreas Rikowski anfing, bei Ausgrabungen zu arbeiten, da hatte er richtig Herzklopfen.
0: Ich muss sagen, am Anfang war das schon immer sehr aufregend, so auch Keramik zu finden oder Handwerkzeug, Eisenrückstände. Aber mittlerweile, so nach einigen Jahren, ist es auch so Routine, ne?
1: Die meisten der Grabungsassistenten hier sind männlich, aber es gibt auch 2 junge Kolleginnen. Diese Graberei, das ist teilweise schwere körperliche Arbeit und erfordert auch häufiger gewisse handwerkliche Fachkenntnisse.
0: Ich bin ja vom Beruf auch Gärtner und hier sind einige, die so vom Bauhandwerk oder auch im Gartenbereich eine Ausbildung hatten und also es ist eine sehr körperliche, anstrengende Arbeit, die wir eigentlich auch hier machen. Also es ist so nicht, was man sich so das Übliche vorstellt mit Pinsel oder Kelle. Also man muss auch mit richtigen schweren Geräten arbeiten, wie Presslufthammer oder ich mache das immer, weil ich Motorschein habe. Ich schneide die ganzen Hölzer für die Dendroproben und ja, deshalb solche Leute sind so sehr begehrt, ne? Die auch körperlich sehr anspruchsvolle Arbeit machen können.
1: Sagt er und schmeißt die Motorsäge wieder an. Denn sämtliche Hölzer, alles was gefunden wird, das muss hier weg, gesichert oder wenigstens dokumentiert werden. Denn im kommenden Jahr wird hier neu gebaut. Dann wird die Grabungsstätte wieder verschlossen, bis vielleicht in 100 Jahren wieder Archäologen hier weiterbuddeln.

0: 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Ohne Grabungsassistenten läuft bei einer Ausgrabung gar nichts. Und beim Ausbuddeln des alten Hamburger Hafens, da wird besonders kräftig geschuftet. Denn es geht tief in die Erde hinunter, teilweise mit schwerem Gerät. Aber das ist nicht alles.
1: Auch wenn man bei archäologischen Grabungen erstmal ganz im Groben anfängt, Erde wegbaggern und wegschaffen, dann schaufeln, dann vorsichtig mit immer kleineren Werkzeugen arbeiten, um Fundstücke vorsichtig freizulegen, man braucht auch viel Gespür, erzählt der erfahrene Grabungsassistent Andreas Rekowski.
2: Ich sag immer, es hat was Künstlerisches, ne? Also wenn man eher so ans Flechtwerk geht, wenn man sich so das darstellt, ich bin jetzt Künstler und präpariere so die Hölzer heraus, bringt das auch Freude. Also man muss schon sehr feinfühlig arbeiten, würde ich mal sagen.
1: Auch wenn er gerade jetzt eine Profilwand mit der Kelle bearbeitet, meist hat er hier die vielen Bohlen, an denen vor Jahrhunderten die Schiffe festgemacht haben, ab- und kleingesägt. Und nicht nur das. Im Schaufeln könnte Andreas Rekowski wahrscheinlich einen Wettbewerb locker gewinnen. Viele seiner Kollegen haben deshalb Rücken. Er selbst ist froh, dass das bei ihm nicht der Fall ist. Viel Sport hält ihn fit. Über 8 Monate, fast 6 Meter tief, haben sich Rekowski und seine Kollegen und Kolleginnen bereits in die Tiefe gebuddelt. Bald geht diese Ausgrabung zu Ende. Wie viele Fundstücke insgesamt hier zusammengekommen sind, steht noch nicht endgültig fest. Aber Andreas Rekowski hat den für ihn schon spannendsten Fund längst ausgemacht.
2: Bei dieser Ausgrabung war das eine Sensation, dass wir unheimlich viel Leder gefunden haben, auch Schuhwerk. Also wenn man so einen Schuh komplett findet mit Lederriemen, ist das noch immer so eine, man erstaunt. Hier haben wir auch ein Gewand gefunden aus Fasern und Wolle. Das war schon einmalig. Und wenn man sowas Einmaliges findet, was in den üblichen Ausgrabungen nicht vorgekommen ist, ist das für uns immer schon wirklich so ein großes, ja, Ereignis.
1: Lange wird hier nicht mehr gegraben. Dann ist für Andreas Rekowski und seine Kollegen und Kolleginnen nach einem Jahr an dieser Stelle erstmal wieder Schluss. Auch wenn man hier noch ewig in alle Richtungen vermutlich sehr erfolgreich weitergraben könnte. Aber das moderne Stadtleben muss auch weitergehen. Und ganze Straßenzüge aufzustemmen und zu buddeln, davon kann man als Archäologe träumen, aber mehr auch nicht. Diese Ausgrabung wird dann mit einem neuen Gebäude überbaut, sprich wieder zugeschüttet. Das ist der Lauf der Dinge, auch wenn man als leidenschaftlicher Archäologe und Grabungsassistent eigentlich nie wirklich fertig ist mit einer Stelle.
2: Ja, ist immer traurig, so eine historische Fläche zu verlassen. Da fühlt man sich dann auch selber wirklich nicht so wohl dabei, weil die Arbeit ist eigentlich nicht beendet. Und das ist immer so sehr, sehr enttäuschend, wenn wir wirklich nicht so bis zum Ende gekommen sind. Und natürlich, und dann, wenn das Team wieder auseinanderbricht, ne? Man hat sich halt, wenn man auch ein Jahr arbeitet, so ziemlich angefreundet und ja, fühlt sich eigentlich wie in einer Familie.
1: Und was kommt dann?
2: Danach, ja, sind die Leute entweder arbeitslos oder ich versuche wieder in meinen alten Beruf hineinzukommen, im Gartenbau, um diese Zeit zu überbrücken.
1: Nach der Grabung ist also vor der Grabung.

0: Der erste offizielle Hafen von 1189, jetzt endlich bei einer archäologischen Grabung mitten in Hamburg gefunden. Das war die erste Stunde hier im Hafenkonzert bei NDR 90,3.
1: Gleich nach den Nachrichten gucken wir uns mal genauer an, was mit den spannenden Fundstücken, die die Erde nach so vielen Jahrhunderten freigegeben hat, jetzt eigentlich passiert. Und wir gehen der Frage nach, muss die Geschichte Hamburgs jetzt ganz neu geschrieben werden?

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1: Um 7 Uhr mit Felix Sprung. In Saudi-Arabien ist der internationale Flughafen der Hauptstadt Riad erneut angegriffen worden. 12 Menschen wurden getötet, mehr als 300 wurden verletzt. Aus der NDR-Nachrichtenredaktion Tabea Panda.
2: Es ist die höchste Opferzahl bei einem Angriff auf Saudi-Arabien seit Beginn des Iran-Kriegs. Saudi-Arabien macht die Husi-Miliz für den Angriff verantwortlich. Die hatte zuletzt die Attacken auf das Land verstärkt. Seit 2015 führt Saudi-Arabien eine Militärkoalition an, die die international anerkannte Regierung des Jemen im Kampf gegen die Husi-Miliz unterstützt. Mit Beginn des Iran-Kriegs war der Konflikt wieder aufgeflammt. Der Flughafen in Riad war am Donnerstag bereits angegriffen worden. Nach der Attacke gestern wurde der Betrieb dort eingestellt.
1: Der ukrainische Außenminister Sybiha hat Forderungen der US-Regierung zurückgewiesen, nach denen Präsident Zelensky abgelöst werden sollte. Sybiha schrieb auf der Plattform X, Zelensky habe die Unterstützung der ukrainischen Bevölkerung und die entscheide selbst über die Führung ihres Landes. Auch die Bundesregierung und andere europäische Länder stellten sich demonstrativ hinter Zelensky. US-Präsident Trump wirft ihm vor, schuld daran zu sein, dass der Ukraine-Krieg nicht beendet werden könne, und forderte Selenskys Ablösung. Zuvor hatte sich Trump mit dem russischen Staatschef Putin darauf geeinigt, wieder russischen Diesel in die USA zu importieren. Selensky hatte das heftig kritisiert. Die CDU-Spitze berät heute und morgen über ihr weiteres Vorgehen. Im Mittelpunkt steht dabei der Reformkurs der Bundesregierung. Unter anderem der hessische Ministerpräsident Rhein forderte seine Partei im Vorfeld des Treffens auf, sich stärker um Themen wie Lebenshaltungskosten, Sicherheit und Arbeitsplätze zu kümmern. Hintergrund ist das schlechte Abschneiden der Partei bei den vergangenen 3 Landtagswahlen. Sowohl in Mecklenburg-Vorpommern als auch in Berlin und Sachsen-Anhalt hatte die CDU empfindliche Niederlagen kassiert. In Mecklenburg-Vorpommern stehen die Zeichen auf Rot-Rot-Grün. SPD, Linke und jetzt auch die Grünen haben beschlossen, Koalitionsverhandlungen für das erste Dreierbündnis in der Geschichte des Bundeslandes aufzunehmen. Aus der Nachrichtenredaktion Christopher Glaube.
3: Die Verhandlungen sollen am Montag beginnen. Vorausgegangen waren 2-wöchige Sondierungsgespräche. Teilnehmer seien die SPD-Landeschefin und Ministerpräsidentin Schwesig, Linken-Landeschef Herbst und Grünen-Landeschefin Müller. Über die Posten der Minister solle ganz zum Schluss gesprochen werden, betonte Schwesig. Bei der Landtagswahl am 20. September war die AfD stärkste Kraft geworden. Mit 32 Sitzen hat sie jedoch keine Mehrheit im Schweriner Landtag mit seinen insgesamt 71 Abgeordneten.
1: Im Topspiel der Fußball-Bundesliga hat RB Leipzig nach der Länderspielpause einen Kantersieg gefeiert. Die Sachsen setzten sich gegen Eintracht Frankfurt mit 6:0 durch. Aus der NDR-Sportredaktion Florian Neuhaus.
4: Mann des Abends war der Leipziger Christopher Nkunku. Der Franzose schoss in der ersten Hälfte einen Hattrick. Leipzig springt in der Tabelle auf Rang 5, Frankfurt ist 13. Der FC Bayern kam in Augsburg nicht über ein 2:2 hinaus und kassierte dabei das schnellste Tor der Bundesliga-Geschichte. Nach 8,4 Sekunden traf Robin Fellhauer nach einem Patzer von Manuel Neuer. Außerdem gewann Leverkusen 4:3 in Mainz, Stuttgart mit 2:0 in Paderborn und Union Berlin mit 1:0 gegen Elversberg. Der HSV drehte bei der TSG Hoffenheim das Spiel und siegte Last Minute mit 3:2.
1: Das waren die Nachrichten. Das Wetter in Norddeutschland, viele Wolken und gelegentlich Schauer, vereinzelt Gewitter. Später lockert es von Norden her auf. Auch die Sonne zeigt sich mal. Höchstwerte 11 bis 15 Grad. An der See teils Sturmböen. Morgen erneut wolkig, zum Teil länger heiter, aber auch einzelne Schauer möglich. Höchstens 13 bis 17 Grad. Es ist 7:04 Uhr.
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1: Mit 3 Meldungen, die A1 Lübeck-Hamburg ist zwischen Kreuz Hamburg-Ost und Dreieck Norderelbe in beiden Richtungen gesperrt wegen Bauarbeiten bis Montag früh etwa 5 Uhr. Eine Umleitung ist eingerichtet. Die A1 Osnabrück-Bremen ist zwischen Vechta und Kloppenburg in beiden Richtungen gesperrt wegen Brückenarbeiten bis Montag früh 5 Uhr. Auch hier gibt es eine Umleitung. Und die A7 Kassel Richtung Hannover ist zwischen Lutherberg und Hedemünden wegen Reinigungsarbeiten vorübergehend gesperrt. Allen unterwegs wünschen wir eine gute Fahrt.
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7: Jahrzehntelang haben in der Hamburger Innenstadt an der Trostbrücke die Mitarbeiterinnen und Mitarbeiter der Commerzbank gearbeitet. Jetzt, nachdem die Zentrale abgerissen wurde, untersuchen Archäologen das Gelände. Und sie haben herausgefunden, im Boden, quasi unter den Füßen der Bankangestellten, genau da lagen all die Zeit die Überbleibsel des ersten Hamburger Hafens verborgen.
8: Im Hamburger Hafenkonzert reisen wir heute 800 Jahre zurück in der Stadtgeschichte. Moin nochmal und willkommen zur zweiten Stunde. Wir sind
7: Petra Volkwarzen
8: und Kerry Rügemeer.
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0: Der Hamburger Hafen. Heute ist das ein weit verzweigtes Areal mit Containerterminals auf Waltershof oder in Altenwerder. Die Keimzelle des Hafens aber liegt weiter nördlich, im Bereich der Hamburger Innenstadt. Am Ness, in der Nähe der Trostbrücke, wo früher mal die Commerzbank-Zentrale war, wird bald neu gebaut. Vorher aber können Archäologen das Areal untersuchen, mit Erfolg. Gefunden wurden Holzkonstruktionen, die, so die Einschätzung der Experten, zum alten Hamburger Hafen vom Ende des 12. Jahrhunderts gehören.
1: Dass die gefundenen Uferbefestigungen so alt sind, ist mittlerweile bewiesen. Denn die ersten Ergebnisse der sogenannten Dendrochronologie sind da, sagt der Grabungsleiter vor Ort, der Archäologe Martin Eckert.
2: Das heißt, die Baumringdatierung von diesem Pfosten, die Bäume wurden gefällt im Jahr 1196. Die ersten Gründungspfähle auf der neuen Burg oben, auf dem Burgwall, die haben wir datiert auf 1185. Das heißt, 11 Jahre später fangen hier die Ausbauarbeiten an. Wird hier praktisch eine Kaianlage installiert.
1: Martin Eckert hat auch schon Hafenanlagen am Mittelmeer, in Griechenland oder auf Zypern ausgegraben. Jetzt gehen seine Kollegen und er der Geschichte des Hamburger Hafens auf den Grund, während direkt nebenan auf der Baustelle die Vorbereitungen für den geplanten Neubau laufen.
2: Also wir hätten eigentlich viel weiter im Osten gegraben und dann hat uns die Bauleitung gebeten, ob wir das Grabungsfeld nicht weiter nach Westen verlegen können, aus bautechnischen Gründen. Und das hat sich jetzt als Glücksgriff erwiesen.
1: Das hier am Nikolaifleet mal der alte Hamburger Hafen war, wussten die Archäologen. Trotzdem hat Martin Eckert fast nicht mehr dran geglaubt, dass sie hier noch etwas Verwertbares finden.
2: Als dann hier der Bagger drin war und die Baugrube ausgehoben hat, war ich dabei. Also wir sind immer tiefer gekommen und immer tiefer gekommen. Es war alles noch praktisch die Fundamente der Commerzbank, die 2023 abgerissen wurde. Und dann lief die Grube sofort natürlich mit Wasser voll. Und ich hatte einen Tag, wo ich eigentlich zu meinem Chef gehen wollte und sagen wollte, ich glaube, da ist nichts mehr. Ich glaube, wir können aufgeben. Und dann stieß der Baggerfahrer auf ein Pflaster aus mittelalterlichen Klosterformatziegeln. Das hat er sehr feinfühlig freigelegt. Und dann war klar, hier ist irgendwas.
1: Noch tiefer unter dem Kellerfußboden des ehemaligen Kaiserhofes, eines Renaissance-Palais aus dem 17. Jahrhundert, finden die Archäologen eine ältere Holzkonstruktion.
2: Eine Pfostenreihe, die mit horizontalen Balken verbunden sind. An dem Pfosten sind sozusagen diese Bohlen von Ost nach West verlegt und das zieht sich ganz durch.
1: Diese Uferbefestigung aus dem späten 12. Jahrhundert sieht anders aus als das, was Martin Eckert von Hafenanlagen aus dem Mittelmeerraum kennt.
2: Naja, also in Griechenland und Zypern sind die natürlich aus Stein gebaut. Und Stein ist ja hier im Norden sehr rar. Es gibt ja eigentlich nur die Findlinge. Und deshalb ist es eine Holzkonstruktion hier.
1: Die Pfähle und Bohlen freizulegen, ist echte Schwerstarbeit.
2: Hier wird nicht mit Pinsel gearbeitet, sondern ausschließlich mit Spaten und Schaufel. Diesen schweren Kleiboden, sehr schwierig zu bearbeiten, kräfteraubend. Aber wir haben ein super Team hier und die hauen rein wie die Berserker.
1: Nicht nur eine, sondern zwei ehemalige Uferbefestigungen haben die Archäologen an der Grabungsstelle gefunden.
2: Die Pfosten, die wir im Süden haben, die fangen an, die Datierung 1211, 1214. Wurde der Uferstreifen wohl offenbar zu schmal. Und dann hat man einfach sich entschlossen, den Uferbereich zu verfüllen mit diesen Schutzschichten, mit diesen Holzschnitzelschichten und die ganze Geschichte 10 Meter weiter nach Süden zu verlagern. Und da haben wir dann die nächste Kaikante.
1: Stadtentwicklung vor 800 Jahren. Wie genau es hier am Hamburger Hafen damals aussah, wie Schiffe hier festgemacht haben, das lässt sich nicht im Detail beantworten.
2: Wir haben die Unterkonstruktion sozusagen, aber wir wissen nicht, wie die jetzt an der Oberfläche gestaltet war.
1: Sicher ist, die Schiffe, die damals Handelswaren nach Hamburg gebracht haben, sind nicht bis hierher gekommen, sondern wurden weiter draußen an der Elbe entladen.
2: Die großen Seeschiffe, die Koggen, die haben ja festgemacht beim Baumwall oder da, wo jetzt die Elbphilharmonie ist. Und dann wurden die Waren verladen auf die kleinen Schuten und Ewer. Zum Teil mit einem Segel ausgestattet oder mit Staken sind die reingestarkt.
1: Neben Objekten, die sie finden, interessiert sich das Grabungsteam vor allem auch für die unterschiedlichen Bodenschichten. Martin Eckert hat die Zusammensetzung des Bodens an vielen verschiedenen Stellen untersucht.
2: Und dazu nehme ich eine Bodenprobe in die Hand. Ich schaue, wie viel Sand ist da drin. Manchmal hat es einen speziellen Geruch, eine bestimmte Farbe und dann versuche ich praktisch die Grenzen zwischen den Auffüllschichten zu identifizieren. Wir dokumentieren alles dreidimensional, also wir machen sehr, sehr sorgfältige, genaue Pläne, sodass Archäologen, die vielleicht in 200 Jahren hier im Anschluss irgendwo weitergraben, ganz genau nachvollziehen können, was wir hier gefunden haben.
1: Die Holzkonstruktion der früheren Hafenanlage können sie definitiv nicht bewahren.
2: Zum Beispiel bei solchen Funden wie der Vasa in Stockholm, die wurde ja konserviert, aber das war ein jahrzehntelanger Prozess. Alle Feuchtigkeit, alles Wasser, was in dem Holz enthalten ist, muss durch eine Glykoselösung ersetzt werden. Und nur so ist das Holz erhaltbar. Das heißt, das können wir hier nicht machen, auf gar keinen Fall.
1: Trotzdem kann es sein, dass zumindest einiges aus dem Untergrund in den späteren Neubau mit Wohnungen, Büros, Einzelhandel und Gastronomie integriert wird. Quasi als Erinnerung daran, was hier an diesem Ort früher mal war.
2: Also der Bauherr hat die gesamten Klosterformat-Backsteine bekommen und hat sich jetzt auch gewünscht, alle Pfosten und Balken zu bekommen. Und dann wird man sehen, was man draus machen kann.
1: Graben da, wo mal der alte Hamburger Hafen war. Für Grabungsleiter Martin Eckert fühlt sich das sehr besonders an.
2: Ja, also ich habe mich 20 Jahre lang mit Hafenanlagen beschäftigt und mit Schiffbau. Für mich ist es natürlich schon ein Highlight meines beruflichen Werdegangs.

0: Keramik, Leder, Metall. Neben dem Sensationsfund der Hafenanlage von 1189 haben es die Archäologen auf dem Grabungsfeld am Ness, gleich neben der Trostbrücke, mit vielen einzelnen Fundstücken zu tun. Die Objekte werden direkt vor Ort gereinigt und für die Dokumentation vorbereitet.
1: Spülen, spülen und nochmal spülen. An einem Arbeitstisch im Freien vorm Bürocontainer steht Grabungshelfer Andreas Rikowski und schrubbt. In der Hand hält er eine Keramikscherbe. Vor sich hat er drei mit Wasser gefüllte Behälter.
2: Man bereinigt das erstmal, also mit einer Zahnbürste. Ich habe aber auch, wenn das fest liegt, auch so eine Spülbürste. Und dann tue ich das in so ein Mittelgefäß. Da wird das auch erstmal kurz gelagert. Auch immer mal mit Wasser. Und dann nach so 10 Minuten putze ich dann auch. Der letzte Dreck wird, dann kann man es auch gut entfernen.
1: Beim Säubern der Fundstücke arbeitet er ohne Handschuhe.
2: Wir machen ja eigentlich auch eine Notgrabung. Das heißt, hier wird nichts gesiebt. Deshalb können wir uns eigentlich auch nicht mit jedem kleinen Erdkrümel beschäftigen. Und gerade in so kleinen Klumpen, die man vielleicht ohne Handschuhe auseinanderpurseln kann, findet man wirklich auch manchmal einen Sonderfund.
1: Nachdem er die Objekte in mehreren Schritten gesäubert hat, legt er die Einzelteile in Gitterboxen zum Trocknen aus. Wichtig ist, dass alles genau so zusammenbleibt, wie es gefunden wurde.
2: Jede Keramikscherbe muss wieder nach dem Waschvorgang zugeordnet werden zu diesem Befund.
1: Als nächstes präpariert der Grabungshelfer eine hölzerne Planke, die noch zur Dokumentation fotografiert werden soll. Kratzt mit einem Spatel die Verschmutzungen ab, bis die Holzstruktur wieder erkennbar ist.
2: Ja, das sind so gewisse Steinkornreste. Und hier haben wir sozusagen ein Stück Planke, ne, die aus einem Holzstück herausgeschält wurde.
1: Sich mit den Funden zu beschäftigen, das ist wie eine Zeitreise durch frühere Handwerkstechniken. Auch einige Eisennägel und Kalfatklammern aus dem Schiffbau hat Andreas Rikowski heute schon gesäubert.
2: Eisen wird nicht mit Wasser behandelt, dann benutze ich nur Holzstäbe und Pinsel.
1: Lederfunde wie Schuhe oder Teile eines Gürtels kommen nach dem Säubern in Plastiktüten, die mit Wasser gefüllt sind.
2: Mit etwas Feuchtigkeit, sonst trocknet das aus.
1: Einige besondere, bereits gereinigte Fundstücke hat Grabungsleiter Martin Eckert in einer Kiste zur Seite gestellt. Da ist zum Beispiel ein Fleischhaken aus Metall.
3: Wir haben eine Malerei gefunden in der polnischen Bibel aus dem 13. Jahrhundert. Und da ist genau dieser Haken abgebildet. Also genau gleich, bis ins Detail, bis auf das kleine Nüpsel hier und so. Und auf der Bibelabbildung steht da ein großer Topf auf dem Feuer. Und damit werden aus der Suppe sozusagen die Fleischstücke rausgefischt.
1: Je nachdem, in welcher Bodenschicht das Grabungsteam sie gefunden hat, stammen die Fundstücke aus unterschiedlichen Epochen der Hamburger Stadtgeschichte.
3: Das sind Spielzeugpferdchen, wahrscheinlich aus dem 13. Jahrhundert, aus Ton. Dann haben wir hier, das ist der Deckel aus Bronze von einem kleinen Taschenspiegel. Und das kommt wohl aus Venedig, also hier ist San Marco abgebildet. Dann haben wir hier einen Spielwürfel aus Knochen, einen Kamm, das sieht man noch, wie der aus dem Knochen angefertigt wurde. Dann haben wir hier diese Tuchplomben aus Hamburg. Das ist eine schwere, große Bleiplombe, die als Qualitätssiegel für Tuche dient. Und auf der einen Seite ist hier das Wappen der Stadt Hamburg mit der Jahreszahl 1613. Und auf der anderen Seite ist die Schwurhand abgebildet. Und so konnte das exportiert werden und findet sich dann in anderen Hansestädten, auch in London im Stahlhof zum Beispiel oder in Bremen oder in Lübeck.
1: Grabungshelfer Andreas Rikowski spült und schrubbt weiter und denkt bei den Objekten, die er bearbeitet, oft auch an die, die diese Sachen früher mal in ihren Händen gehalten haben.
2: Ja, Menschen haben damit ja irgendwie Handel getrieben oder das auch benutzt. Dieser Zugang zu den Menschen, zu seinen Vorfahren zu haben, ist immer wieder

0: Finden, reinigen und dann dokumentieren. Nach der Grabungsarbeit müssen die Archäologen noch alles akribisch sortieren und ganz genau verzeichnen, was sie alles gefunden haben. Damit Experten, die sich später nochmal mit den Funden beschäftigen, auch alles wiederfinden. Auch die Dokumentation wird direkt an der Grabungsstelle erledigt.
1: Viel Platz ist nicht im Bürocontainer oberhalb der Grabungsstelle. Hier hat Felix Steckner, der Grabungstechniker, seinen Arbeitsplatz. Er kümmert sich um vieles Organisatorisches, um Arbeitssicherheit, um die Arbeitsabläufe und darum, dass zur Dokumentation aus vielen digitalen Fotos Ansichten der freigelegten Flächen entstehen.
2: Man stellt sich quasi davor und alle paar Zentimeter mit einer möglichst großen Überlappung von mindestens 60%, eher sowas wie 80%, werden halt Fotos nebeneinander gemacht.
1: Durch den technischen Fortschritt haben Sie als Archäologen heutzutage ganz andere Möglichkeiten als noch vor 20 oder 30 Jahren. Auch eine Drohne kommt zum Einsatz.
2: Die ist für Flächenzeichnung, also für die von oben Ansicht von Flächen einfach sehr praktisch, weil wir dürfen die Flächen nicht betreten, während wir die Fotos machen, weil sonst würden wir mit unseren Füßen halt die Fläche wieder verschmutzen. Und da ist die Drohne tatsächlich sehr hilfreich, weil sie bei großen Flächen uns eben diese Arbeit abnimmt.
1: Auf und neben Ihrem Schreibtisch im Bürocontainer stehen neben Computerbildschirmen und einer Fotostation vor allem Kisten mit Hunderten von kleinen Plastiktüten.
3: Ich bin Anna Graf. Ich bin studierte Archäologin und bin jetzt hier momentan am NES beschäftigt als Dokumentarin.
1: Jeder einzelne Fund, der gemacht wurde, geht durch Ihre Hände.
3: Das ist hier aktuell sehr, sehr viel, was wir an Fundvorkommen haben. Das ist schon ganz ordentlich. Und das landet, nachdem es gereinigt wurde und gründlich sortiert. Das ist bei uns auch wichtig, dass das alles immer befundgerecht zugeordnet wird, damit wir genau wissen, wo es hergekommen ist. Und das sammelt sich dann am Ende alles hier bei mir auf dem Schreibtisch und wird von mir nochmal richtig verzettelt. Dann wird draufgeschrieben, was ist da drin genau. Im Idealfall schon direkt mit einer Datierung versehen, wenn es möglich ist. Genau, und dann wird das bei uns nochmal in die Datenbank eingepflegt.
1: Gerade die Keramikfunde, erklärt Anna Graf, helfen Ihnen bei der Datierung.
3: Hier haben wir zum Beispiel ein Fund, das ist eine Wandscherbe von glasierter roter Irdenware, die tatsächlich hochverziert ist. Das ist für uns auch ganz interessant. So ein Rollstempeldekor nennen wir das.
1: Eine Verzierung mit horizontalen Strichen.
3: Gerade so

0: Sachen, die bestimmte Verzierungen haben, die lassen sich oftmals sehr, sehr gut datieren. Also hier lässt sich relativ sicher sagen, dass es wahrscheinlich so aus dem 13. Jahrhundert kommt. Das ist sehr, sehr gut möglich, dass das von einem Krug oder einer Kanne kommt.
1: In diesem Fall wurde nur eine einzelne Scherbe gefunden, aber...
0: Wir haben das durchaus auch, dass wir nahezu vollständige oder sogar vollständige Gefäße finden, beziehungsweise eben Scherben, die wir dann rekonstruieren können, also als ein Gefäß.
1: Fundstück für Fundstück prüft Anna Graf ganz genau. Wie sieht die Bruchkante einer Scherbe aus? Welche Farbe hat das Material? Wie fühlt es sich an?
0: Hier habe ich ein Stück graue Irdenware. Das ist ein bisschen spezifischer, harte Grauware. Davon haben wir hier ganz, ganz viel. Da erkenne ich direkt, oh, das ist zwar relativ fein gemagert. Magerung ist nämlich auch ein wichtiger Punkt. Teilchen aus verschiedenen Materialien, die dem Ton zugefügt worden sind.
1: Auch der Klang gibt Auskunft darüber, aus welchem Material eine Scherbe besteht.
0: Ich schlage die beiden mal vorsichtig aufeinander. Genau, das ist das Steinzeug. Und jetzt nochmal die beiden Stücke Irdenware. Das klingt deutlich stumpfer.
1: Am Ende werden Sie nicht alles aufbewahren können, was Sie hier am Ness aus dem Untergrund geholt haben.
0: Also am liebsten würden wir immer alles behalten. Wir haben oft nur ein Problem mit Lagerungskapazitäten, ne? Also das ist gerade hier so in Stadtkern, bei Stadtkerngrabung ist es sehr schnell sehr viel, was wir an Material haben und was da rauskommt. Und dann wird es schnell mal schwierig, platztechnisch.
1: Erstmal aber wird alles mitgenommen und dann später aussortiert. Gerade mit den Keramikfunden, findet Anna Graf, wäre es lohnenswert, sich später noch mal genauer zu beschäftigen.
0: Mal so einen kompletten Überblick über die ganze Hamburger Keramik zu haben, also ähnlich wie wir das schon aus Lübeck kennen, das wäre auf jeden Fall super, weil hier haben wir sehr, sehr viel Keramik, die rauskommt und da wäre es, glaube ich, ganz toll, wenn man mal so eine Art Leitfaden irgendwie erarbeiten könnte. Genau, so eine Art Chronologie für Hamburg, für die Hamburger Keramik.
1: Jetzt aber erstmal die aktuelle Grabung am Ness zu Ende bringen. Noch bis Ende Mai läuft ihr Vertrag für dieses Projekt. Anna Graf ist Hamburgerin. Bei dieser Grabung dabei zu sein, bei der auch Teile des alten Hamburger Hafens gefunden wurden, das fühlt sich toll an.
0: Ich bin hier geboren, ich bin hier aufgewachsen und ich finde es einfach was ganz Besonderes, dass ich das hier machen kann und dass ich irgendwie diesen Einblick in die Vergangenheit der eigenen Heimatstadt kriegen kann. Das finde ich super.
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0: Der alte Hamburger Hafen ist gefunden. Vielen Dank schon mal ans Grabungsteam am Ness, dass wir Ihnen bei Ihrer Arbeit über die Schulter gucken durften. Der Chef vom Ganzen ist Rainer Maria Weiß, Hamburgs Landesarchäologe und der Direktor des Archäologischen Museums.
1: Rainer Maria Weiß, was war das für Sie für ein Moment, als Sie von Ihren Mitarbeitern vor Ort erfahren haben, wir haben da was gefunden, das könnte eine Uferbefestigung, das könnte eine Hafenanlage sein?
2: Das war tatsächlich ein ganz, ganz besonderer Moment. Wir graben ja sehr viel, wir entdecken viel, aber vieles kennen wir und kriegen einen neuen Aspekt dazu. Aber den Hamburger Hafen, ich meine, Hamburg identifiziert sich über den Hafen, Hamburg ist der Hafen. Es gibt den Hafengeburtstag, den jeder kennt, aber noch nie archäologisch ist bislang auch nur ein Stück Uferbefestigung, Kaimauer, Kaianlage des wirklich mittelalterlichen Hafens archäologisch erfasst worden.
1: Wir beide, Sie und ich, standen mal genau an der Stelle, wo jetzt gegraben wird, in der Nähe der Trostbrücke am Nikolaifleet. Und ich erinnere mich noch genau, damals haben Sie gesagt, hier würden wir sehr gern mal graben. Ist das auch ein Archäologentraum, der da jetzt sozusagen in Erfüllung gegangen ist?
2: Ein Hamburger Archäologentraum in der Tat, denn wo wir damals standen, war ja ein riesiges Gebäude, nämlich das Commerzbankgebäude, wo wir überhaupt nicht dran dachten, dass darunter noch so viel Archäologie vorhanden ist. Auch der Platz davor, der kleine schmale, ist ja x-fach bebaut und umgekrempelt worden, dass also darunter noch so viel Archäologie ist, hätte ich damals nicht erwartet und hat uns deshalb jetzt umso mehr überrascht.
1: Muss Hamburgs Geschichte jetzt umgeschrieben werden, ist ja so eine Frage, die sich stellen könnte. Muss sie neu geschrieben werden oder ist das eher eine Bestätigung vielleicht von etwas, was Sie vorher angenommen haben?
2: Sie müsste immer nur dann umgeschrieben werden, wenn was völlig Neues bei den Ausgrabungen rauskommt. Es gibt aber sehr viel Geschichte Hamburgs, die man vage kennt, die man nur aus ganz dünner schriftlicher Überlieferung kennt, die man aber bislang nie beweisen konnte. Umso wichtiger ist es dann, wenn diese Geschichte wirkliche Beweise im Boden bekommt. Und solche Beweise haben wir jetzt an der Stelle endlich und erstmals ausgegraben.
1: Den Hamburger Hafengeburtstag haben Sie gerade schon selbst angesprochen. 1189, Gründung des Hamburger Hafens, das ist das, was wir in jedem Jahr feiern. Das geht ja zurück auch auf diesen berühmten Freibrief von Kaiser Friedrich Barbarossa, der aber höchstwahrscheinlich eine Fälschung ist. Kann man jetzt sagen, der Freibrief ist zwar gefälscht, aber die Gründung des Hamburger Hafens in diesem Jahr, die ist Tatsache?
2: Davon muss man ausgehen, dass die eine Tatsache ist. Alle archäologischen, aber auch alle historischen Belege deuten bislang klar darauf hin, dass dieses Fixdatum 7. Mai 1189 ein ganz entscheidendes Datum ist, wo es ein Privileg oder eine entsprechende Zusage gegeben haben muss. Klammer auf, was man dazu immer wissen muss, es diente nicht dazu, dass es Hamburg gut geht, sondern es diente dazu, dass es Lübeck gut geht. Der Hafen wurde dafür gegründet, damit das große, reiche, viel bedeutendere Lübeck endlich einen eigenen Nordseehafen erhält und der musste halt in Hamburg liegen. Und jetzt finden wir Kaianlagen, finden wir hölzerne Uferbefestigung, finden wir Bootstege, die exakt über die Holz-Jahring-Datierungen in diese Zeit kurz vor 1200 passen.
1: Es sind ja viele Funde gesichert, dokumentiert worden. Keramikscherben zum Beispiel oder Lederfunde, aber ja auch einige ganz besondere Einzelstücke. Wird es eine Ausstellung rund um diese Grabungen geben?
2: Wir bereiten aktuell eine Ausstellung vor, die wir ab nächsten Herbst, also ab Herbst 27, ab Oktober, bei uns im Archäologischen Museum präsentieren werden. Die nennt sich Fundort Hamburg. Dort werden wir eine Bilanz ziehen, die Archäologie im neuen Jahrtausend, also seit 25 Jahren quasi. Was für Fortschritte hat die Archäologie für die Geschichte Hamburgs erbracht? Und da werden wir natürlich diese Funde, die jetzt ganz aktuell sind, das erste Mal überhaupt präsentieren. Das kann aber natürlich nur eine kleine Zwischenpräsentation sein, denn die Funde sind noch quasi feucht und frisch aus der Erde und noch nicht zu Ende erforscht. Aber da werden wir auf jeden Fall schon mal das Wichtigste präsentieren und lassen uns aber noch überraschen, was die weiteren Ausgrabungen bringen, denn wir werden ja bis Ende Februar 27 auf dem Areal am Ness vor dem Haus der Patriotischen Gesellschaft die Ausgrabungen fortführen.
0: Sagt Hamburgs Chefarchäologe Rainer Maria Weiß.

0: Das war sie, unsere spannende Zeitreise zurück zu den Ursprüngen unseres Hafens im 12. Jahrhundert. Der Hamburger Hafen, heute mal aus einer anderen Perspektive.
1: Etwas Zeit bleibt den Archäologen noch, die Fläche am Ness gegenüber der Patriotischen Gesellschaft weiter zu untersuchen. Demnächst bauen sie ihr Zelt auf der Baustelle an einer etwas anderen Stelle auf, sagt der Grabungsleiter vor Ort, Martin Eckert.
2: Also ich denke mal, dass wir an der Stelle, an der wir jetzt sind, sozusagen an der Stelle des alten Markts und des ersten Hafens, dass wir bis Ende Oktober noch hier bleiben und dann rücken wir ein Baufeld weiter nach Osten und bauen die Hälfte des jetzigen Zelts dort auf und werden ein bisschen weiter im Norden, ein bisschen weiter im Osten unsere jetzige Befundlage weiter verfolgen.
0: Voraussichtlich noch bis zum Februar laufen die Grabungen noch. Was bis dahin noch gemacht werden kann, hängt sicher auch davon ab, wie streng der Winter wird. Danach geht es im Archäologischen Museum in Harburg noch an die Nachbearbeitung. Wir bleiben in Kontakt und fragen immer mal wieder nach, was die Archäologen noch so herausgefunden haben über den alten Hamburger Hafen.
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0: Für heute tschüss. Wir sind Kerry Rügemer
1: und Petra Volkwarzen.
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1: Um 8 Uhr mit Felix Sprung. In Saudi-Arabien ist der internationale Flughafen der Hauptstadt Riad erneut angegriffen worden. 12 Menschen wurden getötet, mehr als 300 wurden verletzt. Aus der NDR-Nachrichtenredaktion Tabea Panda.
2: Es ist die höchste Opferzahl bei einem Angriff auf Saudi-Arabien seit Beginn des Irankriegs. Saudi-Arabien macht die Husi-Miliz für den Angriff verantwortlich. Die hatte zuletzt die Attacken auf das Land verstärkt. Seit 2015 führt Saudi-Arabien eine Militärkoalition an, die die international anerkannte Regierung des Jemen im Kampf gegen die Husi-Miliz unterstützt. Mit Beginn des Irankriegs war der Konflikt wieder aufgeflammt. Der Flughafen in Riad war am Donnerstag bereits angegriffen worden. Nach der Attacke gestern wurde der Betrieb dort eingestellt.
1: Der ukrainische Außenminister Sybiha hat Forderungen der US-Regierung zurückgewiesen, nach denen Präsident Zelensky abgelöst werden sollte. Sybiha schrieb auf der Plattform X, Zelensky habe die Unterstützung der ukrainischen Bevölkerung und die entscheide selbst über die Führung ihres Landes. Auch die Bundesregierung und andere europäische Länder stellten sich demonstrativ hinter Zelensky. US-Präsident Trump wirft ihm vor, schuld daran zu sein, dass der Ukraine-Krieg nicht beendet werden könne, und forderte Zelenskys Ablösung. Zuvor hatte sich Trump mit dem russischen Staatschef Putin darauf geeinigt, wieder russischen Diesel in die USA zu importieren. Zelensky hatte das heftig kritisiert. In Mecklenburg-Vorpommern stehen die Zeichen auf Rot-Rot-Grün. SPD, Linke und jetzt auch die Grünen haben beschlossen, Koalitionsverhandlungen für das erste Dreierbündnis in der Geschichte des Bundeslandes aufzunehmen. Aus der NDR-Nachrichtenredaktion Christopher Glaube.
3: Die Verhandlungen sollen am Montag beginnen. Vorausgegangen waren zweiwöchige Sondierungsgespräche. Teilnehmer seien die SPD-Landeschefin und Ministerpräsidentin Schwesig, Linken-Landeschef Herbst und Grünen-Landeschefin Müller. Über die Posten der Minister solle ganz zum Schluss gesprochen werden, betonte Schwesig. Bei der Landtagswahl am 20. September war die AfD stärkste Kraft geworden. Mit 32 Sitzen hat sie jedoch keine Mehrheit im Schweriner Landtag mit seinen insgesamt 71 Abgeordneten.
1: Der britisch-französische Autor und Jurist Philippe Sands wird heute mit dem Friedenspreis des deutschen Buchhandels ausgezeichnet. Zur Begründung hieß es vom Börsenverein des deutschen Buchhandels, trotz wachsender Widerstände trete Sands unermüdlich für Menschenrechte ein und ringe um Gerechtigkeit und Verständigung. Der Friedenspreis ist einer der bedeutendsten Kulturpreise Deutschlands und ist mit 25.000 Euro dotiert. Die Verleihung findet zum Abschluss der Frankfurter Buchmesse in der Paulskirche statt. In der Fußball-Bundesliga hat RB Leipzig das Topspiel deutlich gewonnen. Gegen Eintracht Frankfurt setzten sich die Sachsen mit 6:0 durch. Vorher hatte der Hamburger SV seinen ersten Auswärtssieg der Saison gefeiert mit einem 3:2 in Hoffenheim. Aus der NDR-Sportredaktion Florian Neuhaus.
4: Zum Matchwinner wurde Miro Muheim mit seinem Treffer in der 4. Minute der Nachspielzeit. Noch spannender machte es der VfL Wolfsburg im Abendspiel der 2. Liga. Beim 4:4 in Nürnberg fielen allein 3 Tore in der Nachspielzeit. In der Tabelle hilft das Unentschieden den Wölfen nicht weiter. Als Fünfter haben sie weiter 5 Punkte Rückstand zu den Aufstiegsrängen. Zumindest auf den 2. Saisonsieg hofft heute der FC St. Pauli. Gegner ist am Millerntor der Karlsruher SC.
1: Das waren die Nachrichten. Das Wetter in Norddeutschland. Viele Wolken und gelegentlich Schauer, vereinzelt Gewitter. Später vom Norden her freundlicher. Höchstwerte 11 bis 15 Grad, an der See teils Sturmböen. Morgen erneut wolkig, zum Teil länger heiter und nur noch einzelne Schauer, höchstens 13 bis 17 Grad. Am Dienstag 14 bis 17 Grad. Es ist 8.04 Uhr.
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1: Mit 3 Meldungen: die A1 Lübeck-Hamburg ist zwischen Kreuz Hamburg-Ost und Dreieck Norderelbe in beiden Richtungen gesperrt, wegen Bauarbeiten bis Montag früh etwa 5 Uhr. Eine Umleitung ist eingerichtet. Die A1 Osnabrück-Bremen ist zwischen Vechta und Kloppenburg in beiden Richtungen gesperrt, wegen Brückenarbeiten bis Montag früh 5 Uhr. Auch hier gibt es eine Umleitung. Und die A7 Kassel Richtung Hannover ist zwischen Lutherberg und Hedemünden wegen Reinigungsarbeiten vorübergehend gesperrt. Allen unterwegs wünschen wir gute Fahrt.
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6: Guten Tag. Einen wunderschönen Sonntagmorgen hier am Schlagermikrofon wünscht Ihnen Live Tennemann. Und in diesen Sonntagmorgen, in diesen 11. Oktober, starten wir jetzt mit Vicky Leandros. Auf dem Mond, da blühen keine Rosen.

Ich will nicht wissen, wie du heißt. Das ist Andy Borg. Das war und ist er natürlich aus dem Jahre 1984. Sie hören NDR Schlager im Norden zu Hause und Sie wollen sicherlich wissen, was Sie da gerade trinken am Frühstückstisch. Also viele schwören auf Kaffee in Deutschland, klarer Fall. Dann gibt es aber auch die Teetrinker und ich muss sagen, ich gehöre zu letzteren schon mal eher dazu. In so einen richtig schönen grünen Tee morgens, also ja, muss ich sagen. Vielleicht rede ich mir auch ein, dass es gesund ist, keine Ahnung. Mir schmeckt's. Doch fangen wir mal vorne an. Kein Getränk, vom Wasser abgesehen, hat eine so lange Geschichte wie der Tee. Haben Sie es gewusst? Ja. Diese Geschichte vom Tee, die begann vor rund 5000 Jahren und spielte sich lange allein in China ab. Einer Legende zufolge soll Kaiser Shen Nung im Jahr 2737 vor Christus den Tee entdeckt haben. Ein Windstoß wehte Blätter eines Teestrauchs in seine Schale mit heißem Wasser. Die Tradition war geboren.

Gabi Baginski, Diebe kommen am Abend. Wir spielen sie die großen Hits der letzten Jahrzehnte hier auf NDR Schlager im Norden zu Haus. Und dann haben wir gleich Michelle, Silbermond und Sternenfeuer. Und weil ich ja vorhin gerade so ein bisschen was vom Tee erzählt habe, nein, Sie müssen nicht gleich die Kaffeetasse fallen lassen. Also bis heute, das habe ich auch nicht gewusst, bis heute wird wirklich der meiste Tee in China angebaut. 2023 waren es 3,2 Millionen von weltweit insgesamt 6,6 Millionen Tonnen. Boah, das schafft schon nicht. Und die überwiegende Mehrheit dieser Tonnen geht in den internationalen Markt, würde man denken. Nein, nein, das bleibt in China. Denn die sind ja Teetrinker vor dem Herrn dort hinten. Und außerdem kann man auch gleich noch sagen, das größte Teeanbaugebiet, jetzt kommt es, ist aber nicht in China das größte zusammenhängende, sondern im indischen Assam. Und das nächstgrößere dann in Kenia. Das hätte ich nun auch nicht gedacht. Bitteschön, Michelle. Silbermond und Sternenfeuer.

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Nino D'Angelo, die Nummer mit dem Flieger 1989, großer Hit, ganz tolle Musik und gleich haben wir Albano und Romina Power und Sempre Sempre. Also die kommen ja aus Italien und ich habe ja heute Morgen hier in dieser Stunde ein bisschen was vom Tee erzählt. Also in Italien ist das mit dem Tee gar kein Thema. Da haben die nicht so, die würden glaube ich eher morgens einen guten Schluck trockenen Rotwein trinken, aber das wollen wir gar nicht vertiefen, ist ja auch nicht weiter wichtig, denn nach und nach hat sich der Tee allerdings auch nach Europa ausgebreitet. Erst kam Japan dran, dann waren es nachher die Mönche, die den Samen für die ersten Teepflanzen mitbrachten in Europa und in Klöstern ließ sich fortan die Müdigkeit beim Meditieren vertreiben. Ja, und in Deutschland ist es mit dem Tee gar nicht so doll, außer in Friesland. Da ist der Tee immer noch etwas sehr Eigenes, aber in ganz Deutschland werden am Morgen andere Dinge bevorzugt. Ja, ich sag mal wohlbekomm's, was immer Sie jetzt trinken mögen, wohlbekomm's und Ihnen einen richtig schönen Sonntagvormittag.

Fred Froberg, der große Star aus der DDR, der dort mit diesem Titel wirklich absolut abgeräumt hat. Zwei gute Freunde, das war sein großer Hit, das war ein Riesenhit in der DDR. Und ich weiß noch wie heute, meine Oma konnte den immer wirklich fehlerfrei textsicher mitsingen. Ja, nächste Stunde, da habe ich für Sie einiges hier im Programm und ich freue mich drauf. Und Sie wissen, ich bin Live Tennemann. Neugierig gucke ich immer in die nächste Stunde. Wie wäre es dann zum Beispiel mit Peter Alexander, Ivo Robic mit dabei, Brunner und Brunner, Atlantis, die Carpenters, Frank Farian, dann auch noch Johnny Cash und Juliane Werding. Ja, die hat dann einen Motivationssong am Start. Welcher das ist, das hören Sie in der nächsten Stunde hier auf NDR Schlager im Norden. Zu Hause.

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1: Um 9 Uhr mit Felix Sprung. In Saudi-Arabien ist der internationale Flughafen der Hauptstadt Riad erneut angegriffen worden. 12 Menschen wurden getötet, mehr als 300 wurden verletzt. Aus der NDR-Nachrichtenredaktion Tabea Panda.
2: Es ist die höchste Opferzahl bei einem Angriff auf Saudi-Arabien seit Beginn des Irankriegs. Saudi-Arabien macht die Houthi-Miliz für den Angriff verantwortlich. Die hatte zuletzt die Attacken auf das Land verstärkt. Seit 2015 führt Saudi-Arabien eine Militärkoalition an, die die international anerkannte Regierung des Jemen im Kampf gegen die Houthi-Miliz unterstützt. Mit Beginn des Irankriegs war der Konflikt wieder aufgeflammt. Der Flughafen in Riad war am Donnerstag bereits angegriffen worden. Nach der Attacke gestern wurde der Betrieb dort eingestellt.
1: Im Streit mit US-Präsident Trump bekommt der ukrainische Staatschef Selenskyj Rückendeckung aus der eigenen Regierung. Außenminister Sebiha wies die Forderung Trumps zurück, die Ukraine solle sich einen Präsidenten suchen, der zu Verhandlungen mit Russland bereit sei. Aus der NDR-Nachrichtenredaktion Jonas Valentin Weber.
3: Selenskyj werde von den Menschen in der Ukraine unterstützt und die entschieden selbst darüber, wer das Land führe, so Sebiha. Vorher hatte sich schon die Bundesregierung solidarisch mit Selenskyj gezeigt, genauso wie der britische Premier Burnham. Trumps Forderung nach einer Ablösung des ukrainischen Präsidenten steht offenbar im Zusammenhang mit einer weiteren Annäherung an Russland. Nach einem Gespräch mit Russlands Präsidenten Putin hatte Trump angekündigt, wieder russischen Diesel in die USA importieren zu lassen. Selenskyj reagierte mit heftiger Kritik und sprach von einer Investition in den Krieg.
1: Die CDU-Spitze berät heute und morgen über ihr weiteres Vorgehen. Im Mittelpunkt steht dabei der Reformkurs der Bundesregierung. Unter anderem der hessische Ministerpräsident Rhein forderte seine Partei im Vorfeld des Treffens auf, sich stärker um Themen wie Lebenshaltungskosten, Sicherheit und Arbeitsplätze zu kümmern. Hintergrund ist das schlechte Abschneiden der Partei bei den vergangenen 3 Landtagswahlen. Sowohl in Mecklenburg-Vorpommern als auch in Berlin und Sachsen-Anhalt hatte die CDU empfindliche Niederlagen kassiert. In Mecklenburg-Vorpommern zeichnet sich eine rot-rot-grüne Regierungsbildung ab. SPD, Linke und Grüne haben beschlossen, am Montag Koalitionsverhandlungen aufzunehmen. SPD-Landeschefin und Ministerpräsidentin Schwesig, Linken-Landeschef Herbst und Grünen-Landeschefin Müller wollen die Gespräche führen. Vorangegangen waren 2-wöchige Sondierungen. Bei der Landtagswahl am 20. September war die AfD stärkste Kraft geworden. Mit 32 Sitzen hat sie aber keine Mehrheit im Schweriner Landtag. SPD, Grüne und Linke kommen gemeinsam auf 39 Sitze. In der Fußball-Bundesliga hat RB Leipzig das Topspiel deutlich gewonnen. Gegen Eintracht Frankfurt setzten sich die Sachsen mit 6:0 durch. Vorher hatte der Hamburger SV seinen ersten Auswärtssieg der Saison gefeiert mit einem 3:2 in Hoffenheim. Aus der NDR-Sportredaktion Florian Neuhaus.
4: Zum Matchwinner wurde Miro Muheim mit seinem Treffer in der 4. Minute der Nachspielzeit. Noch spannender machte es der VfL Wolfsburg im Abendspiel der 2. Liga. Beim 4:4 in Nürnberg fielen allein 3 Tore in der Nachspielzeit. In der Tabelle hilft das Unentschieden den Wölfen nicht weiter. Als Fünfter haben sie weiter 5 Punkte Rückstand zu den Aufstiegsrängen. Zumindest auf den 2. Saisonsieg hofft heute der FC St. Pauli. Gegner ist am Millerntor der Karlsruher SC.
1: Das waren die Nachrichten. Das Wetter in Norddeutschland. Viele Wolken und gelegentlich Schauer, vereinzelt Gewitter, später von Norden her freundlicher. Höchstwerte 11 bis 15 Grad, an der See teils Sturmböen. Morgen erneut wolkig, zum Teil länger heiter und nur noch einzelne Schauer, höchstens 13 bis 17 Grad. Am Dienstag von Westen her wolkig und aufkommender schauerartiger Regen, 14 bis 17 Grad. Es ist 9.04 Uhr.
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1: Mit 3 Meldungen, die A1 Lübeck-Hamburg ist zwischen Kreuz Hamburg-Ost und Dreieck Norderelbe in beiden Richtungen gesperrt wegen Bauarbeiten bis Montag früh etwa 5 Uhr. Eine Umleitung ist eingerichtet. Die A1 Osnabrück-Bremen ist zwischen Vechta und Kloppenburg in beiden Richtungen gesperrt wegen Brückenarbeiten bis Montag früh 5 Uhr. Auch hier gibt es eine Umleitung. Und die A7 Kassel Richtung Hannover ist zwischen Lutherberg und Hedemünden gesperrt. Allen unterwegs wünschen wir eine gute Fahrt.
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6: Hallo und guten Morgen am Schlagermikrofon, sagt Leif Tennemann und Peter Alexander. Mit dem starten wir in diese Schlagerstunde. Und der spricht jetzt einer Dame, einem Mädel zu. Ganz klar, er sagt, Mädchen, weine nicht.

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Abraham Wolfgang, das Ganze, der hat es gesungen 1970 und gleich Ivo Robitsch mit 17 fängt das Leben erst an. Ja, das war aus dem Jahre 1960, aber da habe ich noch gar nicht geahnt, dass ich und 17 überhaupt, da wurde ich nämlich gerade geboren. An einem 3. September 1960 erblickte ich das Licht der Welt. Damals, ohne dass ich es wusste, in meinem Körbchen, in meinem Babykörbchen, das 1960er Jahr war ja das afrikanische Jahr. 18 Kolonien in Afrika, die haben ihre Unabhängigkeit erhalten oder erlangt. Und am 8. November, da wurde JF Kennedy zum neuen Präsidenten der USA gewählt und auch der Laser wurde 1960 erfunden. Ja, und an einem 3. September, da wurde ich geboren. Kinder, das ist nur auch schon eine ganze enge Ecke her. Aber etwas später habe ich wirklich gedacht, mit 16 oder 15, meinetwegen auch 17, fängt das Leben erst an.

Atlantis, ich will sie immer noch und gleich die Carpenters, Jambalaya. NDR Schlager im Norden zu Haus und es ist immer wieder in der Post zu merken, auch in den E-Mails, die mich erreichen über meine Website zum Beispiel. Da wird immer wieder gefragt, sagen Sie, Herr Tennemann, das mit diesem Vornamen, also jetzt mal Hand aufs Herz, das ist doch nicht echt. Man kann doch nicht beim Radio sein, Tennemann heißen, das ist ja schon wie in guten alten Zeiten, als es noch Antennen gab. Und dann auch noch live, Antenne, das ist doch ein Künstlername. Ich kann, so wahr ich hier sitze, eidesstattlich versichern, das ist mein echter Vorname, das ist mein echter Nachname. Im Ausweis oder Pass steht wirklich nichts anderes, live Tennemann und live geschrieben, L-E-I-F, also wie im Schwedischen, live. Und das hat sich damals so ergeben. Wir hatten da so über drei Ecken halbwegs Verwandte in Schweden. Meine Mutter fand so einen kleinen Jungen süß, der war so blond, nicht blauäugig, schlank, so ein kleiner Junge, so ein schwedischer. Und da hat sie gedacht, so soll wahrscheinlich mein Junge dann auch mal aussehen. Naja, nicht alle Wünsche erfüllen sich.

Sie hören NDR Schlager im Norden zu Hause, Johnny Cash und gleich Philip Cole. Ja, ein neues Blau, so sein Titel, sein aktueller aus diesem Jahr. Und der Philip ist ja jemand, ja, wie soll ich sagen, der noch ganz frisch dabei ist, obwohl das stimmt gar nicht. Er lebt jetzt in Köln, hat viele, viele Jahre schon gesungen, kommt eigentlich aus Berlin. Und er will einfach Schlager machen. Hat schon einiges ausprobiert, aber sagt, beim Schlager fühlt er sich wirklich mit Abstand am wohlsten. Ich denke, das merkt man auch. Und dieses neue Blau beschreibt auch, wie Dinge sich verändern, wie sich etwas Neues im Leben ergibt. Und dann ist es eben auch ein neues Blau. Übrigens, er hat, der Philip, einen Hund und der Hund heißt Philly, ist wirklich so. Und mit dem ist er oft stundenlang draußen unterwegs und da kommen ihm, sagt er, die allerbesten Gedanken. Und sein Motto, sein Lebensmotto seit ganz vielen Jahren ist immer weiter.

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Tanze mit mir in den Morgen, Gerhard Windland, 1961, ganz großer Hit. Und dann Kerstin Ott, eine aktuelle, ganz aktuelle Produktion, haben wir auch gleich, Rosalinde. So, und dann sind wir schon in der nächsten Sendestunde. Es ist einfach irre, wo bleibt der Tag? Je reifer man wird, umso schneller scheinen die Stunden zu vergehen. Also in der nächsten Stunde, ich bin Live Dennemann und gar nicht neugierig, darum gucke ich ja immer schon mal nach, was erwartet uns. Da haben wir Peggy March, da haben wir mit dabei Michael Morgan, Mary Hopkin, Peter Orloff, Anna-Maria Zimmermann, Reinhard May und Mitarbeitern auch Stefan Wackershausen. Und der hat dann, ja, Brandschutzhinweise. Na, was meine ich denn damit? Hören Sie selbst in der nächsten Stunde hier auf NDR Schlager im Norden zu Hause.

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1: Um 10 Uhr mit Felix Sprung. Beim bislang schwersten Angriff auf den Flughafen der saudischen Hauptstadt Riad sind 12 Menschen gestorben. Mehr als 300 wurden verletzt. Mehrere Schwerverletzte schweben noch in Lebensgefahr. Aus Kairo, Anna Osius.
2: Die Rakete schlug unmittelbar in einen Passagierterminal des King Khalid Flughafens in Riad ein und traf die Reisenden an einem Abfluggate. Augenzeugen berichten von Panik am Flughafen und unzähligen Opfern. Dutzende Krankenwagen eilten zum Flughafen. Der Flugbetrieb wurde vollständig eingestellt. Das von Saudi-Arabien angeführte Militärbündnis macht die Husi-Miliz aus dem Jemen für die jüngste Attacke auf den Flughafen verantwortlich. Es handele sich um ein Kriegsverbrechen, hieß es. US-Präsident Trump reagierte entsetzt. Der Angriff sei furchtbar und inakzeptabel, erklärte er. Eine mögliche Beteiligung der USA im Kampf gegen die Husi schloss Trump nicht aus.
1: Der ukrainische Außenminister Sibiha hat Forderungen der US-Regierung zurückgewiesen, nach denen Präsident Selenskyj abgelöst werden sollte. Sibiha schrieb auf der Plattform X, Selenskyj habe die Unterstützung der ukrainischen Bevölkerung und die entscheide selbst über die Führung ihres Landes. Auch die Bundesregierung und andere europäische Länder stellten sich demonstrativ hinter Selenskyj. US-Präsident Trump wirft ihm vor, schuld daran zu sein, dass der Ukraine-Krieg nicht beendet werden könne. Zuvor hatte sich Trump mit dem russischen Staatschef Putin darauf geeinigt, wieder russischen Diesel in die USA zu importieren. Selenskyj hatte das heftig kritisiert. Die CDU-Spitze berät heute und morgen über ihr weiteres Vorgehen. Im Mittelpunkt steht dabei der Reformkurs der Bundesregierung. Unter anderem der hessische Ministerpräsident Rhein forderte seine Partei im Vorfeld des Treffens auf, sich stärker um Themen wie Lebenshaltungskosten, Sicherheit und Arbeitsplätze zu kümmern. Hintergrund ist das schlechte Abschneiden der Partei bei den vergangenen 3 Landtagswahlen. Sowohl in Mecklenburg-Vorpommern als auch in Berlin und Sachsen-Anhalt hatte die CDU empfindliche Niederlagen kassiert. In Mecklenburg-Vorpommern wollen SPD, Linke und Grüne morgen Koalitionsverhandlungen aufnehmen. Vorausgegangen sind 2-wöchige Sondierungen. Aus Schwerin Thomas Potapski.
3: Morgen Nachmittag wollen Ministerpräsidentin Schwesig, Linken-Chef Herbst und Grünen-Chefin Müller den Auftakt gemeinsam vorstellen. Danach geht es in 7 Arbeitsgruppen an die Einzelheiten. Von Finanzen über Bildung bis Klimaschutz. Einiges ist schon vereinbart. Die Kita soll beitragsfrei bleiben. Alle Krankenhausstandorte sollen erhalten werden. Über Ministerposten dagegen soll erst ganz am Ende gesprochen werden. Viel Zeit bleibt nicht. Spätestens am 17. November muss der Landtag die Regierungschefin oder den Regierungschef wählen. Schwesig will im Amt bleiben.
1: In der Fußball-Bundesliga hat RB Leipzig das Topspiel deutlich gewonnen. Gegen Eintracht Frankfurt setzten sich die Sachsen mit 6:0 durch. Vorher hatte der Hamburger SV seinen ersten Auswärtssieg der Saison gefeiert mit einem 3:2 in Hoffenheim. Aus der NDR-Sportredaktion Florian Neuhaus.
4: Zum Matchwinner wurde Miro Muheim mit seinem Treffer in der 4. Minute der Nachspielzeit. Noch spannender machte es der VfL Wolfsburg im Abendspiel der 2. Liga. Beim 4:4 in Nürnberg fielen allein 3 Tore in der Nachspielzeit. In der Tabelle hilft das Unentschieden den Wölfen nicht weiter. Als Fünfter haben sie weiter 5 Punkte Rückstand zu den Aufstiegsrängen. Zumindest auf den 2. Saisonsieg hofft heute der FC St. Pauli. Gegner ist am Millerntor der Karlsruher SC.
1: Das waren die Nachrichten. Das Wetter in Norddeutschland, viele Wolken und gelegentlich Schauer, vereinzelt Gewitter, später von Norden her freundlicher, Höchstwerte 11 bis 15 Grad, an der See teils Sturmböen. Morgen erneut wolkig, zum Teil länger heiter und nur noch einzelne Schauer, höchstens 13 bis 17 Grad und am Dienstag von Westen her wolkig und aufkommender schauerartiger Regen 14 bis 17 Grad. Es ist 10.04 Uhr.
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1: Mit 3 Meldungen, die A1 Lübeck-Hamburg ist zwischen Kreuz Hamburg-Ost und Dreieck Norderelbe in beiden Richtungen gesperrt, wegen Bauarbeiten bis Montag früh etwa 5 Uhr. Eine Umleitung ist eingerichtet. Die A1 Osnabrück-Bremen ist zwischen Vechta und Kloppenburg in beiden Richtungen gesperrt, wegen Brückenarbeiten bis Montag früh 5 Uhr. Auch hier gibt es eine Umleitung. Und die A7 Kassel Richtung Hannover ist zwischen Lutherberg und Hedemünden gesperrt, dadurch staut es sich. Allen unterwegs wünschen wir eine gute Fahrt.
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0: Guten Tag.
5: Und da bin ich wieder, Ihr Schlageronkel vom Dienst. Auch in dieser Stunde live Tennemann, mein Name. Und wir starten in diese Stunde mit Peggy March. Und ja, sie singt einmal verliebt, immer verliebt. Auch ein schönes Motto, wenn's denn klappt.

Michael Morgan kommt zurück zu mir. Und der Micha hat damals ja die einzige deutsche Version dieses Take That-Klassikers auf Deutsch eingesungen. Komm zurück zu mir. Also eine richtig tolle Nummer. Inzwischen haben sich viele versucht, aber ich finde, Michaels Variante ist immer noch so ziemlich, ja, mit einer der besten. Er ist ja mittlerweile, es ist ein bisschen ruhiger geworden um den Michael. Er ist ja immer noch unterwegs, er ist noch im Geschäft, seit 40 Jahren mittlerweile schon, tritt immer noch auf in diversen Veranstaltungen, aber seit Corona arbeitet er auch wieder als Immobilienkaufmann, als Immobilienmakler. Also ich stelle mir schon vor, wie er dann wirklich so eine Wohnung vielleicht oder ein Haus anpreist. Hier vorne geht's rein, hinten wird's schöner sein und oben das Dach. So viel Glück und ach, oder na, lassen wir es lieber. Also, Michael Morgan war das, jetzt kommt Mary Hopkin. Und die wird uns dann in die nächsten Minuten begleiten. Und danach dann Peter Orloff, Monika und wir haben auch noch Anna-Maria Zimmermann. 1000 Träume weit. Kinder, wenn das keine Top-Titel sind.

Reinhard May, keine ruhige Minute. Und das war 1979. Und danach dann Stefan Waggershausen und Alice mit Zu nah am Feuer. Das meinte ich vorhin mit der Umschreibung Brandschutzhinweis. Und auch dieses will ich Ihnen noch mitgeben. Das wurde jetzt vom Bruder des aktuellen Papstes verraten. Also Papst Leo der 14. Ich hoffe, das ja, ist richtig. Der hat jetzt zu seinem Geburtstag zwar auch gefeiert, aber er hat seinem älteren Bruder John geholfen, technische Geräte einzurichten. Bei der Installation eines Computers hat er seinem Bruder geholfen und in den vergangenen Jahren hat er ihm auch bei einer Steuererklärung, da war er auch sehr zu Hände gehend seinem Bruder mit anderen Worten. Also, ja, wenn der Papstbruder sagt, mein Bruder Papst, der hilft mir bei vielen Dingen, dann kann ich nur sagen, auch das ist Gottes Gabe.

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1: Du gehst, wenn ein Bien toll arbeitet.
2: Ja, denn deithin Arbeit, die ein poor dozen year old ist.
1: Stimmt, schon in der Bibel wird von Zöllnern erzählt.
2: Gift dat ein Stoat, gift dat auch ein Toll.
1: Früher mussten ja die Händler, die nach Hamburg kamen, Zoll bezahlen.
2: Denk an Ossen Toll oder Tollen Speaker.
1: Stimmt.
2: Was nu Wandsbek ist, dat hieß früher Buten Tollen.
1: Gehörte also nicht zum Zollgebiet. Aber sag mal, es gibt doch auch das Längmaßzoll.
2: Klar. Und darum hätt ja auch das wichtigste Werkzeug von Timmermann jümmers noch Zollstock.
1: Obwohl auf den meisten Zollstöcken die Zollmaße gar nicht mehr aufgedruckt sind. Wie lang ist ein Zoll?
2: Ja, in Hamburg wären das früher 2,38, in Hannover dagegen 2,43 Zentimeter.
1: Das ja unpraktisch.
2: Und darum mit wie Juno allang bloß noch in Zentimeter.
1: Und das ist auch gut so für Hannover.

Roger Whittaker, bring mir noch einmal die Jahre zurück. Ja, Kinder, wenn das ginge. Und das war im Jahre 1993. Und Sie hören NDR Schlager im Norden zu Hause. Und da fällt mir ein, 1993, ich habe mal geguckt, passen Sie auf, das war ja auch ein Jahr, am 1. November 93, da trat der Vertrag von Maastricht in Kraft, wodurch die Europäische Union offiziell entstand. Hätten Sie es noch gewusst, also ich nicht. Und zum Beispiel Bill Clinton wurde am 20. Januar als 42. US-Präsident vereidigt und am 1. Juli, da führte die Deutsche Post im Jahre 1993, ja, da führte sie die fünfstelligen Postleitzahlen ein und am 17. Dezember, da wurde dann die Deutsche Bahn AG quasi gegründet als Nachfolgerin von Bundesbahn und Reichsbahn. Deutsche Bahn, ganz schnell ans Ziel. Wir sagen nur nicht wann.

Also ich muss sagen, an diesem Vormittag, da knurrt mir wirklich der Magen. Das ist, ja, Sonntag habe ich auch immer so richtige Hungerattacken, Anfälle geradezu, weil ich wahrscheinlich auch so früh aufstehe. Und dann der Weg ins Funkhaus und ins Studio. Und dann, du kannst ja auch nicht so ohne weiteres essen. In der Sendung ist es schwierig. Aber egal, ich freue mich, dass ich nachher mein Brötchen auspacken darf. Na, eigentlich sind es zwei. Und ich kann Ihnen jetzt schon sagen, in der nächsten Stunde bin ich noch hier, keine Angst, ohne zu kauen. Da geht's weiter hier auf NDR Schlager im Norden zu Hause. Dann mit Musik von Andrea Jürgens. Bernhard Brink ist zu hören, auch der Drafi Deutscher, die Liane, dann haben wir Nils Zedaker und mit dabei auch Andrea Berg, Peter Maffay und Peter Kraus. Und wir haben ein Schlager-ABC. Gitte Henning wird dann zu Gast sein. Ja, das sind gute Gründe, dran zu bleiben. Hier auf NDR Schlager im Norden zu Haus.

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1: Um 11 Uhr mit Felix Sprung. Bei einem Angriff auf den internationalen Flughafen der saudischen Hauptstadt Riad sind 12 Menschen getötet worden. Mehr als 300 Menschen wurden verletzt. Saudi-Arabien macht die Houthi-Miliz für den Angriff verantwortlich. Aus der NDR-Nachrichtenredaktion Tabea Panda.
2: Ein Sprecher der von Saudi-Arabien angeführten Militärkoalition erklärte, der Angriff auf eines der Passagierterminals sei ein Kriegsverbrechen. Er kündigte eine entschiedene Reaktion an. UN-Generalsekretär Guterres sagte, er sei zutiefst schockiert und forderte Attacken auf Zivilisten und zivile Infrastruktur sofort einzustellen. US-Präsident Trump kündigte auf Nachfrage an, zu prüfen, ob die USA die Militärkoalition im Jemen unterstützen. Seit 2015 führt Saudi-Arabien eine Militärkoalition an, die die international anerkannte Regierung des Jemen im Kampf gegen die Houthi-Miliz unterstützt.
1: Nach erneut heftiger Kritik von US-Präsident Trump bekommt der ukrainische Staatschef Selenskyj Unterstützung aus den eigenen Reihen. Der ukrainische Außenminister Sebiha wies die Forderung Trumps nach einem Führungswechsel in Kiew zurück. Die Bevölkerung stehe hinter Selenskyj, so Sebiha in den sozialen Medien. Auch die Bundesregierung stellte sich auf die Seite des ukrainischen Präsidenten. Trump wirft Selenskyj vor, dafür verantwortlich zu sein, dass der Ukraine-Krieg nicht beendet werde. Zuvor hatte sich der US-Präsident mit Kreml-Chef Putin darauf geeinigt, wieder russischen Diesel in die USA zu importieren. Selenskyj hatte den Schritt massiv kritisiert. Heute und morgen berät das CDU-Präsidium bei einer Klausur über das weitere Vorgehen. Die Partei müsse auf die jüngsten Wahlergebnisse reagieren, sagte der niedersächsische CDU-Landesvorsitzende Lechner auf NDR Info. Es brauche Änderungen in der Politik.
3: Ich bin ziemlich überzeugt davon, dass die Reformen richtig sind. Aber sie müssen verbunden werden, auch mit entlastenden Maßnahmen, weil das Leben für viele, viele Menschen zu teuer geworden ist. Die Energiepreise, die Nahrungsmittel. Wir nehmen als Staat fast 50% des Bruttos weg. Und das sind Themen, da war die CDU immer stark drauf. Und um die müssen wir uns stärker kümmern.
1: Der niedersächsische CDU-Chef Lechner auf NDR Info. Zum Weltmädchentag will die Kinderschutzorganisation Plan International heute auch im Norden auf die Rechte von Mädchen aufmerksam machen. Zu diesem Zweck sollen am Abend bekannte Gebäude und Wahrzeichen pinkfarben leuchten. In Hamburg etwa das Rathaus Altona, in Niedersachsen die VW-Autotürme in Wolfsburg und in Schleswig-Holstein das Holstentor in Lübeck. Plan International will mit der Aktion nach eigenen Angaben daran erinnern, wie wichtig es ist, dass Mädchen weltweit Zugang zu Bildung, Schutz und medizinischer Versorgung erhalten. In der Frankfurter Paulskirche wird zur Stunde der Friedenspreis des deutschen Buchhandels verliehen. Die Auszeichnung geht an den französisch-britischen Autor und Menschenrechtsanwalt Philippe Sands. Aus Frankfurt am Main Lars Hofmann.
4: Sands setze sich für Gerechtigkeit und Frieden ein. Er verteidige beharrlich das Völkerrecht. So begründet der Vorsteher des Börsenvereins des Buchhandels Sebastian Gogolz die Entscheidung. Als Friedenspreisträger steht Sands in einer Reihe unter anderem mit Albert Schweitzer, Astrid Lindgren, Jürgen Habermas und Salman Rushdie. Seit 1950 wird der Friedenspreis vergeben. Er bildet den feierlichen Höhepunkt und Abschluss der Buchmesse und ist mit insgesamt 25.000 Euro dotiert.
1: Das waren die Nachrichten. Das Wetter in Norddeutschland. Viele Wolken und gelegentlich Schauer, vereinzelt Gewitter, später von Norden her freundlicher. Höchstwerte 11 bis 15 Grad, an der See teils Sturmböen. Morgen erneut wolkig, zum Teil länger heiter und nur noch einzelne Schauer, höchstens 13 bis 17 Grad. Es ist 11.04 Uhr.
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1: Jetzt mit 5 Meldungen A1 Fehmarn Richtung Lübeck zwischen Scharbeutz und Rathekau 6 Kilometer stockender Verkehr. Die A1 Lübeck-Hamburg ist zwischen Kreuz Hamburg-Ost und Dreieck Norderelbe in beiden Richtungen gesperrt wegen Bauarbeiten bis morgen früh etwa 5 Uhr. Eine Umleitung ist eingerichtet. Die A1 Osnabrück-Bremen ist zwischen Vechta und Kloppenburg in beiden Richtungen gesperrt wegen Brückenarbeiten bis morgen früh 5 Uhr. Auch hier gibt es eine Umleitung. Die A7 Kassel Richtung Hannover ist zwischen Lutterberg und Hedemünden weiterhin gesperrt. Dadurch staut es sich. Und die A281 Airport Stadt Richtung Neustädter Hafen ist zwischen Bremen Airport Stadt und Neustädter Hafen gesperrt wegen Fahrbahnerneuerung bis zum 18. Oktober um 9 Uhr. Allen unterwegs wünschen wir eine gute Fahrt.
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6: Einen wunderschönen Sonntagvormittag wünscht Ihnen Leif Tennemann am Schlagermikrofon und Andrea Jürgens macht den Anfang. Sie singt jetzt zwar morgens vor dem Radio, ist ja fast schon Mittag, aber sie meint das ja auch für alle die, die jetzt vielleicht gerade wach geworden sind. Herzlich willkommen an diesem Sonntagmittag.

Bernhard Brink, Ich bin noch zu haben. Das hat er 1976 gesungen. Seitdem ist er seiner Frau lange, lange, lange Jahre treu. Ja, und dann haben wir als nächstes auch noch die Schwarzwaldklinik, also die Musik, die Titelmusik mit den TV Allstars. Und da geht's darum, wir können nämlich gratulieren, wir können alles Gute wünschen Sascha Hehn, der eigentlich heißt Alexander Josef Alberto Sascha. Er ist geboren in München, 1,92 Meter groß, er feiert heute Geburtstag, wird nun auch schon 72. Und ganz berühmt ist er ja geworden als Dr. Udo Brinkmann in der Schwarzwaldklinik, darum auch die Musik gleich. Dann der Chefsteward Victor auf dem Traumschiff, später war er da ja sogar Kapitän. Und dann hat er ja noch, warte mal, Frauenarzt Dr. Markus Merlin. Ja, Markus Mertin, so war das. Ja, er sagte auch einmal, es gab ja auch Filme in seiner frühen Jugend, ich sag mal so Schulmädchenreport und solche Sachen. Und er hat mal gesagt, ich schäme mich auch nicht für diese Art von Filmen. Ich habe alle meine Rollen immer gemocht, dafür spiele ich viel zu gern. Und was die frühen Filme angeht, mit allerlei Körpereinsatz, da sage ich Ihnen ganz ehrlich, Geld habe ich auch gebraucht.

Und damit sind wir hier auf India Schlager im Norden zu Hause beim Kartoffelaufsitz-Tipp am heutigen Sonntagmittag. Immer wenn ich hier moderieren darf, das wissen Sie, dann gibt es den Live-Tennemann-Kartoffelaufsitz-Tipp. Also wenn so etwa gegen 12 alles auf dem Tisch sein soll, dann bitte jetzt die Kartoffeln aufsetzen. Ja, und damit Sie pünktlich sind, nicht, dass Sie sagen, na Herrn, ich hätte es vergessen, ich hätte es Ihnen nicht gesagt. Also jetzt die Kartoffeln spätestens und bitte auf den Herd. Und vielleicht noch diesen kleinen Spruch, weil wir gerade von Kartoffeln reden. Wissen Sie eigentlich, was Pommes frites sind? Ja, Pommes frites. Also Pommes frites sind frittierte Sonnenstrahlen.

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1: Also als Kind habe ich natürlich Louis Armstrong und Ella Fitzgerald gehört, Diana Washington und Carmen McRae. Und mit 12 habe ich Lena Horne erlebt in Kopenhagen und das habe ich nie vergessen.
2: Mit 12, das war 1958. Kein Wunder also, dass ihre musikalischen Vorbilder heutzutage wie aus einer anderen Welt klingen. Damals war die kleine Gitte bereits der bekannteste Kinderstar Skandinaviens. 1960 entdeckte sie Nils Nobach für den deutschen Markt, 3 Jahre später der große Durchbruch, obwohl sie vor der Aufnahme etwas verunsichert war.
1: Ich kannte diese Ruhrgebiet-Humor nicht. Und ich konnte die Sprache nicht und ja, so und so habe ich das dann trotzdem gesungen.
3: Ich will einen Cowboy als Mann.
2: Der Cowboy-Wunsch kam an in Deutschland, Platz 1. Und mit Erfolgen wie So schön kann doch kein Mann sein oder Ich habe die Liebe verspielt in Monte Carlo blieb Gitte dem Schlager erst einmal treu. Anfang der 80er Jahre der Imagewechsel in Richtung Popmusik. Aus Gitte wurde Gitte Henning und sie sang, auch mit Erfolg, deutsche Coverversionen von internationalen Hits, zum Beispiel Woman in Love von Barry Gibb.
1: Musik ist Musik erstmal so. Egal, ob man Pop oder Schlager oder Jazz oder Classic oder whatever. Ich erlebe auch gerne andere Künstler. Und mir ist es piepsegal, was die für eine Musikart machen. Wenn sie etwas zu sagen haben, dann kommt es schon rüber.
2: Bei Gitte Henning kommen die Botschaften bis heute rüber. Theater, Musical, Gesang. Seit über 60 Jahren tourt die Powerfrau durch die Genres der Künste. Mal ernst, meist witzig, gern ironisch und vor allem aber immer glaubwürdig.

Andrea Berg hören wir gleich. Das eben war natürlich Neil Sedaka, O'Carroll. Ganz bekannte Nummer aus dem Jahre 1959, aber jetzt gleich Andrea Berg mit einer aktuellen Produktion, mit ihrer aktuellen Single, die da lautet, das kann uns keiner nehmen. Und da geht es so ein bisschen um die Kraft der gemeinsamen Erinnerung, der Stärke und des Zusammenhalts. Also gemeinsame Erinnerung als Kraftfeld. Das ist die Idee dieses Liedes und das Gefühl, denke ich, kennen wir alle. Hier ist Andrea Berg.

So, Kim, guck mal an, mit Peter Kraus, mit Sugar Baby sind wir schon fast in der nächsten Stunde. Da können wir da guten Appetit rufen, weil dann ist es schon nach 12, gleich also Nachrichten, Wetter und Verkehr und musikalisch. In der nächsten Stunde dann mit dabei Armin Shear, Tony Marshall, Lieselotte Pulver, die Josh Baker Selection, Alexandra Hoffmann, Wolfgang Petri und wir haben dann für sie auch Christina Bach und die besingt dann, den Traum aller, also vieler oder aller Geliebten, je nachdem, was ist. Welcher das ist, dieser Traum, worum es da geht, das hören Sie in der nächsten Stunde hier auf NDR Schlager im Norden zu Hause.

0: 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Um 12 Uhr mit Milat Kupay. Bei einem Angriff auf den internationalen Flughafen der saudischen Hauptstadt Riad sind 12 Menschen getötet worden. Mehr als 300 Menschen wurden verletzt. Saudi-Arabien macht die Houthi-Miliz für den Angriff verantwortlich. Aus der NDR-Nachrichtenredaktion Tabea Panda.
1: Ein Sprecher der von Saudi-Arabien angeführten Militärkoalition erklärte, der Angriff auf eines der Passagierterminals sei ein Kriegsverbrechen. Er kündigte eine entschiedene Reaktion an. UN-Generalsekretär Guterres sagte, er sei zutiefst schockiert und forderte Attacken auf Zivilisten und zivile Infrastruktur sofort einzustellen. US-Präsident Trump kündigte auf Nachfrage an, zu prüfen, ob die USA die Militärkoalition im Jemen unterstützen. Seit 2015 führt Saudi-Arabien eine Militärkoalition an, die die international anerkannte Regierung des Jemen im Kampf gegen die Houthi-Miliz unterstützt.
0: Das CDU-Präsidium trifft sich heute und morgen zu einer Klausur. Dabei soll es unter anderem über den zukünftigen Kurs der Partei gehen. Aus Berlin, Sabine Henkel.
2: Mehrere Präsidiumsmitglieder haben im Vorfeld der Klausur erklärt, dass sie über die politische Ausrichtung der CDU diskutieren wollen. Dabei sollen die Alltagsprobleme der Bürger und Bürgerinnen im Mittelpunkt stehen, Lebenshaltungskosten, die gestiegen sind, nannte Thüringens Ministerpräsident Mario Vogt. Auch Boris Rhein, CDU-Regierungschef in Hessen, will mit Friedrich Merz und der CDU-Spitze darüber nachdenken, was die Bundesregierung tun kann, damit das Leben der Leute wieder bezahlbar wird. Auf der Klausur, die bis morgen geht, soll auch über grundsätzliche Fragen für die Partei gesprochen werden. Etwa wie die CDU zur AfD steht.
0: In Teilen Norddeutschlands gibt es offenbar immer noch zu wenig Schutzplätze für Frauen, die Opfer von Gewalt werden. Der Landesfrauenrat Mecklenburg-Vorpommern beklagt, schutzsuchende Frauen müssten regelmäßig abgewiesen werden, weil kein Zimmer frei ist. Zwar seien in den landesweit 9 Einrichtungen aktuell 153 Plätze erfasst, diese Zahl beinhalte aber auch Betten für Kinder. In Schleswig-Holstein besteht laut Sozialministerium ein zusätzlicher Bedarf von 200 Plätzen. Diese Zahl solle in den kommenden 5 Jahren erreicht werden. Die USA haben mit einem Luftangriff ein ziviles Frachtschiff daran gehindert, unerlaubt durch die Straße von Hormuz zu fahren. Verletzte an Bord des Schiffes habe es nicht gegeben, hieß es. Aus Istanbul Christian Buttgereit.
3: Nach Darstellung des US-Kommandos CENTCOM hat ein US-Kampfjet das Heck des Frachtschiffes getroffen und gezielt den Antrieb lahmgelegt. Der Frachter habe aus einem iranischen Hafen kommend versucht, die Seeblockade zu durchbrechen und Warnungen ignoriert, heißt es. Den Angaben zufolge fuhr das Schiff unter der Flagge Panamas. Der iranische Außenminister warnt unterdessen vor langfristigen Umweltschäden durch militärische Angriffe. Araghchi sagte auf einer Konferenz in Teheran, die Vernichtung der Vegetation und der Ökosysteme könne noch Jahre oder sogar Jahrzehnte nach dem Ende der Kampfhandlungen andauern.
0: Der britisch-französische Völkerrechtler und Schriftsteller Philippe Sains hat in der Frankfurter Paulskirche den Friedensnobelpreis des deutschen Buchhandels überreicht bekommen. Der Jurist sei ein Autor und Humanist, der trotz wachsender Widerstände unermüdlich für Menschenrechte eintrete und um Gerechtigkeit und Verständigung ringe, hieß es zur Begründung. Sains ist Experte für internationales Recht und wirkt etwa am Internationalen Gerichtshof in Den Haag. Das waren die Nachrichten. Das Wetter in Norddeutschland. Zeitweise Auflockerungen, auch Schauer oder einzelne Gewitter, Höchstwerte 11 bis 15 Grad. Nachts fast überall trocken, vereinzelt Regen, teilweise neblig. Tiefstwerte 11 Grad auf Sylt bis 5 Grad in Friedrichstadt, örtlich etwas kühler. Morgen zeitweise freundlich, oft bleibt es trocken bei 13 bis 17 Grad. Es ist 13.04 Uhr.
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0: Die A1 Lübeck Richtung Hamburg ist zwischen Kreuz Hamburg-Ost und Dreieck Norderelbe wegen Bauarbeiten bis morgen ca. 5 Uhr in beiden Richtungen gesperrt. Eine Umleitung ist eingerichtet. Die A1 Osnabrück Richtung Bremen ist zwischen Vechta und Kloppenburg wegen Brückenarbeiten bis morgen 5 Uhr gesperrt in beiden Richtungen. Eine Umleitung ist eingerichtet. A7 Kassel Richtung Hannover zwischen Lutherberg und Hedemünden. Eine Sperrung wegen Bergungsarbeiten. Die A7 A39 Hamburg Richtung Lüneburg zwischen Fleestedt und Maschener Kreuz. 3 Kilometer Stau. A31 Meppen Richtung Gronau zwischen Raststätte Ems-Fechte-West und Ems-Büren. 5 Kilometer stockender Verkehr. Und die A231 Airport Stadt Richtung Neustädter Hafen ist zwischen Bremen Airport Stadt und Neustädter Hafen wegen Fahrbahnerneuerung bis 18. Oktober 9 Uhr gesperrt. Gute Fahrt!
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7: Und damit, ja, damit haben wir schon den Sonntagnachmittag. Ich bin Leif Tennemann, Ihr Schlagermann heute hier am Mikrofon bei NDR Schlager im Norden zu Hause. Und wir starten in diese Stunde mit Tony Marshall und seinem Titel Komm, gib mir deine Hand.

Irene Shear, schöner Mann, 1994. Ja, mich hat sie da nicht besungen. Aber wie sage ich immer, wenn ich vorm Spiegel stehe, die inneren Werte sind ja auch nicht unwichtig. Und damit sind wir bei Lieselotte Pulver, die auch äußerlich wirklich etwas hergemacht hat und ja immer noch ein bisschen hermacht. Da ist Seele, da ist Schönheit, da ist und so weiter. Also, die Lieselotte Pulver wird heute 97 Jahre alt. Man hätte es nicht gedacht, aber es ist schon verrückt. Und sie hat ja ihre großen Jahre 1905, also in den 1950ern, so muss ich sagen, und 1960ern. Sie hat in über 50 Kinofilmen mitgespielt, die Schauspielerin, die sie war. Und sie lebt heute in ihrer Heimatstadt Bern und dort in einer Seniorenresidenz. Also erst dann nochmal alles Gute. Und sie sagt, sie hält sich fit. Ich meine, 97 musste erst mal schaffen. Sie hält sich fit durch tägliche Spaziergänge, durch Humor und außerdem auch durch Seniorenturnkurse. Aha. Und mindestens einmal am Tag, so hat sie jetzt einer Illustrierten verraten, da erinnert sie sich mindestens eine Stunde lang an die alten Zeiten. Und da hat sie nicht nur geschauspielert, sondern auch gesungen. Und das hören wir jetzt.

Wolfgang Petri, ein ganz normaler Tag, 1977. Sitzen Sie beim Mittagessen? Guten Appetit. Wollen Sie noch einen Nachschlag? Dann schlagen Sie zu. Haben Sie auch an den Pudding gedacht? Dann nehmen Sie sich das Schälchen. Und wenn Sie Glück haben, gibt es noch ein zweites. Also ich bin ja jetzt, habe ich noch gar nicht erzählt, ne? Guten Appetit. Also ich bin ja jetzt Meganer. Ja, Meganer. Ich esse alles, was mega gut schmeckt.

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Christina Bach, ich will nicht länger dein Geheimnis sein. Ich habe es vorhin beschrieben oder umschrieben mit dem Traum vieler Geliebter oder Geliebten von geliebten Frauen, geliebten Männern, je nachdem, nicht? Die möchten gern nicht nur das Geheimnis sein. Das ist einfach so nachgewiesen. Das heißt, 80% aller Damen, die also, ja, wie soll ich sagen, mit ihm zusammen sind, der aber vielleicht verheiratet oder anderweitig liiert ist, ja, so viele Prozente sagen, ich würde gern mit ihm für immer zusammen sein und nicht nur eine abendliche oder Wochenendaffäre. So, die Cats kommen, Be My Day, und die Fans wissen, dass die Cats eine niederländische Popgruppe sind. Manche dachten, die sind irgendwie aus England. Nee, das ist Niederlande, und in den 60ern bis hin zu den 80ern waren sie sehr, sehr erfolgreich. Einer ihrer ganz großen Hits war Be My Day.

Günther Geißler, ich habe die gute Laune im Gepäck. Ein DDR-Titel aus längst vergangenen Zeiten, damals in den Hitparaden in der DDR ganz weit oben. Ja, wir spielen natürlich die Hits. Klar, die Hits der letzten Jahrzehnte aus allen Ecken der deutschen Welt und nicht nur von dort, weltweit natürlich, international. Und darum in der nächsten Stunde wieder tolle Songs dabei, zum Beispiel von Udo Jürgens. Sie können sich freuen auf Dorte, auf Hildegard Knef, Gilbert O'Sullivan, Andy Borg, dann auch bei uns zu hören Dalia Lavi, Brother Road of Man und die Flippers. Die betreiben dann in ihrem Titel so ein bisschen Astronomie und Erdkunde. Ja, worum es da geht, Sie wissen es, das erfahren Sie in der nächsten Stunde auf NDR Schlager. Im Norden zu Hause.

0: 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Um 13 Uhr mit Milat Kupay. Das CDU-Präsidium kommt zur Stunde zu einer zweitägigen Klausur zusammen. Dabei soll es unter anderem um den zukünftigen Kurs der Partei gehen. Aus Berlin, Sabine Henkel.
1: Mehrere Präsidiumsmitglieder haben im Vorfeld der Klausur erklärt, dass sie über die politische Ausrichtung der CDU diskutieren wollen. Dabei sollen die Alltagsprobleme der Bürger und Bürgerinnen im Mittelpunkt stehen, Lebenshaltungskosten, die gestiegen sind, nannte Thüringens Ministerpräsident Mario Vogt. Auch Boris Rhein, CDU-Regierungschef in Hessen, will mit Friedrich Merz und der CDU-Spitze darüber nachdenken, was die Bundesregierung tun kann, damit das Leben der Leute wieder bezahlbar wird. Auf der Klausur, die bis morgen geht, soll auch über grundsätzliche Fragen für die Partei gesprochen werden. Etwa wie die CDU zur AfD steht.
0: EU-Kommissionspräsidentin von der Leyen hat den Angriff auf den Flughafen der saudi-arabischen Hauptstadt Riad als gefährliche Eskalation verurteilt. Sie forderte die vom Iran unterstützte Houthi-Miliz auf, ihre Attacken auf zivile Ziele zu beenden. Sie trieben die Region in eine Spirale der Gewalt und destabilisierten wichtige Transport- und Energieknotenpunkte. Auch die EU-Außenbeauftragte Kallas verurteilte den Angriff als fürchterlichen Terrorakt, für den es keine Rechtfertigung gebe. Ähnlich äußerte sich UN-Generalsekretär Guterres. Bei dem Angriff waren nach saudischen Angaben 12 Menschen getötet und mehr als 300 verletzt worden. Der ukrainische Präsident Zelensky bekommt Rückendeckung von Regierung und Opposition in Kiew, nachdem US-Präsident Trump seine Absetzung gefordert hatte. Im Kreml werden Trumps Äußerungen dagegen positiv bewertet. Einzelheiten von Björn Blaschke.
2: Der Wirtschaftsberater von Kreml-Chef Wladimir Putin, Kirill Dmitriev, sieht Trumps Forderung nach einem neuen Präsidenten für die Ukraine als wegweisend. Die staatliche russische Nachrichtenagentur TASS zitiert Dmitriev mit den Worten: Präsident Trump schließt sich der Meinung an, dass die Ukraine eine Führung braucht, die wirklich auf Frieden ausgerichtet ist und nicht darauf aus ist, Krieg zu schüren wie Zelensky. Dass das politische Moskau nach Trumps jüngsten Äußerungen jubeln würde, ist wenig überraschend, da sich der US-Präsident einmal mehr mit Putin gemein macht.
0: In Polen soll es möglicherweise Pläne für einen Anschlag auf Regierungschef Tusk und Verteidigungsminister Kosiniak-Kamysz gegeben haben. Eine Sprecherin des Innenministeriums in Warschau teilte mit, die Polizei habe entsprechende Hinweise erhalten. Es sei eine Krisensitzung von Sicherheitsdiensten, Polizei und Vertretern des Innenministeriums angesetzt worden. Zu den Hintergründen ist noch nichts bekannt. Der britisch-französische Jurist und Autor Philippe Sands hat heute in der Frankfurter Paulskirche den Friedenspreis des deutschen Buchhandels erhalten. Die Jury würdigte mit der Auszeichnung nach eigenen Angaben seinen unermüdlichen Einsatz für Gerechtigkeit, Frieden und das Völkerrecht. Aus Frankfurt am Main, Anne Basak.
3: Philippe Sands hat eine Rede gegen das Schweigen gehalten, gegen das Schweigen zu Gewalt, Unterdrückung, Kriegsverbrechen. Der 65-Jährige, der sich seit langem als Völkerrechtler und Autor für die Menschenrechte einsetzt, forderte insbesondere Deutschland auf, lauter zu werden, und zwar in Bezug auf Israel und die Gewalt gegen die Palästinenser. Die Debatte über den Begriff Völkermord nannte Sands ein nutzloses Ablenkungsmanöver. Verbrechen müssten angeprangert werden und diejenigen, die dies tun, dürften nicht bestraft werden.
0: Das waren die Nachrichten. Und das Wetter in Norddeutschland. Zeitweise Auflockerungen, auch Schauer oder einzelne Gewitter. Die Höchstwerte erreichen 11 bis 15 Grad. Und die Zeit, es ist 13.04 Uhr.
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0: Stau oder stockender Verkehr. Ab 3 Kilometern A1 Lübeck Richtung Hamburg zwischen Kreuz Hamburg-Ost und Dreieck Norderelbe. Hier haben wir eine Sperrung wegen Bauarbeiten bis morgen ca. 5 Uhr, betrifft beide Richtungen. A1 Osnabrück Richtung Bremen ist zwischen Vechta und Kloppenburg wegen Brückenarbeiten bis morgen 5 Uhr. In beiden Richtungen gesperrt, eine Umleitung ist eingerichtet. Die A7 Kassel Richtung Hannover ist zwischen Lutherberg und Hedemünden wegen Bergungsarbeiten gesperrt, dadurch 4 Kilometer Stau. A7 Hannover Richtung Flensburg ist zwischen Hamburg-Hausbruch und dem Elbtunnel 4 Kilometer stockender Verkehr. A7 A39 Hamburg Richtung Lüneburg zwischen Fleestedt und Maschener Kreuz 3 Kilometer Stau. A31 Meppen Richtung Gronau zwischen Raststätte Ems-Vechte West und Ems-Büren 5 Kilometer stockender Verkehr. A255 B75 Abzweig Vettel bis Billhorna Brückenstraße Stadt einwärts zwischen Hamburg-Elbinsel und Bildstraße. Hier haben wir 3 Kilometer stockenden Verkehr. Und die A281 Airport Stade Richtung Neustädter Hafen ist zwischen Bremen Airport Stadt und Neustädter Hafen wegen Fahrbahnerneuerung bis zum 18. Oktober um 9 Uhr gesperrt. Gute Fahrt!
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7: Und damit hat dieser Nachmittag schon eine Stunde weg. Wir sind schon in der zweiten. Ja, das stellt jetzt ganz erstaunt fest. Ihr Schlagermann am Mikrofon, Leif Tennemann. Und wir beginnen diese Stunde mit Udo Jürgens. Das wünsch ich dir.

Dorte und Kumbaya, Kumbayon. So muss das gehen. Und bevor Hildegard Knef gleich 1 und 1, das macht 2, singt, habe ich hier noch eine Meldung, da musste ich doch schmunzeln. Haben Sie schon mal in das Handy Ihres Partners, Ihrer Partnerin geschaut? Also 26% der Deutschen mit Beziehungserfahrung, die haben schon einmal ohne ausdrückliche Erlaubnis einen Blick ins Partner-Handy geworfen. 10% davon sogar mehrfach. Und wenn wir schon dabei sind, besonders verbreitet ist das unter den Jüngeren, bei den 16- bis 29-Jährigen, da gibt fast jeder Zweite an, dies schon einmal getan zu haben. Ich wüsste gar nicht, wie ich das Handy meiner Frau irgendwie bedienen sollte, dass ich da irgendwas lesen kann. Ich bin froh, dass ich mein eigenes halbwegs beherrsche.

NDR Schlager im Norden zu Hause am heutigen Sonntagnachmittag. Und ja, das war Eva Luginger, also eine neue Stimme am Schlagerhimmel. Weite Straßen, gleich haben wir Dalia Lavi. Oh, wann kommst du? Und wenn man so wartet, ich habe ja vorhin von den Handys erzählt, nicht? So zwei liebende Menschen, die so miteinander, nicht? Und da am häufigsten, wenn also Leute in das Handy schauen, das passiert häufiger als wir denken, dass Partner einander in die Handys schauen. Und als häufigstes Motiv wird genannt Neugier und der Verdacht auf Untreue. Jeweils 31% ja, sagen das. Neugier oder Untreue. Und weitere Gründe sind vermutete Unehrlichkeit in anderen Dingen und frühere Vertrauensbrüche in der Beziehung, die dazu bringen, dass du doch mal ins Handy des Partners schauen willst. Die Gefühle danach sind oft gemischt. Rund ein Viertel fühlt sich bestätigt, knapp ein Viertel erleichtert und viele reden auch von Enttäuschung und schlechtem Gewissen.

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Ramon, Rosalie, alles, was du suchst, hier bei uns auf NDR-Schlager. Und das ist auch eine neue Produktion aus dem Jahre 2026. Gleich Roy Orbison, Blue Bayou. Und weil ich gerade von den Handys erzählt habe, auch da ist es ja mittlerweile so, dass man mit dem Handy, wenn man das geschickt anstellt, sogar verfolgen könnte, wo gerade die Partnerin oder der Partner ist. Ja, das kann man einstellen. Aber jetzt kommt es, das ist seit kurzem verboten. Man darf das nicht mehr. Also nicht, dass du irgendwas eingibst, ja, die Freaks können das. Und dann kannst du sehen, wo sie oder wo er sich gerade aufhalten oder wo sie hingehen. Das ist verboten. Das darf man nicht. Ja gut, manche sagen auch, verboten ist es. Aber ich muss mich ja nicht erwischen lassen.

So, Mensch, ich bin immer wieder von den Socken. Kinder, es ist tatsächlich so, wir haben jetzt gleich wieder Nachrichten, Wetter und Verkehr und dann für Sie darf ich Ihnen eine Einladung aussprechen, denn es lohnt sich, Stars am Sonntag bei uns wieder, das ist immer Gesetz, ab 14.05 Uhr nach den Nachrichten zu Gast bei Arne Torben Vogts, heute die Schauspielerin Julia Koschitz. In zahlreichen, teils Prämien- oder preisgekrönten, so muss man sagen, Produktionen war sie schon zu sehen, wirklich ein Fernsehgesicht und sie wird uns jetzt unter anderem gleich erzählen, wie wird man eine so gefragte Schauspielerin? Was bedeutet das fürs eigene Leben? Was gibt es auch für Pläne? Also es lohnt sich dran zu bleiben bei Arne Torben Vogts und seinem Gast heute in Stars am Sonntag, Julia Koschitz.

0: 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Um 14 Uhr mit Milat Kupay. Das Präsidium der CDU ist am Mittag zu einer zweitägigen Führungsklausur zusammengekommen. Nach dem schlechten Abschneiden bei den Landtagswahlen in diesem Jahr und angesichts weiter sinkender Umfragewerte sucht die Partei einen Weg aus der Krise. Aus Berlin, Sabine Henkel.
1: CDU-Generalsekretärin Franziska Hoppermann erklärte die Klausur zu einem Prozessauftakt. In diesem will die CDU zu alter Stärke zurückkommen. Die Ergebnisse der Landtagswahlen im Osten bezeichnete Hoppermann als Warnsignale. Die CDU ist in Mecklenburg-Vorpommern an der 5%-Hürde gescheitert und in Berlin und Sachsen-Anhalt hat sie weniger Stimmen bekommen als die Linke bzw. die AfD. Das Präsidium der CDU trifft sich heute und morgen, um zu überlegen, wie sie die Menschen wieder von ihrer Politik überzeugen kann. Der Alltag der Bürger und Bürgerinnen soll im Mittelpunkt stehen. So hatten es auch schon einige Präsidiumsmitglieder gefordert.
0: Nach einem folgenschweren Raketenangriff bleibt der Betrieb am Flughafen der saudi-arabischen Hauptstadt Riad noch bis mindestens heute Abend unterbrochen. Das geht aus Daten von Flight Radar 24 hervor. Bei dem Angriff, für den die Houthi-Miliz aus dem Jemen verantwortlich gemacht wird, starben 12 Menschen, mehr als 300 wurden verletzt. Ob sich jetzt die USA direkt einschalten, sei unklar, erklärt ARD-Korrespondentin Anna Osius.
2: Ja, die USA sind enge Verbündete der Saudis und mehrmals haben die Saudis in den vergangenen Wochen auch die USA um Hilfe gebeten, weil die Houthi eben so massiv Saudi-Arabien angegriffen haben. Hilfe kommt aber nur zögerlich, muss man sagen. Die USA wollen sich da eigentlich raushalten. Unklar ist, ob das jetzt so bleibt nach diesem heftigen Angriff. Trump hat sich erstmal entsetzt über den Angriff gezeigt. Das Problem ist ja auch, das Ganze ist eigentlich wegen des USA-Iran-Kriegs wieder erst aufgeflammt. Denn die Houthi sind einfach enge Verbündete des Iran, die Saudis Verbündete der USA. Das heißt, wir sehen hier wirklich, wie sich der Krieg auf die gesamte Region ausgeweitet hat.
0: In Polen soll es Pläne für einen Anschlag auf Regierungschef Tusk und Verteidigungsminister Kosiniak-Kamysz gegeben haben. Eine Sprecherin des Innenministeriums in Warschau teilte mit, die Polizei habe entsprechende Hinweise erhalten. Es sei eine Krisensitzung von Sicherheitsdiensten, Polizei und Vertretern des Innenministeriums angesetzt worden. Einzelheiten sind nicht bekannt. Leo XIV. Wird sich an der Lunge operieren lassen. Das kündigte der Papst nach seinem Angelus-Gebet vor den versammelten Gläubigen an. Aus Rom, Anna Giordano.
3: Der Papst sagte wörtlich, die Ärzte haben einen begrenzten Knoten in meiner Lunge festgestellt. Er wurde in einem sehr frühen Stadium entdeckt und ist gut lokalisiert. Schließlich bat der Papst die auf dem Petersplatz versammelten Menschen, für ihn zu beten. Nach Vatikan-Informationen ist der Eingriff bereits in den nächsten Tagen geplant. Anschließend wird der Papst sich etwa eine Woche lang davon erholen. Leo XIV. War im Mai 2025 zum Papst gewählt worden und gilt mit 71 Jahren als eher junger Papst.
0: Am letzten Tag der Buchmesse ist in Frankfurt am Main der Friedenspreis des deutschen Buchhandels verliehen worden. Ausgezeichnet wurde der britisch-französische Völkerrechtler und Schriftsteller Philippe Sainz für seinen Einsatz für Gerechtigkeit, Menschenrechte, Frieden und das Völkerrecht. In seiner Dankesrede in der Paulskirche ging der Autor auf den Nahostkonflikt ein. Er forderte Deutschland auf, das Schweigen über israelische Verbrechen gegen Palästinenser im Gazastreifen zu beenden. Auch Freunde Israels könnten Unrecht benennen, so der 65-Jährige. Frieden brauche Gerechtigkeit, sagte Sainz. Das waren die Nachrichten. Das Wetter in Norddeutschland, zeitweise Auflockerung, auch Schauer oder einzelne Gewitter. Die Höchstwerte erreichen 11 bis maximal 15 Grad. Und die Zeit, es ist 14.04 Uhr.
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0: Stau oder stockender Verkehr ab 3 Kilometern. Die A1 Lübeck Richtung Hamburg ist zwischen Kreuz Hamburg-Ost und Dreieck Norderelbe wegen Bauarbeiten bis morgen ca. 5 Uhr in beiden Richtungen gesperrt. Eine Umleitung ist eingerichtet. A1 Bremen Richtung Osnabrück zwischen Uphusen, Bremen-Marndorf und Arsten 5 Kilometer stockender Verkehr. Die A1 Osnabrück Richtung Bremen ist zwischen Vechta und Kloppenburg wegen Brückenarbeiten bis morgen 5 Uhr in beiden Richtungen gesperrt. Eine Umleitung ist eingerichtet. Die A7 Hamburg Richtung Hannover zwischen Dreieck Walsrode und Berghof streckenweise stockender Verkehr. Die A7 Hannover Richtung Flensburg zwischen Hamburg-Hausbruch und dem Elbtunnel 4 Kilometer stockender Verkehr. Die A20 Bad Segeberg Richtung Lübeck ist zwischen Übergang von der B206 und Geschendorf wegen der Beseitigung einer Ölspur gesperrt. A31 Meppen Richtung Ronau zwischen Geste und Emsbüren 8 Kilometer Stau an einer Baustelle. Und die A281 Airport Stade Richtung Neustädter Hafen ist zwischen Bremen Airport Stadt und Neustädter Hafen wegen Fahrbahnerneuerung bis 18. Oktober um 9 Uhr gesperrt. Gute Fahrt!
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6: Ja, herzlich willkommen. Heute haben wir wieder mal Besuch aus Österreich quasi. Immer eine Bereicherung, finde ich. Ich freue mich sehr auf die österreichische Schauspielerin Julia Koschitz. Herzlich willkommen.
7: Hallo, vielen Dank für die Einladung.
6: Wobei, muss man sagen, Österreich steht im Pass, aber Mehrheit der Jahre eigentlich woanders gelebt, auch woanders geboren. Ja. Ist es trotzdem eine Herzensangelegenheit?
7: Das Österreichsein? Ja. Ich glaube, das ist einfach eher ein Fakt gewesen, mit dem meine Eltern mich konfrontiert haben. Ich habe einfach den österreichischen Pass, weil meine ganze Familie kommt aus Wien. Und ich habe zwar es gab mal die Möglichkeit, zur deutschen Staatsbürgerschaft zu wechseln, aber ich hatte mich tatsächlich für die österreichische dann nochmal entschieden.
6: Ich sag ja, immer eine Bereicherung. Ich hatte ja auch schon Mavi Hörbiger, Adele Neuhauser und es war immer herrlich. Und auf sie bin ich auch vor allem gespannt, weil kann das sein, dass bei Ihnen so ein bisschen die Rollen und echtes Ich so ein bisschen auseinanderklaffen?
7: Das weiß ich nicht, weil ich nicht weiß, wie ich in echt bin.
6: Wir kriegen das mal gemeinsam heute raus, okay?
7: Okay, bin ich mal gespannt.
6: Ja, ich auch. Bis gleich mit meinem Star am Sonntag, Julia Koschitz.

0: Die Schauspielerin Julia Koschitz ist mein Star am Sonntag. Und bevor wir hier so ein bisschen profilen, so nennt man das ja, also so ein Charakterbild erstellen, nervt das eigentlich mit diesen Schubladen? So, oder gehört das einfach fest zum Job? Es ist halt leider ein Teil.
1: Nee, ich habe immer versucht, in keine hineinzupassen oder in mehrere, aber nicht eine.
0: Ne? Mhm. Weil, also ich hatte ja eben das schon angekündigt. Also meine beiden Schubladen, ja, die überprüfen wir jetzt mal. Also, da wäre nämlich zum einen so, im Job, finde ich, spielen sie häufig wirklich so taffe, starke, dominante Frauen. Und privat hat man immer so ein bisschen den Eindruck, eher reflektierter, zurückhaltender.
1: Schüchtern.
0: Ja, schüchtern weiß ich nicht.
1: Nee.
0: Aber so, okay. Also, was sagen Sie zu diesen beiden Schubladen?
1: Ich hoffe, dass ich auch andere Rollen spiele. Das musste ich jetzt sagen, ist ja klar. Mhm. Und auch persönlich, glaube ich, man ist ja vieles. Es kommt immer drauf an, in welchem Zusammenhang. Also ich kann schon auch wahrscheinlich, was haben Sie gesagt? Tough oder so?
0: Ja, dominant, stark, ja.
1: Na, ich hoffe, dass ich auch stark sein kann. Dominant
0: also
1: finde ich
0: im
1: jetzt nicht so.
0: Leben.
1: Ja, doch.
0: Ich dachte fast, dass das wahrscheinlich vielleicht so ist, dass man vielleicht das jeweils andere sogar manchmal dann besser spielen kann, weil man dann so denkt, geil, dass ich das jetzt mal so ausleben darf oder so. Oder ist es eigentlich total egal, weil es immer um die Wandelbarkeit geht und man sich einfach freut, jedes Mal eigentlich was anderes zu tun?
1: Ja, also mir geht es natürlich um die Qualität der Projekte. Mir geht es um die Abwechslung. Also insofern hoffe ich natürlich, dass da auch ganz andere Charaktere, die vielleicht auch eher leise und nicht schwach. Mhm. Ja, also dass das eher ein bunteres Portfolio ist. Aber klar, die Verwandlung ist immer, ist natürlich ein Geschenk.
0: Gibt es so die eine große bisherige totale Lieblingsrolle oder gibt es so die eine Rolle, auf die Sie ständig angesprochen werden?
1: Ich werde sehr häufig und vor allem nach Gott 20 Jahren noch immer auf Doctor's Diary angesprochen.
0: Ja, ich habe mich nicht getraut.
1: Ich bin damit ihn abgenommen. Ist das nicht schön?
0: Oh, das war wirklich schön. Ich bin damit groß geworden. Ich fand das so herrlich. Und ich muss jedes Mal, wenn ich sie sehe, auch an Doctor's Diary. Das ist diese ehemalige RTL-Serie. Das war aber auch eine schöne Zeit.
1: Das war eine super Serie. Ich war da sehr dankbar, dass sie mich damals gefragt haben. Und das war tatsächlich... Frau Dr. Haßmann war auf jeden Fall ein Geschenk als Rolle.
0: Mhm. Ja, und wir reden über Ihre neuere Rolle heute natürlich auch noch mit meinem Star am Sonntag, Julia Koschitz.

0: Julia Koschwitz ist mein Star am Sonntag, ist jetzt bald wieder zu sehen in einer 6-teiligen Thriller-Serie. Das Vergessen spurlos im Moor läuft oder geht los am 24. und 25. Oktober in der ARD. Und so eine Hauptrolle in so einer Miniserie, ARD, ORF, das ist das schon auch ein bisschen Jackpot? Also jetzt gar nicht finanziell gemeint, sondern so von der Rolle her?
1: Auf jeden Fall. Also vor allem, weil ich die Bücher so großartig fand. Es hätte jetzt auch ein Spielfilm sein können, oder ich kann mich über einen Spielfilm genauso freuen, wenn er so gut ist und die Rolle einem so viel Potenzial hat. Mhm. Aber das war auf jeden Fall ein Projekt, auf das ich mich unfassbar gefreut habe und sehr dankbar war, dass sie es mir angeboten haben.
0: Weil ich finde, als Zuschauer, man wird ja immer mehr so Serienmensch und das ist irgendwie ja nochmal so eine, ach, ich weiß auch nicht, mir macht das auch immer Spaß, wenn man da eben noch mehr Teile hat. In diesem Fall sind es 6 und vielleicht mal zum Inhalt von mir. Also sie sind eine eigenwillige Polizeibeamtin, die herausfinden will, wer hinter dem Mord an ihrer Nichte steckt, aber gleichzeitig gegen eine starke persönliche Veränderung ankämpfen muss. Wollen wir schon verraten, was? Ja, ne?
1: Ja, ich denke, dann müsste es
0: sonst würde genau. Was fehlen.
1: Ja.
0: Also, dann ist es also quasi eine Demenzerkrankung sie vergessen immer mehr und drohen sich selbst zu verlieren und müssen umso mehr auf Intuition setzen. Und das hat sie besonders gereizt. Warum?
1: Das würde ich jetzt nicht so sehr darauf fokussieren. Mich hat diese Rolle aufgrund von vielen Aspekten gereizt. Das ist eine extreme Reise, die diese Figur da durchlebt, mit einem sehr großen Konflikt, weil sie eben aus sehr persönlichen Gründen den Hintergrund für das Verschwinden ihrer Nichte aufdecken möchte, obwohl ihre Kapazitäten immer mehr schwinden. Und ich fand, ehrlich gesagt, ich fand das insgesamt einfach ein Wahnsinnsthema, weil sich dann irgendwann die Frage auftut, was sind wir denn ohne Erinnerung? Also diese Identitätsfrage, was ist man? Was bleibt man als Mensch, wenn man wirklich droht, seinen gesamten Erinnerungsfundus zu verlieren?
0: Und so ein bisschen auch gegen die Zeit. Wahrscheinlich, ne?
1: In dem Fall, ja, genau. Also es ist ein Wettlauf, so habe ich es zumindest mal genannt, um die Zeit und ihre eigenen Kapazitäten, ja.
0: Und wie in guten Thrillern, so wenn man so noch ein bisschen weiter sich da so reinliest und reinguckt auch so, da verweben sich dann immer mehr Stränge, man wird immer gebannter, immer fiebernder. Das ist das, was ich eben meinte, so bei so, wenn das so eine Serie ist. Mhm. Als Schauspielerin, ist das eigentlich dann schlau, dann schon das Ende zu kennen? Oder kann man dann vielleicht das Erstaunen gar nicht mehr so gut spielen?
1: Doch, also ich glaube, schwer vorstellbar.
0: Fangfrage.
1: Das würde dann eher in Richtung Impro gehen. Also okay. Ich meine, man muss natürlich, wie das halt so ist im echten Leben, man weiß ja auch nicht, was jetzt im nächsten Moment passiert, man muss es quasi vergessen zum Thema. Aber klar, also ich meine, ich baue ja eine Figur dramaturgisch von vorne bis hinten. Also insofern ist das Ende schon sehr relevant.
0: Mhm. Und Sie haben viel im Moor gedreht, in Oberösterreich dafür, im Wald. Traumhaft schöne Welt, haben Sie gesagt. Macht was mit einem, oder?
1: Ja, also ich meine, ich liebe das Theater, aber es ist schon, natürlich ist es toll, wenn man im Film an den echten Orten dann drehen darf, spielen darf. Das macht natürlich was. Und in dem Fall war das wirklich eine sehr, sehr schöne Gegend, die mir, obwohl sie so nah ist an meinem Wohnort, bisher nicht bekannt war.
0: Jetzt haben wir den Inhalt, jetzt haben wir noch die Bilder im Kopf generiert. Mhm. Und das können Sie alles sehen in der 6-teiligen Thriller-Serie. Das Vergessen spurlos im Moor beginnt am 24. und 25. Oktober in der ARD mit meinem Star am Sonntag, Julia Koschwitz.

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1: Und mit meinem Star am Sonntag natürlich, und das ist die Schauspielerin Julia Koschitz. Die habe ich gelesen, ich übernehme das jetzt mal, kommt nicht von mir. Die Meisterin der minimalen mimischen Möglichkeiten, hat ein Kollege geschrieben. Oder noch so ein Zitat. Gesichtstänzerin.
2: Oh Gott.
1: Ist das ein schönes Lob?
2: Weiß ich nicht.
1: Ich empfinde es als Lob.
2: Wirklich? Okay, gut.
1: Ja, absolut.
2: Ich dachte, als ich das las, dachte ich mir, oh Gott, nein, bin ich jetzt irgendwie so übermotorisch unterwegs?
1: Ach so, nee, habe ich gar nicht so verstanden. Nein.
2: Okay, gut. Also dann, ja.
1: Nee, weil also ich fand auch so, wenn man das so weiterliest, ich musste sehr schmunzeln. Julia Koschitz hat eine rechte Augenbraue, die sehr gefährlich werden kann.
2: Das stimmt.
1: Ja, ist wirklich so.
2: Ja, ich kann auch nur die rechte heben, die linke.
1: Ich auch übrigens.
2: Ja?
1: Ja, ich versuche mal die andere auch. Ich jetzt gerade. Nee, wirklich wahr. Ich kann nur die eine. Und bei ihr, aber es ist auch die rechte.
2: Ja.
1: Ja, kann man.
2: Es ist bei mir die linke.
1: Ach, wirklich?
2: Jetzt, ich probiere es gerade aus. Ja.
1: Okay.
2: Ja, ist die linke.
1: Welchen
2: Tut mir leid.
1: Gesichtsausdruck haben Sie gerade jetzt?
2: Ich glaube, einen sehr, sehr bescheuerten.
1: Schade, dass wir nur im Radio sind. Aber umso aufmerksamer hören wir zu. Und wir sind gleich wieder da mit Julia Koschitz.

0: Sie hören Stars am Sonntag und das ist heute die österreichische Schauspielerin Julia Koschitz, auch in großen Kinofilmen schon gewesen. Und wir haben ja vorhin dieses mit den Schubladen gehabt. Da war es zum Beispiel auch viele Komödien. Der Vierer fand ich wirklich sehr unterhaltsam. So ein bisschen Würze ins Eheleben war da die Idee. Das geht dann so ziemlich nach hinten los. Mhm. Und das muss Spaß gemacht haben, oder?
1: Ja, absolut. Also ich habe mich sehr gefreut mit dem Florian David Fitz.
0: Hatte ich ja auch schon.
1: Genau, ja, glaube ich. Wieder zu spielen, wir hatten das letzte Mal bei Hin und Weg, dass es auch schon irgendwie nicht mehr war, zusammengespielt und das hat große Freude gemacht, ja, absolut.
0: Das ist immer wieder auch so faszinierend, finde ich, weil also ich setze mich dann hin, ich bereite mich vor, ich denke, okay, wen habe ich da und versuche so alles zu lesen, was man so in die Finger kriegen kann und gerade bei so einem Thema, ne, wenn dann so Sex, das ist ja dann immer, ich finde das faszinierend. Schon wieder lächerlich, wie groß dann die Aufmerksamkeit immer ist und welche Fragen dann über die üblichen Fragen gestellt werden, wie man es selbst hält mit der Treue und bla und blub.
1: Ja.
0: Dabei verraten Sie, keine Sorge, jetzt kommt nicht, nein. Nee, ich biege jetzt anders ab.
1: Ich bin gespannt, ich lausche.
0: Nein, weil dabei verraten Sie gar nicht so gerne Privates, oder?
1: Nee. Ja, also richtig, ja.
0: Ist korrekt, ne?
1: Es wäre auch einfach langweilig.
0: Ja, auch auf eine Art. Wobei andererseits die Leute, die jetzt gerade hören, denken so, ja, ich kann ja verraten, in diesem besagten Interview sagen sie, also Seitensprung würden sie verzeihen, okay, mache ich einen Haken dran. Aber was ich viel spannender fand, war diese Schlagzeile hier aus einem anderen Interview mit einem Kollegen hier bei uns von der Braunschweiger Zeitung. Da haben sie gesagt, mir gefällt vieles nicht in meinem Leben. Das finde ich viel spannender.
1: Ja, das ist so traurig, dass man in einem geschriebenen Interview manchmal die Ironie nicht mitbekommt. Ja, tatsächlich. Also es gibt viele Dinge, die mir nicht so gefallen. Das ist korrekt. Aber wem nicht? Also ich glaube, da bin ich nicht allein.
0: Ja, und vor allen Dingen ist es, glaube ich, auch total doof. Man wird immer interviewt und dann, wir brauchen ja immer so eine Schlagzeile.

0: dann kommt natürlich die eine catchy Schlagzeile und dann wahrscheinlich, wenn man damit konfrontiert wird, dann vergisst man, weiß man schon gar nicht mehr, in welchem Kontext das war, vielleicht,
1: ja.
0: Oder?
1: Ja, vielleicht sollte ich dazu sagen, mir gefällt, ich habe ja nicht gesagt in meinem Leben, sondern im Leben, im Sein. Also es gibt einfach viele Dinge, die ja auch so im Außen passieren, die einen jetzt vielleicht nicht unbedingt so erfreuen.
0: Mhm. Aber so insgesamt grundsätzlich ist wahrscheinlich...
1: Mag ich
0: so
1: mein Leben, ja.
0: Ja, ja, gut. Das ist schön. Sonst hätten wir jetzt hier mit der Therapiestunde begonnen. Nein, aber ich finde es schon, ich meine, Sie sind ja auch in einem Alter jetzt 51, korrekt?
1: Richtig.
0: So, ne? Da ist ja schon so, dass man... Also, wer will man sein? Wo geht's hin? Mhm. Ist doch so eine der Fragen gerade, oder nicht?
1: Weiß ich nicht, die habe ich mir schon mit 15 gestellt.
0: Und ernsthaft?
1: Ja, klar.
0: Ah, nee, ich musste erst mal reifen. Ja, wirklich wahr, ja? Okay.
1: Also, ich habe sie mir vor allem ganz, ganz intensiv gestellt nach dem Abitur, als ich nicht wusste, oh Gott, was mache ich? Ich muss jetzt was finden, was ich mein Leben lang machen möchte. Also diese Frage, genau.
0: Und wie dann da gelandet? Bei der Antwort?
1: Ja, das muss ich jetzt kurz machen. Ne?
0: Nö.
1: Ich glaube, es war von Anfang an klar, dass es die Bühne sein soll. Also von Anfang an heißt schon als Kind, als ich sehr viel getanzt habe. Dann wollte ich Choreografin werden, dann wollte ich Bühnenbild machen und dann wurde es Schauspiel und wahrscheinlich war das immer schon ein, irgendwie schlummerte das in mir und ich habe es mich aber nicht so richtig getraut und dann habe ich mich so langsam angenähert.
0: Aber das hat ja hervorragend geklappt, oder? Also das kann man doch jetzt mit 51 doch sagen, dass man so in den Rückspiegel guckt und denkt, boah, schon gut gelaufen, oder?
1: Ich bin froh, dass ich mich getraut habe, diesen Weg zu wählen, zu gehen, ja. Sagen wir so, ja.
0: Okay, das wirkte etwas...
1: Nee, also klar, ich empfinde es als wirklich ein großes Geschenk. Das habe ich jetzt schon ein Geschenk, kommt sehr oft vor in diesem Interview. Aber tatsächlich ist es ein großes Geschenk, einen Beruf haben zu können, der einem so viel Freude bereitet und der nie langweilig wird. Also das ist einfach, das ist keine Selbstverständlichkeit.
0: Ja, finde ich auch. Merkt man ihn aber auch wirklich an, wenn ich das sagen darf. So, jetzt haben wir hier aber genug Geschenke verteilt. Ja. Wir müssen noch mal eine kurze Pause machen, aber wir kommen noch mal wieder mit Julia Koschitz, Mein Star am Sonntag.

0: Julia Koschitz ist mein Star, am Sonntag Schauspielerin aus Österreich und wir haben vorhin über Schubladen gesprochen.
1: sorry,
0: ja. Okay. Kommt jetzt nochmal. Sind Sie eigentlich ein ordentlicher Mensch?
2: Ja.
0: Also zu Hause, alles ist in der Schublade, wo es hingehört?
2: Hab schon alles geschätzt. Ja, ich bin ein ordentlicher Mensch. Also ich würde nicht zwanghaft ordentlich sagen, aber ich habe gewisse, den Drang, dass bei mir das alles, ja, also dass nichts rumfliegt.
0: Okay.
2: Mhm.
0: Und
2: ja,
0: wissen Sie immer, und wo die Brille ist, ist auch, gibt, hat die einen Ort?
2: Oh, Brille ist schwierig, ja, weil Brille gibt's ja, das ist ein ganz schwieriges Thema, weil man ja viele hat. Also wenn okay. wenn es die altersbedingte Lesebrille ist, dann dann kauft man sich ja in der Drogerie dann oder am Bahnhof oder wo man halt gerade ist, so, ach scheiße, ich habe meine Brille vergessen, und die fliegen überall rum. Also die.
0: Ah ja. Okay, ich frage, weil ich gerade auch da einsteige in das Thema mit meiner ersten Raumbrille, die ich neulich bekommen habe, und Lesebrille sowieso. Und das muss man irgendwie auch erstmal annehmen und akzeptieren, oder?
2: Ja, ich akzeptiere es überhaupt nicht.
0: Ja.
2: Also, was natürlich wahnsinnig dumm ist, aber ich habe große Probleme, will ich damit sagen. Und versuche immer noch mit dem Handy ohne vergrößerten Buchstaben und ohne Brille klarzukommen.
0: Nee, das mit dem Handy, das habe ich schon gemacht. Ich komme mir immer vor, auch wirklich wie so ein bisschen älterer Herr. Aber das heißt ja anders, so wiederum als Schauspieler, Schauspielerin, da muss man ja quasi zwingendermaßen Kontaktlinsen tragen, weil es gibt ja nicht immer eine Rolle mit einer Brille.
2: Nee, wie gesagt, Lesebrille, ne? Also ich meine, sonst brauche ich keine.
0: Okay,
2: nee,
0: okay.
2: Ja.
0: Also da haben wir das Problem noch nicht.
2: Mhm.
0: Okay. So, und welche, das muss ich zum Abschluss noch fragen, weil wir sind leider schon ein bisschen in Richtung Ende.
2: Ja.
0: Und das klingt so abgedroschen, aber bei Ihnen würde ich wirklich gerne wissen, weil wenn wir mal so gucken, da sind ja schon ein paar Preise gepurzelt. Bayerischer Fernsehpreis, Deutscher Schauspielpreis, dazu wirklich viel gearbeitet in den letzten Jahren. Habe ich das richtig verfolgt? Schon, ne?
2: Die letzten Jahre waren... habe ich als gute Jahre empfunden, ja.
0: So, und dann also wirklich, also man kann ja das zusammenfassen mit viel erreicht. Trotzdem, da gibt es noch so berufliche Ziele, so irgendwelche, so wenn ich jetzt so eine kleine grüne Fee wäre und Sie dürften sich was wünschen.
2: Ich komme auf Sie zurück. also ich bin gerade, ich habe ein kleines bisschen auf die Pause-Taste gedrückt dieses Jahr, mach weniger und widme mich eigenen Stoffen, und das macht mir Freude. Also ob daraus irgendwas wird, das ist die Frage, also das ist jetzt auch zweitrangig, aber die Beschäftigung mit Geschichten, mit Themen, die ich erzählenswert finde, jetzt mal so, das macht mir gerade Spaß. Mal sehen, was draus wird.
0: Wie läuft das? Also man setzt sich dann wirklich hin und schreibt selber Drehbücher oder was meinen Sie?
2: Naja, das will ich jetzt nicht sagen, weil dazu fühle ich mich nicht befähigt. Aber es sind unterschiedliche Ideen, die so durch mein Hirn wandern. Und wenn man sich mal einer mehr hingibt, dann entsteht da was. Also man muss natürlich dranbleiben, ist ja klar. Aber ich versuche quasi mal diesen Weg zu gehen, ohne dass ich mich jetzt schon konkret an Dialoge setze. Da würde ich mich tatsächlich auch mit Menschen zusammentun wollen, die das sehr gut können.
0: Okay, das klingt noch ein bisschen vorsichtig, aber ich glaube, vielleicht müssen wir es einfach, wir machen nochmal in 2-3 Jahren ein Date.
2: Genau, mal sehen.
0: Und dann hake ich mal nach.
2: Ja.
0: Weil das
2: gut.
0: Andere mit der Brille und so, das haben wir jetzt geklärt.
2: Ja, aber dann wollen wir auch sehen, ob die grüne Fee, ne? Ich baue auf Sie.
0: Okay, aber ich habe jetzt auch keinen Wunsch hier gehört. Also.
2: Stimmt, ach so, naja, der Wunsch ist natürlich, dass ich das irgendwann mal realisiere, klar.
0: Ja, ich drücke die Daumen.
2: Dankeschön.
0: Und wir freuen uns, Sie jetzt wieder zu sehen. Viel Sehvergnügen uns allen bei der 6-teiligen Thriller-Serie. Ich sag's nochmal, das Vergessen spurlos im Moor fängt an am 24. und 25. Oktober im 1. mit meinem Star am Sonntag, Julia Koschitz. Vielen, vielen Dank für diesen schönen Sonntag, Frau Koschitz.
2: Vielen Dank für die Einladung.

0: 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Um 15 Uhr mit Milat Kupay. Nach dem schlechten Abschneiden bei den jüngsten Landtagswahlen und angesichts weiter sinkender Umfragewerte beraten Spitzenpolitikerinnen und Politiker der CDU über Wege aus der Krise. Es bestehe Handlungsbedarf, so Generalsekretärin Hoppermann am Mittag zu Beginn der zweitägigen Klausur des Parteipräsidiums in Berlin.
1: Wir haben die Warnsignale der vergangenen Landtagswahlen deutlich wahrgenommen. Es geht darum, Vertrauen für uns und unsere Politik zurückzugewinnen und dabei die Modernisierung unseres Landes nicht aus dem Blick zu verlieren, aber auch die Lebenswirklichkeit der Menschen anders zu adressieren und die Herausforderungen auch anzuerkennen. Dabei ist die Klausurtagung heute nicht die eine Wunderwaffe, sondern der Beginn eines Prozesses, den wir sowohl in der Bundesregierung und der Regierungspolitik als auch in der Partei beginnen.
0: CDU-Generalsekretärin Hoppermann. Nach einem folgenschweren Raketenangriff bleibt der Betrieb am Flughafen der saudi-arabischen Hauptstadt Riad noch bis mindestens heute Abend unterbrochen. Das geht aus Daten von Flightradar24 hervor. Bei dem Angriff, für den die Houthi-Miliz aus dem Jemen verantwortlich gemacht wird, starben 12 Menschen, mehr als 300 wurden verletzt. Ob sich jetzt die USA direkt einschalten, sei unklar, erklärt ARD-Korrespondentin Anna Osius.
2: Ja, die USA sind enge Verbündete der Saudis und mehrmals haben die Saudis in den vergangenen Wochen auch die USA um Hilfe gebeten, weil die Houthi eben so massiv Saudi-Arabien angegriffen haben. Hilfe kommt aber nur zögerlich, muss man sagen. Die USA wollen sich da eigentlich raushalten. Unklar ist, ob das jetzt so bleibt nach diesem heftigen Angriff. Trump hat sich erstmal entsetzt über den Angriff gezeigt. Das Problem ist ja auch, das Ganze ist eigentlich wegen des USA-Iran-Kriegs wieder erst aufgeflammt. Denn die Houthi sind einfach enge Verbündete des Iran, die Saudis Verbündete der USA. Das heißt, wir sehen hier wirklich, wie sich der Krieg auf die gesamte Region ausgeweitet hat.
0: Die polnische Polizei geht Hinweisen auf einen möglicherweise geplanten Anschlag auf Regierungsmitglieder nach. Wie es aus dem Innenministerium hieß, wird der Vorgang sehr ernst genommen. Aus Warschau, Paulina Milling.
3: Gegen 7 Uhr früh habe man Premierminister Donald Tusk und Verteidigungsminister Władysław Kosiniak-Kamysz über eine eventuelle Bedrohung informiert. Es habe eine hohe Wahrscheinlichkeit bestanden, dass Pläne umgesetzt werden könnten, hieß es bei einem Pressebriefing des polnischen Innenministeriums und der Geheimdienste. Aufgrund der Situation kamen heute Vertreter sämtlicher Sicherheitsbehörden im Antiterrorismuszentrum in Warschau zusammen. Details zum eingegangenen Hinweis wurden wegen laufender Ermittlungen nicht genannt.
0: Die Forderung von US-Präsident Trump, den ukrainischen Präsidenten Selenskyj abzulösen, stößt in der Ukraine auf Kritik. Regierung und Opposition stärkten Selenskyj demonstrativ den Rücken. Aus Kiew, Nils Buhler.
4: Präsident Volodymyr Selenskyj führe das Land in Kriegszeiten, schrieb der ukrainische Außenminister Andriy Sybiha auf der Plattform X. Selenskyj genieße die Unterstützung des ukrainischen Volkes und dieses habe das Recht, selbst zu entscheiden. Äußerungen aus dem Ausland bestätigten nur, dass Selenskyj seine Aufgabe gut erfülle. Selenskyj selbst reagierte bisher nicht direkt auf Trumps Äußerungen, bekräftigte aber sein Angebot, die Angriffe auf russische Energieanlagen zu stoppen. Dafür müsse Russland seinerseits Angriffe auf ukrainische Energieinfrastruktur einstellen, schrieb er in seinem Telegram-Kanal.
0: Das waren die Nachrichten. Das Wetter in Norddeutschland. Zeitweise Auflockerungen, auch Schauer oder einzelne Gewitter, Höchstwerte 11 bis 15 Grad. Nachts fast überall trocken, vereinzelt Regen, teilweise neblig. Tiefstwerte 11 Grad auf Sylt bis 5 Grad in Friedrichstadt, örtlich kühler. Morgen zeitweise freundlich, oft bleibt es trocken bei 13 bis 17 Grad. Und die Zeit, es ist 15.04 Uhr.
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0: Stau oder stockender Verkehr ab 3 Kilometern A1 Lübeck Richtung Hamburg ist zwischen Kreuz Hamburg Ost und Dreieck Norderelbe wegen Bauarbeiten bis morgen ca. 5 Uhr in beiden Richtungen gesperrt. Eine Umleitung ist eingerichtet. Die A1 Osnabrück Richtung Bremen ist zwischen Vechta und Kloppenburg wegen Brückenarbeiten bis morgen 5 Uhr in beiden Richtungen gesperrt. Auch hier gibt es eine Umleitung. Dann die A2 Berlin Richtung Hannover. Die ist zwischen Allerengersleben und der Raststätte Lappwald Nord. Hier haben wir 5 Kilometer stockenden Verkehr. A7 Hannover Richtung Kassel zwischen Dreieck Hannover Süd und Hildesheim-Drispen steht 6 Kilometer stockender Verkehr. A7 Hannover Richtung Flensburg zwischen Hamburg-Hausbruch und dem Elbtunnel 4 Kilometer stockend. A31 Meppen Richtung Gronau zwischen Geeste und Emsbüren 8 Kilometer Stau an einer Baustelle. Und die A281 Airport Stadt Richtung Neustädter Hafen ist zwischen Bremen Airport Stadt und Neustädter Hafen wegen Fahrbahnerneuerung bis zum 18. Oktober um 9 Uhr gesperrt. Gute Fahrt.
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8: Und einen tollen Sonntagnachmittag hier am Schlagermikrofon wünscht Ihnen Live Tennemann und Western Union. Die haben jetzt einen Titel, ja, den wir an diesem Sonntag einfach mal hinaus ins Land schicken. Einfach mal diese berühmten 1, 2, 3, 4, 5 Buchstaben in ein Wort bringen und einfach mal sagen, danke.
9: Es

Marianne Rosenberg, Virentränen aus Gold. Gold? Goldner Goldfisch fällt mir da ein. Ja, das sind Überleitungen, nicht? Da kommen dir die Tränen der Rührung. Ich habe nämlich neulich in der Zeitung gelesen, wie alt Goldfische werden können. Und das hängt vor allem davon ab, wie sie gehalten werden. Wenn sie zu wenig Platz und schlechte Wasserwerte haben, dann verkürzen sie ihr Leben erheblich. Bei guter Haltung können Goldfische, die Garasius auratus, etwa 15 bis 20 Jahre alt werden. In Einzelfällen überschritten Tiere sogar schon die Marke von 30 Jahren. Ja, und wie lange ein Goldfisch lebt, das lässt sich allerdings nicht pauschal vorhersagen. Viele Faktoren spielen da hinein. Auch auf die Zuchtform kommt es an. Also für meine Goldfischchen in meinem Gartenteich tue ich fast alles. Wenn das so weitergeht, überleben die mich. Garantiert.

Und damit sind wir, ich hätte es fast vergessen, beim Kuchen, beim Live-Dennemann-Kuchen-Überraschungspaket. Diesmal habe ich das Paket nicht geöffnet. Die Stammhörerinnen und Stammhörer wissen, immer am Wochenende gibt mir meine Familie ein verschlossenes Paket mit. Und da ist so eine kleine Überraschung kuchentechnisch drin. Und ja, das öffne ich jetzt. Ich weiß nicht, was drin ist. Ich bin überrascht. Passen Sie auf. Ich muss erstmal aufreißen. Da haben Sie wieder alles richtig. Da haben Sie aber verklebt. Sag mal, ist ja... Da sind doch keine Goldbarren drin. Oh, Kinder, Pflaumenkuchen, 3 Stück Pflaumenkuchen. Ich weiß, das ist zu viel bei meinen Ausmaßen, aber es sieht richtig gut aus. Oh, was freue ich mich. Wir machen jetzt gleich Reinhard May, bisschen Musik. Der Mörder ist immer der Gärtner, alles schön. Und derweil kümmere ich mich um den Pflaumenkuchen. Sie kennen ja den Spruch, nicht? Wo gefragt wird, möchtest du deine Kalorien zählen? Nein, danke. Ich zähle lieber die Pflaumen auf meinem Pflaumenkuchen.

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Der Butler hat Ausgang bis 1. 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

Trini Lopez hier bei uns und Lemon Tree auf NDR Schlager im Norden zu Hause. Ich hatte es vorhin ja schon erzählt, falls Sie jetzt neu dazugekommen sind, da hatte ich die Goldfische am Wickel. Ja, wir haben bei uns im Gartenteich auch Goldfische. Noch schwimmen die richtig heftig. Nachher suchen die ja unten im Schlamm ihre Ruhe und kommen dann hoffentlich nach dem Winter wieder froh und munter nach oben. Die Tiere bleiben ja nicht lange so handlich, wie sie aussehen. Nein, je nach Zuchtform und Haltungsbedingungen können Goldfische wirklich erheblich wachsen. Einige erreichen eine Körperlänge, jetzt kommt es, von mehreren Dutzend Zentimetern. Und ja, entsprechend groß muss dann auch ihr Lebensraum sein. Und für viele Goldfische ist ein geräumiger Gartenteich also in jedem Fall besser geeignet als ein kleines Aquarium. Sie passen sich aber auch den Ausmaßen des Teiches an, denn wenn der nicht allzu groß ist, dann werden auch die Fischlein nicht allzu groß. Dann habe ich gerade überlegt, wenn so ein Goldfisch, der Name sagt ja Gold, stellen Sie sich mal vor, der wäre so aus, zumindest teilweise, purem Gold, dann hättest du aber ein Vermögen draußen im Schilf.

0: Ja, ja.
1: Und damit mit Sylph Malmquist sind wir fast in der letzten Stunde. Schwarzer Kater Stanislaus. Schöne Geschichte. Und gleich in der nächsten Stunde geht es mit tollen Titeln weiter, denn wir spielen sie ja die Hits der letzten Jahrzehnte. Volker Lechtenbrink wird dabei sein, dann Rosanna Pirinic und die Claudia Jung. Kylie Minogue haben wir und Jason Donovan, Roy Black und auch Simone und Charlie Brunner und Peter Maffay. Und in unserem Schlager-ABC, da geht's dann um Maite Kelly. Also, gute Gründe, dran zu bleiben, hier bei NDR Schlager im Norden zu Haus.

0: 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Um 16 Uhr mit Milat Kupay. Das CDU-Präsidium ist am Mittag in Berlin zu einer zweitägigen Führungsklausur zusammengekommen. Die Spitzenpolitikerinnen und Politiker wollen gemeinsam über einen Weg aus der schweren Krise der Partei beraten. Hintergrund ist unter anderem das schlechte Abschneiden bei den Landtagswahlen in diesem Jahr. Aus Berlin, Sabine Henkel.
1: Schon im Vorfeld ist die Bedeutung dieser Klausur deutlich geworden. Gleich mehrere CDU-Präsidiumsmitglieder erklärten öffentlich, was sie erwarten. Thüringens Ministerpräsident Mario Vogt verlangt einen inhaltlichen Neustart. Und Hessens Ministerpräsident Boris Rhein sprach davon, den Blick mehr auf das zu richten, was Bürger und Bürgerinnen bewegt. Die hohen Lebenskosten zum Beispiel. Generalsekretärin Franziska Hoppermann erklärte die Klausur zu einem Prozessauftakt. In diesem will die CDU zu alter Stärke zurückkommen. Die Ergebnisse der Landtagswahlen im Osten bezeichnete Hoppermann als Warnsignale. Auch die Haltung zur AfD soll diskutiert werden.
0: EU-Kommissionspräsidentin von der Leyen hat den Angriff auf den Flughafen der saudi-arabischen Hauptstadt Riad als gefährliche Eskalation verurteilt. Sie forderte die vom Iran unterstützte Houthi-Miliz auf, ihre Angriffe auf zivile Ziele zu beenden. Die Attacken trieben die Region in eine Spirale der Gewalt und destabilisierten wichtige Transport- und Energieknotenpunkte. Auch die EU-Außenbeauftragte Kallas verurteilte den Angriff als fürchterlichen Terrorakt, für den es keine Rechtfertigung gebe. Ähnlich äußerte sich UN-Generalsekretär Guterres. Bei dem Angriff waren nach saudischen Angaben 12 Menschen getötet und mehr als 300 verletzt worden. Vor der Küste Djiboutis hat sich ein schweres Schiffsunglück ereignet. Wie die Internationale Organisation für Migration mitteilte, kamen mindestens 109 Migranten ums Leben. Mehr als 116 Passagiere des gekenterten Bootes werden noch vermisst. Den Angaben zufolge war das Schiff von Djibouti aus in Richtung Jemen unterwegs. Mehr als 80 Menschen überlebten den Schiffbruch. Alle von ihnen sind äthiopische Staatsbürger. Mit einer Podiumsdiskussion beim Norddeutschen Rundfunk hat heute die 4. Hamburger Woche der Pressefreiheit begonnen. Bis zum kommenden Samstag gibt es ein Programm mit vielen Veranstaltungen, die die Bedeutung der Pressefreiheit unterstreichen sollen. Aus Hamburg, Felix Tenbaum.
2: Im Zentrum stehen die Themen Desinformation und Fake News. Außerdem öffnen viele Redaktionen der Medienpartner ihre Türen für Führungen, Workshops oder Dialogformate. Dazu kommen Vorträge, Ausstellungen, Preisverleihungen oder Live-Podcast-Produktionen mit Publikum. Die allermeisten Veranstaltungen sind öffentlich, bei einigen muss man sich vorab online anmelden. Einige Angebote der knapp 60 Partner der Hamburger Woche der Pressefreiheit richten sich auch gezielt an junge Menschen oder Schulklassen.
0: Der FC St. Pauli hat in der zweiten Fußball-Bundesliga seinen zweiten Saisonsieg erzielt. Die Hamburger gewannen am Nachmittag im eigenen Stadion mit 2:0 gegen den Karlsruher SC. Dadurch kletterten sie auf Rang 7. Tabellenführer Hertha BSC schlug die Spielvereinigung Greuther Fürth mit 2:1. Der VfL Bochum unterlag Arminia Bielefeld mit 0:1. In der Formel 1 hat Max Verstappen erstmals den großen Preis von Singapur gewonnen. Der viermalige Weltmeister setzte sich im Red Bull vor Ferrari-Pilot Charles Leclerc und WM-Spitzenreiter Kimi Antonelli durch. Das waren die Nachrichten. Das Wetter in Norddeutschland. Zeitweise Auflockerungen, auch Schauer oder einzelne Gewitter. Höchstwerte 11 bis 15 Grad. Nachts fast überall trocken, vereinzelt Regen, teilweise neblig. Tiefstwerte 11 Grad auf Sylt bis 5 Grad in Friedrichstadt, örtlich kühler. Und morgen zeitweise freundlich bei 13 bis 17 Grad. Es ist 16.04 Uhr.
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0: Die A1 Lübeck Richtung Hamburg ist zwischen Kreuz Hamburg Nordost und Dreieck Norderelbe wegen Bauarbeiten bis morgen ca. 5 Uhr in beiden Richtungen gesperrt. Eine Umleitung ist eingerichtet. Die A1 Osnabrück Richtung Bremen ist zwischen Vechta und Kloppenburg wegen Brückenarbeiten bis morgen 5 Uhr in beiden Richtungen gesperrt. Eine Umleitung ist eingerichtet. Die A2 Berlin Richtung Hannover zwischen Allerengersleben und Raststätte Lappwald Nord. 5 Kilometer stockender Verkehr. A2 Dortmund Richtung Hannover ist zwischen Feldheim und Bad Alsen wegen eines Polizeieinsatzes gesperrt. A7 Hannover Richtung Kassel zwischen Dreieck Hannover Süd und Hildesheim-Drispenstedt 6 Kilometer stockender Verkehr. A7 Hannover Richtung Flensburg zwischen Hamburg-Hausbruch und dem Elbtunnel 4 Kilometer stockend. A31 Meppen Richtung Gronau, zwischen Geeste und Emsbürgen 6 Kilometer Stau an einer Baustelle. Und die A281 Airport Stadt Richtung Neustädter Hafen ist zwischen Bremen Airport Stadt und Neustädter Hafen wegen Fahrbahnerneuerung bis 18. Oktober 9 Uhr gesperrt. Gute Fahrt.
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6: Und wir starten in diese Stunde halt der Reihe nach. Ich sage Ihnen erstmal, ich bin Leif Tennemann. Ich freue mich, dass ich auch jetzt nochmal da sein darf. Für Sie eine Stunde habe ich noch hier auf NDR Schlager im Norden zu Hause. Und wir starten in diese Stunde. Oh, ich bin ja richtig aufgeregt. Jetzt starten wir mit Volker Lechtenbrink und der Macher.

NDR Schlager im Norden zu Hause, wo immer Sie uns jetzt gerade hören, vielleicht auf DAB Plus, irgendwo im Auto, draußen auf der Autobahn oder auf der Rückfahrt nach einem Ausflug oder nach einem Besuch, man weiß es nicht. Am heutigen Sonntag fahren Sie bitte vorsichtig in Ihrem ganz eigenen Interesse natürlich, damit Sie heil ankommen, klarer Fall. Und damit Sie diese Situation, die ich Ihnen jetzt gleich schilde, nicht erleben müssen, denn nach einem Unfall steigen die Fahrer aus, sagt der eine. Sie haben Glück, ich bin Arzt, sagt der andere. Sie haben Pech, ich bin Anwalt.

Peter Maffay und es war Sommer 1976, ganz große Nummer, auch heute noch in seinen Konzerten, wenn er sie singt, dann ist das wirklich Gänsehaut. So, dann haben wir gleich Mary Rose, Mitarbeitern auch hier bei uns noch die Cat Screw und wir haben dann unser Schlager-ABC und heute ist zu Gast quasi die Maite Kelly. Und die hat jetzt gesagt, die Maite Kelly, dass sie ihrem Vater ihr positives Körperbild entscheidend zu verdanken hat. Ich hatte nie, sagt sie, ein gestörtes Verhältnis zu meinem Körper. Und Frühstück bei Barbara im Gespräch, da war sie jetzt im Podcast und dort sagte sie gegenüber Barbara Schöneberger, ihr eigener Vater habe ihr immer gesagt, mach dir keine Sorgen, du bist eine Göttin. So zitierte die Maite Kelly ihren Musikervater Dan Kelly. Und der Dan hat ihr damals eine Fruchtbarkeitsgöttin gekauft und hat gesagt, lass dich also nicht ärgern. Und sie meinte jetzt, die Maite, immer wenn sie mir böse wollten, wegen meiner doch sehr üppigen Figur, dann hatte ich diese Fruchtbarkeitsgöttin in der Tasche. Und wenn sie also Opfer von Hänseleien und beleidigenden Witzen wegen ihrer Figur geworden sei, habe ihr Vater ihr die Göttin gezeigt und daran erinnert, dass dickere Frauen immer als Göttinnen gegolten hätten.

0: Hand auf jeden Fall, sich durchzuboxen. Man hat keine andere Wahl. Ich habe die ganz gut genervt. Große Klappe habe ich schon gehabt.
1: Sicherlich auch ein Grund dafür, dass sich Maite Kelly schon früh auf der Bühne wohlfühlte. Als Belastung oder Zwang hat sie ihre Auftritte oder die ihrer Geschwister nie erlebt.
0: Ich war jetzt nie länger als eine halbe Stunde auf der Bühne. Ich habe nie Interviews geführt oder Autogrammstunden musste ich auch nie machen. Da hat mein Papa gesagt, nee, Autogramme schreiben meine Kinder nicht, das ist verboten. Das war toll, weil dann war ich einfach nur Kind und alles, was sie gemacht haben, war spontan. Das heißt, wir wurden nicht getrimmt. Das war gar nicht so.
1: Musik von der Kelly Family. 1995 mit Maites Stimme im Mittelpunkt. 10 Jahre später, als sich die Wege der Geschwister so langsam trennten, startete vor allem Maite erfolgreich ihre eigene Musikkarriere. Mal im Duett, wie hier mit Roland Kaiser, meist aber solo und in deutscher Sprache.

Und ich merke, es gibt nichts Schöneres, auf der Bühne zu sein und seine selbstkomponierten Songs den Menschen mitzugeben. Und man merkt, die sind gerührt. Auf jeden Fall bin ich sehr dankbar, dass das so gut funktioniert hat.

0: NDR Schlager im Norden zu Haus. Ingrid Peters, weißt du, wo du hingehst? Also ich weiß das, ich gehe dem Ende jetzt hier entgegen, was die Moderation angeht, denn ich habe gleich meine Arbeit hier vollendet bei NDR Schlager im Norden zu Haus. Ich bin Live Tennemann und ich bin jetzt wieder beim Aufräumen. Das ist nicht einfach. Suchen Sie mal die Kuchenkrümel hier zusammen von meinem schönen Pflaumenkuchen, von diesen drei Stücken. Mein Gott, hatte ich die schnell weggegessen. Ja, Ordnung schaffen, das ist wichtig. Und Sie wissen ja, Ordnung ist, wenn man sofort weiß, wo man nicht suchen muss.
1: Sah aus wie ein normaler Tag,

Das war's hier für mich auf NDR Schlager am heutigen Sonntagnachmittag. Freddy Quinn unter fremden Sternen. Ich bin Leif Tennemann. Bei uns geht's weiter mit dem ARD Schlager Sonntag. Ja, ich wünsche Ihnen einen tollen Sonntagabend, einen guten Start in die neue Woche. Bleiben oder werden Sie gesund? Ich bin Leif Tennemann. Mann,

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1: Um 17 Uhr mit Alexander Terhorst. US-Präsident Donald Trump hat eine Vereinbarung zwischen Russland und der Ukraine verkündet. Trump sprach von einer Energiewaffenruhe. Diese gelte mit sofortiger Wirkung. Einzelheiten nannte er nicht. Eine Bestätigung aus Moskau oder Kiew gibt es auch nicht. Der ukrainische Präsident Volodymyr Zelensky hatte zuvor erklärt, sein Land sei dazu bereit, Angriffe auf russische Ölraffinerien einzustellen, wenn Russland die ukrainische Energieinfrastruktur verschone. Trump hatte gestern einen Stopp der ukrainischen Attacken gefordert. Die CDU-Führung ist in Berlin zu einer zweitägigen Klausur zusammengekommen. Sie will über die Reformen und den Umgang mit der AfD beraten. Generalsekretärin Franziska Hoppermann sagte, die Klausur sei nicht die eine Wunderwaffe. Es sei der Beginn eines Prozesses für die Partei und die Bundesregierung, um zu alter Stärke zurückzufinden. Die CDU hatte die Landtagswahlen in Sachsen-Anhalt und Berlin verloren und war in Mecklenburg-Vorpommern aus dem Parlament geflogen. Berlins Wirtschaftssenatorin Franziska Giffey von der SPD lehnt Sondierungsgespräche ihrer Partei mit der Linken ab. Die frühere regierende Bürgermeisterin erklärte, das Verhalten einiger linke Politiker sei schädlich für die Stadt. Eine Koalition mit dieser Partei einzugehen, halte sie für nicht vertretbar. Linke, Grüne und SPD hatten am Freitag eine Antisemitismusstrategie vereinbart und damit den Weg für Sondierungsgespräche freigemacht. Inzwischen haben sich 120 linke Politiker öffentlich gegen diese Vereinbarung gestellt. Der britische Völkerrechtler und Autor Philip Sands hat Deutschland aufgefordert, sein Schweigen über israelische Verbrechen im Gazastreifen zu brechen. Sands sagte in der Frankfurter Paulskirche, auch Freunde Israels könnten Unrecht benennen. Frieden brauche Gerechtigkeit. Sands nahm zum Abschluss der Frankfurter Buchmesse den Friedenspreis des deutschen Buchhandels entgegen, der mit 25.000 Euro dotiert ist. Der Preisträger ist Professor in London und arbeitet am Internationalen Strafgerichtshof in Den Haag. In der zweiten Fußball-Bundesliga hat Hertha BSC die Tabellenführung ausgebaut. Die Berliner bezwangen Greuther Fürth 2:1 und feierten im 7. Spiel den 7. Sieg. Außerdem St. Pauli Karlsruhe 2:0 und Bochum Bielefeld 0:1. Das waren die Nachrichten.
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1: Um 18 Uhr mit Alexander Tierhorst. US-Präsident Donald Trump hat eine Vereinbarung zwischen Russland und der Ukraine verkündet. Trump sprach von einer Energiewaffenruhe. Diese gelte mit sofortiger Wirkung. Einzelheiten nannte er nicht. Der ukrainische Präsident Volodymyr Zelensky sagte dem US-Portal Axios, die Ankündigung sei für ihn neu. Sein Land sei aber bereit, Angriffe auf russische Ölraffinerien einzustellen, wenn Russland die ukrainische Energieinfrastruktur verschone. Moskau äußerte sich noch nicht. Nach einem geplanten Anschlag auf Polens Ministerpräsident Donald Tusk hat die Polizei einen Verdächtigen festgenommen. Das gab Tusk selbst bekannt. Es handelt sich um den Mann, der mit einem Attentat gedroht habe. Details wurden nicht genannt. Die Behörden hatten zudem Hinweise erhalten, dass auch Verteidigungsminister Władysław Kosiniak-Kamysz ein Ziel sein könnte. Der polnische Geheimdienstkoordinator erklärte, man nehme die Anschlagsdrohungen tot ernst. Der ukrainische Präsident Volodymyr Zelensky hat sich offen für Wahlen in seinem Land erklärt. Zelensky sagte dem US-Sender ABC, Präsident Donald Trump müsse Kreml-Chef Wladimir Putin zu einer 60-tägigen vollständigen Feuerpause bewegen. Dann hätte die Ukraine Zeit, Neuwahlen zu organisieren. Trump hatte gestern erklärt, es sei an der Zeit, dass die Ukraine einen neuen Präsidenten bekomme. Wahlen während des Krieges sind per Gesetz nicht erlaubt. Berlins Wirtschaftssenatorin Franziska Giffey von der SPD lehnt Sondierungsgespräche ihrer Partei mit der Linken ab. Die frühere regierende Bürgermeisterin erklärte, das Verhalten einiger linke Politiker sei schädlich für die Stadt. Eine Koalition mit dieser Partei einzugehen, halte sie für nicht vertretbar. Linke, Grüne und SPD hatten am Freitag eine Antisemitismusstrategie vereinbart und damit den Weg für Sondierungsgespräche freigemacht. Inzwischen haben sich 120 linke Politiker öffentlich gegen diese Vereinbarung gestellt. In der Fußball-Bundesliga bleibt Mönchengladbach punktlos. Gladbach unterlag in Köln 1:2. Das Spiel wurde zwischenzeitlich unterbrochen, weil sich Fans beider Vereine im Stadion eine Schlägerei geliefert hatten. Zudem wurden Böller und Leuchtraketen gezündet. Es dauerte mehrere Minuten, bis die Polizei einschritt. In der zweiten Bundesliga gab es folgende Ergebnisse: Hertha BSC Greuther Fürth 2:1, St. Pauli Karlsruhe 2:0 und Bochum Bielefeld 0:1. Das waren die Nachrichten.
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1: Um 19 Uhr mit Alexander Terhorst. Die neuen Agrar- und Verbraucherminister der Union haben sich in einem Brief an Kanzler Friedrich Merz gegen die geplante Zuckersteuer ausgesprochen. Darin heißt es, die Zuckersteuer belastet den Kauf bestimmter Lebensmittel unnötigerweise zusätzlich. Ein solcher Eingriff in den Markt sei in der aktuellen wirtschaftlichen Situation der Agrarbetriebe nicht vermittelbar. Der richtige Weg für eine Zuckerreduktion seien Aufklärung, Ernährungsbildung und Eigenverantwortung. Den Brief haben auch die mitteldeutschen Minister unterzeichnet. US-Präsident Donald Trump hat eine Vereinbarung zwischen Russland und der Ukraine verkündet. Trump sprach von einer Energiewaffenruhe. Diese gelte mit sofortiger Wirkung. Einzelheiten nannte er nicht. Der ukrainische Präsident Volodymyr Zelensky sagte dem US-Portal Axios, die Ankündigung sei für ihn neu. Sein Land sei aber bereit, Angriffe auf russische Ölraffinerien einzustellen, wenn Russland die ukrainische Energieinfrastruktur verschone. Moskau äußerte sich bisher nicht. Der ukrainische Präsident hat sich offen für Wahlen in seinem Land erklärt. Zelensky sagte dem US-Sender ABC, Präsident Donald Trump müsse Kreml-Chef Wladimir Putin zu einer 60-tägigen vollständigen Feuerpause bewegen. Dann hätte die Ukraine Zeit, Neuwahlen zu organisieren. Trump hatte gestern erklärt, es sei an der Zeit, dass die Ukraine einen neuen Präsidenten bekomme. Wahlen während des Krieges sind in der Ukraine per Gesetz nicht erlaubt. Nach einem geplanten Anschlag auf Polens Ministerpräsident Donald Tusk hat die Polizei einen Verdächtigen festgenommen. Das gab Tusk selbst bekannt. Es handelt sich um den Mann, der mit einem Attentat gedroht habe. Wer er ist, blieb zunächst unklar. Die Behörden hatten zudem Hinweise erhalten, dass auch Verteidigungsminister Władysław Kosiniak-Kamysz ein Ziel sein könnte. Der polnische Geheimdienst sprach von einer todernsten Drohung. In der Fußball-Bundesliga bleibt Mönchengladbach punktlos. Gladbach unterlag in Köln 1:2. Das Spiel wurde zwischenzeitlich unterbrochen, weil sich Fans beider Vereine im Stadion eine Schlägerei lieferten. Zudem wurden Böller und Leuchtraketen gezündet. Es dauerte mehrere Minuten, bis die Polizei einschritt. In der zweiten Bundesliga gab es folgende Ergebnisse: Hertha BSC, Greuther Fürth 2:1, St. Pauli Karlsruhe 2:0 und Bochum Bielefeld 0:1. Das waren die Nachrichten.
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1: Dieses Lied ist für alle Mütter, die ihre Söhne auf den Namen Horst getauft haben.

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1: Um 20 Uhr mit Alexander Terhorst. Die neuen Agrar- und Verbraucherminister der Union haben sich in einem Brief an Kanzler Friedrich Merz gegen die geplante Zuckersteuer ausgesprochen. Darin heißt es, die Zuckersteuer belaste den Kauf bestimmter Lebensmittel unnötigerweise zusätzlich. Ein solcher Eingriff in den Markt sei in der aktuellen wirtschaftlichen Situation der Agrarbetriebe nicht vermittelbar. Der richtige Weg für eine Zuckerreduktion seien Aufklärung, Ernährungsbildung und Eigenverantwortung. Den Brief haben auch die mitteldeutschen Minister unterzeichnet. US-Präsident Donald Trump hat eine Vereinbarung zwischen Russland und der Ukraine verkündet. Trump sprach von einer Energiewaffenruhe. Diese gelte mit sofortiger Wirkung. Einzelheiten nannte er nicht. Der ukrainische Präsident Volodymyr Zelensky sagte dem US-Portal Axios, die Ankündigung sei für ihn neu. Sein Land sei aber bereit, Angriffe auf russische Ölraffinerien einzustellen, wenn Russland die ukrainische Energieinfrastruktur verschone. Moskau äußerte sich bisher nicht. Der ukrainische Präsident hat sich offen für Wahlen in seinem Land erklärt. Zelensky sagte dem US-Sender ABC, Präsident Donald Trump müsse Kreml-Chef Wladimir Putin zu einer 60-tägigen vollständigen Feuerpause bewegen. Dann hätte die Ukraine Zeit, Neuwahlen zu organisieren. Trump hatte gestern erklärt, es sei an der Zeit, dass die Ukraine einen neuen Präsidenten bekomme. Wahlen während des Krieges sind dort per Gesetz nicht erlaubt. Nach einem geplanten Anschlag auf Polens Ministerpräsident Donald Tusk hat die Polizei einen Verdächtigen festgenommen. Das gab Tusk selbst bekannt. Es handelt sich um einen Mann, der mit einem Attentat gedroht habe. Wer er ist, blieb unklar. Die Behörden hatten zudem Hinweise erhalten, dass auch Verteidigungsminister Władysław Kosiniak-Kamysz ein Ziel sein könnte. Der polnische Geheimdienst sprach von einer todernsten Drohung. In der Fußball-Bundesliga hat Freiburg die Tabellenführung übernommen. Im Heimspiel besiegten die Freiburger Schalke 2:1. Gladbach unterlag in Köln 1:2. Das Spiel war zwischenzeitlich unterbrochen worden, weil sich Fans beider Vereine im Stadion eine Schlägerei lieferten. Zudem wurden Böller und Leuchtraketen gezündet. Es dauerte mehrere Minuten, bis die Polizei einschritt. In der zweiten Bundesliga gab es folgende Ergebnisse: Hertha BSC Greuther Fürth 2:1, St. Pauli Karlsruhe 2:0 und Bochum Bielefeld 0:1. Das Wetter: wenige Schauer heute Nacht, stellenweise Nebel, 8 bis 3 Grad. Morgen gebietsweise Nebel oder Hochnebel, später Sonne, Quellwolken und einzelne Schauer, 12 bis 17 Grad. Die Zeit: es wird 20 Uhr und 3 Minuten.
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3: Einen schönen guten Abend. Ein Pferd und ein Auto stehen heute im Zentrum der ARD-Showbühne. Beim Pferd handelt es sich um einen mysteriösen Schimmel, der in Theodor Storms Novelle vom Schimmelreiter Bewohner an der Nordseeküste in Angst und Schrecken versetzt. Und beim Auto, da handelt es sich um einen DeLorean aus einem Film der 80er Jahre, der jetzt der heimliche Star eines Musicals im Hamburger Operettenhaus ist. Seine Fahrer heißen Doc Emmett Brown und Marty McFly.
4: Marty! Gott sei Dank, du bist da!
5: Doc, was haben Sie da an und was ist das für ein Ding? Ich meine, das ist ein DeLorean, oder?
4: Schnell, sag mir die Zeit auf der Uhr!
5: 1:20 Uhr.
4: Und die Kontrolle im Auto, was zeigt die an?
5: 1:15 Uhr.
4: 1:15 Uhr. Exakt 5 Minuten Differenz. Das heißt, ich bin in die Zukunft gereist. 5 Minuten in die Zukunft, Marty. Ich bin soeben der erste Zeitreisende der Welt geworden.
5: Das ist eine Zeitmaschine?
4: 1:15 Uhr.
5: Eine Zeitmaschine? Doc, Sie wollen mir weismachen, Sie haben eine Zeitmaschine gebaut. Aus dem DeLorean?
6: Ja, Marty, weiß ich, sehe das so. Wenn man schon eine Zeitmaschine in einen Wagen baut, dann doch bitte schön mit Style.
3: Ja, und wie viel Style in diesem Auto und vor allem im Musical steckt, das verraten die beiden Hauptdarsteller Jan Kersies und Raphael Groß heute im Showbühne-Interview.

0: einer der Originalsongs aus dem Film Zurück in die Zukunft aus dem Jahr 1985, hier allerdings in der Musical-Version aus London mit Ollie Dobson in der Rolle von Marty McFly. 2021 war die Premiere im Londoner West End und seit März ist der Wissenschaftler Doc Emmett Brown mit seiner Zeitmaschine, einem DeLorean, auch im Hamburger Operettenhaus unterwegs. Die Rolle von Marty McFly übernimmt da Raphael Groß und Doc Emmett Brown wird von Jan Kersiez gespielt, der zuletzt in Hamilton ebenso im Hamburger Operettenhaus in der dankbarsten Rolle dieses Musicals auf der Bühne stehen durfte, als King George.
1: Das dankbar, da hast du recht. Ich glaube, so nach 25 Minuten war dann mein erster Auftritt, also als King George, wo dann die Kolleginnen mehrere Kriege gefochten haben und das Publikum schon 10-mal gelacht und 8-mal geweint hat. Und dann konnte ich, die Bühne wird leer, ein wunderbares Licht, die Zeit bleibt sozusagen stehen und dann komme ich in meinem riesigen Gewand auf die leere Bühne und kann in diese Energie, die die anderen mit Blut und Wasser vorher aufgebaut haben, kann ich dann drauf surfen. Aber es war auch nicht so einfach. Also es ist dankbar natürlich, da dann rauszukommen.
2: Du hattest den Showstopper.
1: Ja, das stimmt. Ja, aber man hat ja trotzdem die Aufgabe, es ist ja sehr lustig und es ist so klassisch eine Buffo-Rolle, Comic Relief oder so, aber es ist auch der Bösewicht und ich muss ja glaubhaft vermitteln, dass ich jetzt tatsächlich den Krieg anzettel oder dass ich jetzt meine Truppen, also die britischen Truppen nach Amerika sende, auf Englisch, the stakes are high, also dass es wirklich brisant wird und brenzlig, dass es nicht einfach, oh, da kommt dieser Clown, dieser verrückte König. Man muss trotz dieser ganzen Komik und dieser Lieblichkeit, die der dann hat, ja trotzdem das schaffen, in den 2,5 Minuten Song glaubhaft zu machen, okay, jetzt wird's hier sehr, sehr ernst. Sie sind jetzt wirklich im Krieg und jetzt gibt's hier ganz viel Blutvergießen und Tränen. So, und das ist schwer, diesen Spagat zu machen, aber natürlich sehr, sehr toll. Ja.
0: Und Raphael Groß, der ist seit über 10 Jahren erstmal mit der Rolle von Alfred verbunden worden. Ich habe ihn damals in Wien kennengelernt. Das war die Jubiläumsfassung 2017, meine ich, oder?
3: Genau, also ja. Sind 9 Jahre her. Ja. Vor 9 Jahren, das war mein erster Job. Da habe ich in Wien tatsächlich während meines Studiums eben die Rolle des Alfred in der Jubiläumsproduktion von Tanz der Vampire bei den Vereinigten Bühnen spielen dürfen. Und das war für mich ganz groß und was ganz Besonderes. Und dann durfte ich ja auch noch in der deutschen Produktion, also in Berlin, Stuttgart und Oberhausen, Alfred weiterspielen. Ja, das hat mich ein paar Jahre begleitet auf jeden Fall.
0: Und zuletzt warst du hier auch im Operettenhaus bei und Julia mit dabei. Du warst der Romeo. Ja. Ich erinnere mich an Amstetten. Ich meine, in Grease warst du damals dabei. Und auf Tournee in Footloose. Also man hat dich schon mehrfach erleben können.
3: Ja, das stimmt. Also tatsächlich, so wenn ich so zurückblicke, dann fällt mir immer wieder noch was Neues ein. Das habe ich noch gemacht und das habe ich noch gemacht. Und denke mir jetzt echt so, boah, krass, wo ist die Zeit hin?
0: Die ARD-Showbühne wird ja auch auf Schlagersendern ausgestrahlt. Mhm. NDR Schlager, MDR Schlagerwelt und BR Schlager. Ein Metier, mit dem du ja auch ein Stück weit verbunden warst oder immer noch bist, Fragezeichen?
3: Ja, tatsächlich würde ich sagen, auch immer noch bin irgendwie. Also ich meine, mein Fokus ist natürlich jetzt gerade auf Marty McFly in Zurück in die Zukunft. Das ist irgendwie ganz klar. Aber ich hatte, ja, ich sag mal, die Ehre tatsächlich auch beim Schlagerboom, was war das, 2023? In Kitzbühel auch aufzutreten. Und es war quasi so mein erster wirklich richtig riesiger Auftritt, der live im Fernsehen war. Davor durfte ich auch schon mit Helene Fischer singen, bei der Helene Fischer Show 2017. Das war im Rahmen mit Tanz der Vampire damals. Deswegen würde ich da sagen, es war auch schon so ein gewisser kleiner Fuß in die Schlagerwelt gesetzt worden von mir. Ja, und ich bin immer noch irgendwie am Schreiben und habe irgendwie Songs in der Pipeline, wo ich mir denke, so, ah, irgendwie würde ich voll gerne das auch wieder machen, aber ich glaube, es kommt alles zu der richtigen Zeit.
0: Da kennt man dich aber nicht als Raphael Groß.
3: Genau, weil es gibt ja auch einen Schlagersänger, der heißt Vincent Groß, und deswegen wäre die Verwechslungsgefahr, glaube ich, ein bisschen groß. Und ja, deswegen kennt man mich da tatsächlich bisher als Raffi. Also ich sag mal ganz ehrlich, ich bin da noch so ein bisschen in der Findungsphase. So, man entwickelt sich ja als Künstler auch immer irgendwie weiter, wie man gesehen werden möchte, was man gerne darstellen will, was man für Themen besingen möchte und so. Und deswegen, ja, bisher war ich da immer dann Raffi, aber ich sag mal so, ich schließe das jetzt nicht aus, dass sich das nochmal irgendwie vielleicht ändert.
0: Und hier ist Raphael Groß bzw. Raffi als Schlagersänger mit Herzöffner und danach betritt Jan Kersias als King George in Hamilton die ARD-Showbühne.

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0: Jan Kersjes mit Schon bald, seinem Showstopper in der Hamburger Fassung von Hamilton im Oktober 2023 war hier die Premiere und lief dann ein knappes Jahr im Operettenhaus. Inzwischen hat Jan Kersjes die Krone abgelegt und mit einem weißen Kittel getauscht, dem Markenzeichen von Doc Emmett Brown in Zurück in die Zukunft.
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2: Zurück in die Zukunft. Ich fange jetzt mal mit Jan an, weil Jan, ich glaube, du bist auch ein Kind der 80er Jahre und du hast in den 80er Jahren damit wirklich Kontakt gehabt, so wie ich auch.
3: Ja, das stimmt. Also ich bin mit dem Film aufgewachsen. Ich weiß noch, wo wir den das allererste Mal gesehen haben. Ich denke, es war in der ARD oder so damals. Das kam ja immer so 3, 4, 5 Jahre nach Kinostart, kam der dann irgendwann mal ins Fernsehen und dann so richtig samstagsabends 20.15 Uhr irgendwo auf der ARD. Und dann kann ich mich dran erinnern. Also ich war noch zu jung, um es im Kino zu sehen, auch die späteren Teile noch. Aber ich weiß so, wie wir bei uns im Wohnzimmer gesessen haben und wie unfassbar krass ich diesen Film fand. Gerade das Finale, wo Marty dann versuchen muss, dass die Eltern oder dass Biff endlich eins auf die Nase kriegt und die Eltern sich küssen, sozusagen verlieben und dann danach noch... Dann bleibt der DeLorean wieder stehen, dann geht das Kabel runter, dann muss der Doktor runterspringen und alles. Ich weiß nicht, wie ich meinem Vater danach gesagt, Papa, das war der anstrengendste Film, den ich je gesehen habe. Weil er so, ich konnte es nicht glauben, dass das so spannend sein kann. Ich war ja auch noch sehr jung. Den hatten wir damals dann natürlich immer, wenn irgendwas toll aussah, wie bei so vielen Filmen auf VHS, fehlen da die ersten 30, 40 Sekunden. Und zum Beispiel habe ich ewig, 15 Jahre lang nicht die Szene mit Marty, wo der den großen Gitarrenverstärker dann anmacht und dann durch die ganze Garage fliegt, weil das auf der VHS-Kassette bei uns nicht drauf war, weil mein Vater, nimm mal auf, das ist ein guter Film, nimm mal auf, da stand, glaube ich, Spielberg und so. Und dann hat er das auf und dann habe ich immer ab da geguckt. Ich habe auf On gedrückt und dann hatte Marty das Telefon. Doc, hey Doc. Da fing das erst an. Also es war so 30. Und dann habe ich das gefühlt jeden Tag geguckt. Später in der Jugend hatte es noch eine Renaissance bei mir. Jetzt mit meinen Kindern, weil die auch wissen wollten, Papa, wo spielst du denn da mit? Obwohl die noch recht klein sind. So, aber selbst die 5-Jährige hatte ein bisschen Angst vor Biff. Aber die finden den Film auch unfassbar großartig. Also der läuft fast jeden Tag bei mir. Er ist wirklich einer meiner 3, 4 Lieblingsfilme aus allen Zeiten überhaupt. Es ist ein Riesengeschenk, dass ich da mitspielen darf gerade. Ja.
2: Raphael, du bist kein Kind der 80er. Ja. Du hast ihn nicht zu dem Zeitpunkt gesehen, wie wir beide. Ja. Wann bist du mit dem Thema überhaupt mal in Berührung gekommen?
4: Also mit dem Thema in Berührung gekommen bin ich tatsächlich so richtig erst zum Casting für das Musical.
2: Oh.
4: Nein, also weil ich kann mich auf jeden Fall daran erinnern, dass ich The Power of Love kenne, ich kenne Johnny B. Goode, ich kenne irgendwie, wusste immer, dass es Zurück in die Zukunft gibt, habe aber den Film nie gesehen. Und das ist aber vielleicht auch das Besondere daran, dass es halt so ein großer Teil der Popkultur ist, bedeutet ja auch, dass es jeder irgendwie kennt, auch wenn man es gar nicht kennt. Also das zeigt ja auch irgendwie die Größe so. Ich weiß gar nicht warum, aber ich habe den einfach nie gesehen. Und natürlich dann, als dann die Ausschreibung kam für so, hey, wir suchen für die deutschsprachige Erstaufführung die Rollen und so, war ich dann natürlich so, okay, ich muss jetzt den Film gucken und gucken, ob das was für mich ist. Und das habe ich dann auch natürlich getan.
2: Wie wirkt dann so ein Film aus den 80ern jetzt auf dich erstmal?
4: Tatsächlich hatte ich ein bisschen Vorurteile, weil ich dachte erstmal so, oh, das ist ein Film aus den 80ern. Das ist vielleicht irgendwie ein bisschen langsam und langweilig.
3: Das ist die besten Filme eigentlich aller Zeiten. Die
4: 80er-Filme. Ja, und ehrlich gesagt hat es mich da auch echt eines Besseren belehrt, weil ich fand es irgendwie lustig. Der Humor war irgendwie da, das hat mich irgendwie abgeholt. Ich fand Marty cool. So, ich fand die Beziehung mit Doc total interessant und spannend. Und natürlich ist ja auch die Geschichte an sich ja auch ein bisschen crazy. Also, wo wird schon mal erzählt, dass sich dann irgendwie die Mutter in den Sohn verliebt. So natürlich durch die Zeitreise und so. Aber das ist ja was, was jetzt nicht so alltäglich ist. Also irgendwie gibt's ja so viele schräge Figuren und ich glaube, dass diese Verrücktheit ja total zeitlos ist, ob das jetzt irgendwie in den 80ern geschaut wird oder eben im Jahr, was war das dann bei mir, 2025.
5: It's a time machine? Wait a minute, Doc. Are you trying to tell me that you built a time machine out of a DeLorean?
6: Well, if you're gonna build a time

It Works mit Roger Bart als Doc Emmett Brown aus der Londoner Fassung von Zurück in die Zukunft. Aus Hamburg, da existieren leider keine Aufnahmen, die ich in voller Länge spielen dürfte. Allerdings will ich Ihnen zumindest einen Ausschnitt nicht vorenthalten, wie Raphael Groß klingt, wenn er als Marty McFly The Power of Love anstimmt.

0: Raphael Groß als Marty McFly. Ja, wenn man in so eine Rolle schlüpft, die viele Menschen aus einem Kultfilm kennen, da können Sie sich denken, sind bei den Zuschauern natürlich viele Erwartungen da. Ich selbst habe Zurück in die Zukunft inzwischen so oft gesehen, dass ich diverse Dialoge mitsprechen kann. Und nicht anders ergeht es da auch Jan Kersies als Doc, wie er mir im Showbühne-Interview verraten hat.
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2: Raphael, wie geht es dir, wenn du jetzt diese Rolle spielst? Mhm. Ihr sitzt vor einem Publikum mit ganz vielen Erwartungen. Für dich ist ja der Film Neuware gewesen gerade.
3: Ja, ja.
2: Kannst du das nachvollziehen dann in dem Moment?
3: Naja, nachvollziehen auf jeden Fall, glaube ich. Weil für mich ist es da wahrscheinlich so, wie das damals bei mir mit Harry Potter war oder so. Was ich so als Kind schon irgendwie geschaut habe. Ist ein anderes Thema. Ich mache jetzt die Büchse der Pandora bezüglich Harry Potter nicht auf. So. Aber so deswegen kann ich das auf jeden Fall total nachvollziehen. Aber ich muss ehrlich sagen, so ich versuche mich da auch irgendwie frei von zu machen, beziehungsweise habe mich da, glaube ich, irgendwie von Tag 1 bewusst auch so gegen entschieden, irgendwie zu versuchen, so ein Imitat von Michael J. Fox zu sein. Weil ich glaube nicht, dass das unser Job ist. Ich glaube, unser Job ist, die Situation zu spielen. Und es ist so gut geschrieben und so nah am Quellenmaterial, dass wir da eher nur verlieren können, wenn wir da noch versuchen, irgendwie alles auf Krampf irgendwie so zu imitieren, wie das die beiden Ikonen im Film gemacht haben. So, also deswegen, das ist auch gar nicht mein Anspruch, so zu sein wie Michael J. Fox. Ich bin wahrscheinlich einen Kopf größer als der, so. Deswegen, und ich muss auch sagen, so, uns wurde, glaube ich, auch, ich glaube, das geht uns beiden so, kannst du vielleicht gleich auch nochmal sagen, Jan, ich hatte das Gefühl, wir wurden sehr ermutigt vom Kreativteam, vom Regisseur und aber auch von Bob Gale dann. Die hatten schon genau ihre Vorstellung, aber dann ab einem gewissen Punkt waren sie dann auch echt so, dass sie gesagt haben, so, finde deine eigene Version von Marty. Denn das ist ja das, was authentisch ist, weil Marty muss echt sein und authentisch sein und nicht irgendwie verkrampft auf der Bühne stehen, weil ich dann als Schauspieler da stehe und so versuche, so zu sein wie Michael J. Fox, was ich eh nie erreichen kann.
2: Ich stelle mir jetzt vor, für dich, Raphael, dürfte es einfacher gewesen sein, deinen eigenen Marty zu finden, da du nicht so vorbelastet bist wie Jan, der wie ich seit 40 Jahren mit diesem Film lebt und ihn 100-mal gesehen hat und in- und auswendig kennt. Jan, wie konntest du dann hier deinen eigenen Doc Brown finden? Geht das überhaupt so einfach?
4: Nein, nicht einfach. Also ich habe schon sehr nachgespielt, also den Doc, also es, wie gesagt, auch, kennst du vielleicht auch, ne, dass man als Kind oder dass man irgendwie so, oder ich habe erzählt, auf der Schauspielschule habe ich es auch, auf der Schauspielschule war es wirklich eine Imitation, da war das sozusagen die Kunst, genau Christopher Lloyd aus dem Film nachzumachen und so. Und ich habe den so oft nachgespielt, dadurch habe ich jetzt, glaube ich, schon sehr den Gestus, die Körperlichkeit und versucht die Stimme, natürlich dann die deutsche Version davon, der im Original klingt ja nochmal ganz anders, dann nachzumachen. Und trotzdem hat sich das schon sehr wie mein eigenes angefühlt, weil ich da so viel mit schon gespielt habe, mit Lust und Freude und Spielfreude, einfach als Kind schon und dann später als Schauspielschüler. Irgendwann kam mal, das war dann der Associate Director, Regisseur, der Jordan, kam zu mir während der Proben und sagte, Jan, wir wissen, du liebst den Film und das ist alles eine Referenz an den Doc Brown aus dem Film. Mach mal deins. Der ist eh da, den verlierst du nicht, du liebst das so sehr. Wenn du machst, du siehst eh so aus, ein bisschen so aus, mach mal irgendwie. Und obwohl ich wahrscheinlich einen Kopf kleiner bin als Christopher Lloyd, du einen Kopf größer als
2: gleicht sich dann aus.
4: Genau,
2: hält sich die Waage.
4: Genau, ja. Ja, das war mir dann so ein bisschen schwer gefallen, sozusagen meinen eigenen Ton, also auch einfach was die Stimme angeht, einen privaten, echten Jan-Ton dann zu machen. Es gibt auch ein paar leisere Szenen zwischen Doc und Marty, wo das dann leichter fällt, wo man einfach privat, persönlich jetzt was austauscht. Aber auch in den hektischeren, hysterischeren Szenen, in den Action-Szenen, auch da bin ich sehr so, Marty, ja, was ist der Grund? Da habe ich dann immer sowas gemacht. Und da wenn ich dann meinen Ton gehört habe, haben auch viele so gesagt, oder auch mit meinen Coaches dann gesagt, das ist viel berührender oder viel authentischer. Und das ist, bleibt trotzdem der Doc. Und für mich ist es dann immer, nee, das ist doch dann Jan. Doc ist doch so groß, so eine ikonische Figur. So, das muss doch irgendwie scheppern oder weiß ich nicht. Also ich glaube, ich habe es mittlerweile so ein bisschen geschafft, so, aber es zieht mich sehr. Die hat eine große große Anziehungskraft, die alte Figur aus dem Film, da rutsche ich sehr schnell wieder rein dann auch. Vor allem, wenn ich unsicher werde, wenn ich irgendwie merke, ein Lacher hat nicht, also, ne, da haben wir auch mit Raffi haben wir oft das Thema, dass ich sehr auf die Lacher aus bin. Wenn man so weiß, ah, da wurde gestern gelacht oder da ist eigentlich eine
5: Warum Verante. Haben die heute nicht gelacht?
4: Ja, und dann werde ich nervös und dann mache ich sofort, weil ich dann denke, oh, das ist denen nicht genug Doc Brown oder ich war zu privat, zu lasch. Und da falle ich dann sehr schnell auch in das alte Muster so zurück.

0: Köpfe der Zuschauer hinweg in die Zukunft fliegt, ist ein Erlebnis, das man nicht so schnell vergisst. Tja, und gegen so ein Auto muss man als Darsteller erst einmal ankommen. Raphael Groß.
1: Ja, also wenn der DeLorean auf die Bühne kommt, spätestens da. Ich bin schon 20 Minuten vorher auf der Bühne und hab schon 4 Songs gesungen, bin schon komplett durchgeschwitzt und dann kommt und das Publikum ist manchmal so, ja, okay, so danke, dass du da bist, geh weg, wir wollen jetzt das Auto sehen. Und spätestens dann ist das Publikum auf einmal da. Aber ich sag mal so, ich nehme es nicht persönlich. Ja, das Auto ist natürlich, ja, also das steht ja für irgendwie so viel und das sieht natürlich auch super cool aus. Das ist so unglaublich gut gemacht mit den Illusionen von Chris Fischer und den beiden Twins FX Brüdern, die das alles konzipiert haben und entwickelt haben. Und das, glaube ich, ist wirklich was man noch nie auf einer Bühne gesehen hat. Also als ich es das erste Mal gesehen habe in London, da war ich wirklich baff. Geflasht. Ja. Absolut. Also ich glaube, solange der DeLorean die Show steht, ist das in Ordnung. Ja.
0: Raphael Groß und der DeLorean in Zurück in die Zukunft im Hamburger Operettenhaus. Leider nur noch bis zum 14. Februar dort zu sehen. Das vollständige Interview mit Raphael Groß und Jan Kersias, das gibt es in gewohnter Form auch heute wieder als Podcast, zu finden in ARD Sounds oder mit einem Direktlink auf unserer Homepage brschlager.de/showbühne. Wir wechseln jetzt das Fortbewegungsmittel. Von einem Auto steigen wir auf ein Pferd und kommen zum Musical Der Schimmelreiter, der heuer beim Musical-Sommer in Fulda zur Uraufführung kam und jetzt auch auf CD erhältlich ist.
2: Was hast du, Wienke? Du zitterst ja.
3: Das Wasser macht Wienke Angst.
2: Du musst keine Angst haben. Du bist bei deinem Vater. Das Meer kann dir nichts tun.
3: Spricht. Das Meer.

Die Eröffnungsnummer aus dem Schimmelreiter, dem neuesten Erfolgsmusical aus der Feder von Dennis Martin, das heuer beim Musicalsommer in Fulda zu sehen war und übrigens auch im nächsten Jahr ab 25. Juni 2027 dort zur Wiederaufführung kommen wird. Die Vorlage zum Musical, die lieferte die gleichnamige Novelle von Theodor Storm aus dem 19. Jahrhundert. Hauke Heyen muss in diesem Musical als Deichgraf die Bewohner der nordfriesischen Küste davon überzeugen, dass ihre Methoden, einen Deich zu bauen, falsch sind. Denn Hauke geht mathematisch vor und berechnet genau, wie ein Deich aussehen muss, der selbst den stärksten Sturmfluten standhält.

0: Sein Gegenspieler ist Ole Peters, der selbst gerne Deichgraf geworden wäre und Hauke vorwirft, dass er diesen Job nur bekommen hat, weil er mit Elke, der Tochter des alten Deichgrafen, verheiratet ist.
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0: 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Darum geht es dir.
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0: Drum komm auf, der Publikumssit aus dem Schimmelreiter von Dennis Martin. Ich sagte vorhin schon, dass der Schimmelreiter auch nächstes Jahr wieder beim Musical-Sommer in Fulda zu sehen sein wird. Wer allerdings nicht so lange warten kann, der muss zum Musical-Winter nach Hameln. Den gibt es inzwischen auch seit einigen Jahren und dort reitet Hauke Haien ab 12. Dezember auf der Bühne des Theaters in Hameln. Bis jetzt klang die Musik aus dem Schimmelreiter doch eher dramatisch. Ein Liebesduett darf in einem Musical natürlich nicht fehlen. Und das gibt es jetzt hier auf der ARD-Showbühne, das Liebesduett Sternenmeer zwischen Hauke Haien und seiner Frau Elke.
1: Und was ist mit Tanzen?
2: Ich tanz nicht.
1: Das kann man nicht so gut berechnen, was?
2: Ich verstehe einfach nicht genug davon. Die Leute könnten über dich reden und dann...
1: Was dann, Hauke?

0: Dein Vater war ein guter Mann.
1: Ich danke dir, Elke.
0: Wie schnell doch die Zeit vergeht.
1: Der Raps, den wir in diesem Jahr ernten, den hat er im letzten Herbst noch selbst ausgesät.
0: Und wie soll's jetzt weitergehen, Hauke?
1: Wer weiß, wie lange die alte Trin auf dem Hof noch alleine zurechtkommt. Und worauf soll ich denn sonst hoffen?
0: Auf den richtigen Zeitpunkt? Großknecht bist du doch schon jetzt, wo Ole vergeben ist. Mein Vater wird schon noch zustimmen. Ich meine, es reden ja sowieso schon alle über uns.
1: Wer?
0: Die Möwen. Und die Robben.

Sascha Kurt und Pamina Lenn in den Rollen von Hauke Haien und seiner Frau Elke und dem Liebesduett Sternenmeer aus dem Schimmelreiter. Das Musical ist jetzt auch als CD erhältlich. 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Und die Sendung von heute, die können Sie wie immer in gewohnter Form noch einmal nachhören unter brschlager.de/showbühne. Die letzten Takte für heute, die kommen aus dem Salon Rosi. So heißt das neue Musical von Peter Plate, Ulf Leo Sommer und Joshua Lange, das am 30. Oktober im Theater des Westens zur Uraufführung kommen wird. Und da geht es doch tatsächlich jetzt um Helmut Kohl. Ich wünsche Ihnen noch einen schönen Abend auf den Wellen von BR Schlager, NDR Schlager und der MDR Schlagerwelt.

0: 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Um 21 Uhr mit Alexander Terhorst. Entgegen der von den USA verkündeten angeblichen Waffenruhe hat Russland offenbar Energieanlagen in der Ukraine angegriffen. Wie der ukrainische Präsident Volodymyr Zelensky mitteilte, attackierte Moskau ein Heizkraftwerk in Kiew mit einer Drohne. Später habe es auch Angriffe auf Einrichtungen in der Region Kharkiv gegeben. US-Präsident Donald Trump hatte zuvor eine sogenannte Energiewaffenruhe zwischen Russland und der Ukraine verkündet. Zelensky reagierte davon überrascht. Er zeigte sich aber offen dafür, russische Ölraffinerien nicht mehr anzugreifen, wenn Russland die ukrainische Energieinfrastruktur verschone. Der ukrainische Präsident hat sich außerdem offen für Wahlen in seinem Land erklärt. Zelensky sagte dem US-Sender ABC, Präsident Donald Trump müsse Kreml-Chef Wladimir Putin zu einer 60-tägigen vollständigen Feuerpause bewegen, dann hätte die Ukraine Zeit, Neuwahlen zu organisieren. Trump hatte gestern erklärt, es sei an der Zeit, dass die Ukraine einen neuen Präsidenten bekomme. Wahlen während des Krieges sind in der Ukraine per Gesetz nicht erlaubt. Die neuen Agrar- und Verbraucherminister der Union haben sich in einem Brief an Kanzler Friedrich Merz gegen die geplante Zuckersteuer ausgesprochen. Darin heißt es, die Zuckersteuer belaste den Kauf bestimmter Lebensmittel unnötigerweise zusätzlich. Ein solcher Eingriff in den Markt sei in der aktuellen wirtschaftlichen Situation der Agrarbetriebe nicht vermittelbar. Der richtige Weg für eine Zuckerreduktion seien Aufklärung, Ernährungsbildung und Eigenverantwortung. Den Brief haben auch die mitteldeutschen Minister unterzeichnet. Nach einem geplanten Anschlag auf Polens Ministerpräsident Donald Tusk hat die Polizei einen Verdächtigen festgenommen. Das gab Tusk selbst bekannt. Es handelt sich um den Mann, der mit einem Attentat gedroht habe. Wer er ist, blieb zunächst unklar. In der Fußball-Bundesliga hat Freiburg die Tabellenführung übernommen. Im Heimspiel besiegten die Freiburger Schalke 2:1. Gladbach unterlag Köln 1:2. Das Spiel war zwischenzeitlich unterbrochen worden, weil sich Fans beider Vereine im Stadion eine Schlägerei lieferten. In der zweiten Bundesliga gab es folgende Ergebnisse. Hertha BSC, Greuther Fürth 2:1, St. Pauli Karlsruhe 2:0 und Bochum Bielefeld 0:1. Das waren die Nachrichten. Das Wetter, heute Nacht wenige Schauer, stellenweise Nebel, 8 bis 3 Grad die Tiefstwerte. Morgen gebietsweise Nebel oder Hochnebel, später Sonne, Quellwolken und einzelne Schauer. Die Höchstwerte 12 bis 17 Grad. Die weiteren Aussichten, Mittwoch in Sachsen noch ein paar Schauer, tagsüber aufgeheitert bis 19 Grad, am Donnerstag bis 20. Die Zeit 21 Uhr und 3 Minuten.
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0: 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Um 22 Uhr mit Alexander Terhorst. Entgegen der von den USA verkündeten angeblichen Waffenruhe hat Russland offenbar Energieanlagen in der Ukraine angegriffen. Wie der ukrainische Präsident Volodymyr Zelensky mitteilte, attackierte Moskau ein Heizkraftwerk in Kiew mit einer Drohne. Später habe es Angriffe auf Einrichtungen in der Region Kharkiv gegeben. US-Präsident Donald Trump hatte zuvor eine sogenannte Energiewaffenruhe zwischen Russland und der Ukraine verkündet. Zelensky reagierte davon überrascht. Er zeigte sich offen dafür, russische Ölraffinerien nicht mehr anzugreifen, wenn Russland die ukrainische Energieinfrastruktur verschone. Die neuen Agrar- und Verbraucherminister der Union haben sich in einem Brief an Kanzler Friedrich Merz gegen die geplante Zuckersteuer ausgesprochen. Darin heißt es, die Zuckersteuer belaste den Kauf bestimmter Lebensmittel unnötigerweise zusätzlich. Ein solcher Eingriff in den Markt sei in der aktuellen wirtschaftlichen Situation der Agrarbetriebe nicht vermittelbar. Der richtige Weg für eine Zuckerreduktion seien Aufklärung, Ernährungsbildung und Eigenverantwortung. Den Brief haben auch die mitteldeutschen Minister unterzeichnet. Nach einem geplanten Anschlag auf Polens Ministerpräsident Donald Tusk hat die Polizei einen Verdächtigen festgenommen. Innenminister Marcin Kierwiński sagte dem Sender TVP, es handle sich um einen Mann in den 60ern. Er sei in der Region Niederschlesien gefasst worden. Durch den Brandleiter-Eisenbahntunnel unter dem Rennsteig fahren ab morgen früh wieder Züge. Damit müssen Fahrgäste zwischen Erfurt und Suhl nicht länger in Busse umsteigen. Der Tunnel war 12 Wochen lang modernisiert worden. In der Fußball-Bundesliga hat Freiburg die Tabellenführung übernommen. Im Heimspiel besiegten die Freiburger Schalke 2:1. Gladbach unterlag in Köln mit 1:2. Das Spiel wurde zwischenzeitlich unterbrochen, weil sich Fans beider Vereine im Stadion eine Schlägerei lieferten. Zudem wurden Böller und Leuchtraketen gezündet. Es dauerte mehrere Minuten, bis die Polizei einschritt. In der zweiten Bundesliga gab es folgende Ergebnisse. Hertha BSC, Greuther Fürth 2:1, St. Pauli Karlsruhe 2:0 und Bochum Bielefeld 0:1. Das waren die Nachrichten. Das Wetter, heute Nacht wenige Schauer, stellenweise Nebel, 8 bis 3 Grad. Morgen gebietsweise Nebel oder Hochnebel, später Sonne, Quellwolken und einzelne Schauer, 12 bis 17 Grad. Dienstag nach Nebel heiter, im Westen später etwas Regen, 11 bis 17 Grad. Und am Mittwoch dann bis 19 Grad, Donnerstag bis 20. Die Zeit, es ist 22 Uhr und gleich 3 Minuten.
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1: Um 23 Uhr mit Resa Waffer. Die CDU sucht bei ihrer Führungsklausur heute und morgen in Berlin nach einem Weg aus einer der schwersten Krisen ihrer gut 80-jährigen Geschichte. Matthias Deiß aus dem ARD-Hauptstadtstudio erläutert, wie sich die CDU jetzt aufstellen will.
2: Nun, es soll ein Strategiepapier geben mit konkreten Maßnahmen. Die CDU will darin deutlich machen, dass man neben sperrigen Reformen nun auch konkret etwas für die vielen tun will, die gerade unter den gestiegenen Kosten leiden. Stichwort Energiepreise zum Beispiel. Und dann ist in der CDU noch ein echter Richtungsstreit ausgebrochen. Für Hessens Ministerpräsident Rhein ist die CDU nicht konservativ genug und Familienministerin Prien sagt, sie muss linker werden.
1: US-Präsident Trump hat angekündigt, Russland und die Ukraine würden ab sofort keine Energieanlagen mehr angreifen. Bisher hat aber keine der Kriegsparteien eine solche Vereinbarung bestätigt. Aus Washington, Anne Schneider.
3: Aus Kiew fiel die Reaktion zurückhaltend aus. Präsident Volodymyr Zelensky sagte, die Ankündigung sei für ihn neu. Sollte Russland einem solchen Schritt zustimmen, werde die Ukraine aber ebenfalls mitziehen. Aus Moskau gibt es bislang keine Stellungnahme. Das Weiße Haus hat keine weiteren Einzelheiten genannt. Ob die angekündigte Energiewaffenruhe tatsächlich bereits vereinbart ist, bleibt damit offen.
1: Nach einem geplanten Anschlag auf den polnischen Regierungschef Tusk hat die Polizei einen Verdächtigen festgenommen. Der Mann sei in Niederschlesien gefasst worden, sagte ein Sprecher des Geheimdienstkoordinators. Tusk selbst dankte den Polizisten für ihr schnelles und entschlossenes Handeln. Zuvor hatten die Sicherheitsbehörden zudem Hinweise, dass auch Verteidigungsminister Kosiniak-Kamysz ein Ziel sein könnte. Polen ist ein wichtiger westlicher Verbündeter der Ukraine. In der Fußball-Bundesliga hat der SC Freiburg die Tabellenspitze übernommen. Die Breisgauer gewannen gegen den FC Schalke 04 mit 2:1. Aus der NDR Sportredaktion Lars Bente.
4: Dabei war Freiburg ab der 64. Minute beim Stand von 1:1 wegen einer gelb-roten Karte gegen Suzuki in Unterzahl. Trotzdem gelang doch noch das 2:1 durch Gotto. Die Freiburger damit zurück auf Tabellenplatz 1, punktgleich mit Borussia Dortmund. Der BVB hat aber die schlechtere Tordifferenz. Punktlos am Tabellenende steht weiterhin Mönchengladbach. Die Borussia hat auch unter dem neuen Trainer Blessin verloren, und zwar das rheinische Derby beim 1. FC Köln. FC-Nationalspieler Elmala sorgte für den 2:1-Siegtreffer der Kölner. Die Partie musste zwischenzeitlich wegen Ausschreitungen auf den Rängen unterbrochen werden.
1: Das waren die Nachrichten. Das Wetter in Deutschland. Nachts meist trocken, teils neblig, in Vorpommern noch Regen. Tiefstwerte 11 bis 0 Grad. Morgen fast überall trocken, gebietsweise heiter. In Vorpommern noch Regen, die Höchstwerte morgen bei 11 bis 18 Grad. Es ist 23.03 Uhr.
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1: Um 0 Uhr mit Ronald Lessig. Die CDU sucht bei ihrer Führungsklausur heute in Berlin nach einem Weg aus einer der schwersten Krisen ihrer gut 80-jährigen Geschichte. Matthias Deiß aus dem ARD-Hauptstadtstudio erklärt, wie sich die CDU jetzt aufstellen will.
2: Nun, es soll ein Strategiepapier geben mit konkreten Maßnahmen. Die CDU will darin deutlich machen, dass man neben sperrigen Reformen nun auch konkret etwas für die vielen tun will, die gerade unter den gestiegenen Kosten leiden. Stichwort Energiepreise zum Beispiel. Und dann ist in der CDU noch ein echter Richtungsstreit ausgebrochen. Für Hessens Ministerpräsident Rhein ist die CDU nicht konservativ genug und Familienministerin Prien sagt, sie muss linker werden.
1: US-Präsident Trump hat angekündigt, Russland und die Ukraine würden ab sofort keine Energieanlagen mehr angreifen. Bisher hat aber keine der Kriegsparteien eine solche Vereinbarung bestätigt. Aus Washington Anne Schneider.
3: Aus Kiew fiel die Reaktion zurückhaltend aus. Präsident Volodymyr Zelensky sagte, die Ankündigung sei für ihn neu. Sollte Russland einem solchen Schritt zustimmen, werde die Ukraine aber ebenfalls mitziehen. Aus Moskau gibt es bislang keine Stellungnahme. Das Weiße Haus hat keine weiteren Einzelheiten genannt. Ob die angekündigte Energiewaffenruhe tatsächlich bereits vereinbart ist, bleibt damit offen.
1: Nach einem geplanten Anschlag auf den polnischen Regierungschef Tusk hat die Polizei einen Verdächtigen festgenommen. Der Mann sei in Niederschlesien gefasst worden, sagte ein Sprecher des Geheimdienstkoordinators. Tusk selbst dankte den Polizisten für ihr schnelles und entschlossenes Handeln. Zuvor hatten die Sicherheitsbehörden zudem Hinweise, dass auch Verteidigungsminister Kosiniak-Kamysz ein Ziel sein könnte. Polen ist ein wichtiger westlicher Verbündeter der Ukraine. In der Fußball-Bundesliga hat der SC Freiburg die Tabellenspitze übernommen. Die Breisgauer gewannen gegen den FC Schalke 04 mit 2:1. Aus der Sportredaktion Lars Bente.
4: Dabei war Freiburg ab der 64. Minute beim Stand von 1:1 wegen einer gelb-roten Karte gegen Suzuki in Unterzahl. Trotzdem gelang doch noch das 2:1 durch Gotto. Die Freiburger damit zurück auf Tabellenplatz 1, punktgleich mit Borussia Dortmund. Der BVB hat aber die schlechtere Tordifferenz. Punktlos am Tabellenende steht weiterhin Mönchengladbach. Die Borussia hat auch unter dem neuen Trainer Blessin verloren, und zwar das rheinische Derby beim 1. FC Köln. FC-Nationalspieler El Mahler sorgte für den 2:1-Siegtreffer der Kölner. Die Partie musste zwischenzeitlich wegen Ausschreitungen auf den Rängen unterbrochen werden.
1: Das waren die Nachrichten. Das Wetter in Deutschland. Überwiegend trocken, teils Nebel, in Vorpommern noch Regen bei 11 bis 0 Grad. Tagsüber fast überall trocken, gebietsweise heiter bei 11 bis 18 Grad. Und am Dienstag heiter, teils wolkig, von Westen Regen bis 20 Grad. Es ist 0:03 Uhr.
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1: Um 1 Uhr mit Ronald Lessig. Das Präsidium der CDU berät seit gestern darüber, welche Konsequenzen die Partei aus den letzten Landtagswahlen ziehen sollte. Die Christdemokraten mussten im September mehrere Wahlniederlagen einstecken und stehen auch in aktuellen Umfragen schlecht da. Thorsten Lange aus der Nachrichtenredaktion zu der Frage, welche Themen diskutiert wurden.
2: Bleibt die CDU bei dem straffen Reformkurs und der Priorität auf mehr Wirtschaftswachstum oder ergänzt sie diesen Kurs mit Entlastungen für die Bürger? Diese Frage hat nach Angaben von Beobachtern breiten Raum eingenommen in den bisherigen Beratungen. Der rheinland-pfälzische Ministerpräsident Schnieder etwa hat vorgeschlagen, die Stromsteuer für alle zu senken. Auch grundsätzlichere Fragen wurden angeschnitten. So soll Hessens Ministerpräsident Rhein für einen konservativeren Kurs plädiert haben. Familienministerin Prien für einen linkeren.
1: Saudi-Arabien meldet einen weiteren Angriff auf einen internationalen Flughafen. Diesmal ist Dammam betroffen. Laut Behörden hat ein Geschoss dort Schäden angerichtet. Gestern war der internationale Flughafen der Hauptstadt Riad wieder Ziel von Attacken gewesen. Es gab mehrere Verletzte. Bei einem Angriff am Sonnabend wurden 13 Menschen getötet und mehr als 300 weitere verletzt. Saudi-Arabien macht die jemenitische Houthi-Miliz verantwortlich. In dem Land findet momentan eine Energiekonferenz statt, an der auch Bundeswirtschaftsministerin Reiche teilnimmt. Nach einem geplanten Anschlag auf den polnischen Regierungschef Tusk hat die Polizei einen Verdächtigen festgenommen. Der Mann sei in Niederschlesien gefasst worden, sagte ein Sprecher des Geheimdienstkoordinators. Tusk selbst dankte den Polizisten für ihr schnelles und entschlossenes Handeln. Zuvor hatten die Sicherheitsbehörden zudem Hinweise, dass auch Verteidigungsminister Kosiniak-Kamysz ein Ziel sein könnte. In der Fußball-Bundesliga hat der SC Freiburg die Tabellenspitze übernommen. Die Breisgauer gewannen gegen Schalke mit 2:1 aus der Sportredaktion Lars Bente.
3: Dabei war Freiburg ab der 64. Minute beim Stand von 1:1 wegen einer gelb-roten Karte gegen Suzuki in Unterzahl. Trotzdem gelang doch noch das 2:1 durch Gotto. Die Freiburger damit zurück auf Tabellenplatz 1, punktgleich mit Borussia Dortmund. Der BVB hat aber die schlechtere Tordifferenz. Punktlos am Tabellenende steht weiterhin Mönchengladbach. Die Borussia hat auch unter dem neuen Trainer Blessin verloren, und zwar das rheinische Derby beim 1. FC Köln. FC-Nationalspieler Elmaler sorgte für den 2:1-Siegtreffer der Kölner. Die Partie musste zwischenzeitlich wegen Ausschreitungen auf den Rängen unterbrochen werden.
1: Das waren die Nachrichten. Das Wetter in Deutschland. Überwiegend trocken, teilweise Nebel, in Vorpommern Regen, 11 bis 0 Grad. Tagsüber überall trocken, gebietsweise heiter bis 18 Grad. Die Zeit, es ist 1:03 Uhr.
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1: Um 2 Uhr mit Ronald Lessig. Das Präsidium der CDU berät seit gestern darüber, welche Konsequenzen die Partei aus den letzten Landtagswahlen ziehen sollte. Die Christdemokraten mussten im September mehrere Wahlniederlagen einstecken und stehen auch in aktuellen Umfragen schlecht da. Thorsten Lange aus der Nachrichtenredaktion zu der Frage, welche Themen diskutiert wurden.
2: Bleibt die CDU bei dem straffen Reformkurs und der Priorität auf mehr Wirtschaftswachstum oder ergänzt sie diesen Kurs mit Entlastungen für die Bürger? Diese Frage hat nach Angaben von Beobachtern breiten Raum eingenommen in den bisherigen Beratungen. Der rheinland-pfälzische Ministerpräsident Schnieder etwa hat vorgeschlagen, die Stromsteuer für alle zu senken. Auch grundsätzlichere Fragen wurden angeschnitten. So soll Hessens Ministerpräsident Rhein für einen konservativeren Kurs plädiert haben, Familienministerin Prien eher für einen linkeren.
1: Saudi-Arabien meldet einen weiteren Angriff auf eine